0: Kraftwerksemissionen zu begrenzen.
1: Für den Aufbau der neuen Bundeswehrbrigade in Litauen sollen Soldaten auch zwangsverpflichtet werden. Man bereite entsprechende Versetzungen vor, teilte das Verteidigungsministerium mit. Für bestimmte Berufe reiche das Prinzip der Freiwilligkeit nicht aus, etwa in der Logistik und der IT. Es gehe um einige hundert Soldaten. Die Litauen-Brigade soll Ende 2027 einsatzbereit sein. Ziel ist es, Russland von einem Angriff auf die NATO-Partner im Baltikum abzuhalten. Zugangskontrollen an großen deutschen Bahnhöfen, das kann sich Bundesverkehrsminister Bilger vorstellen. Der CDU-Politiker sagte den Funke-Medien, in anderen Ländern sei es im Fernverkehr teils üblich, dass die Menschen nur mit Fahrkarte ans Gleis kommen. Das könne in Deutschland zwar nicht direkt kopiert werden, aber er sehe Potenzial, diesen Ansatz weiterzuentwickeln und zu testen. Systeme etwa mit elektronischen Schranken gibt es beispielsweise in Frankreich und Großbritannien. Fußball-Zweitligist Hannover 96 hat sich von Trainer Christian Tietz getrennt. Das hat der Verein bekannt gegeben. Hannover hat von den ersten 5 Spielen der Zweitligasaison nur 1 gewonnen. Wie es jetzt bei 96 weitergeht, berichtet Sportreporter Tom Gernke.
2: Vorerst übernimmt Lars Barlemann, Trainer der U23, zumindest für das Spiel am kommenden Sonntag gegen Bochum. Danach steht ja erstmal eine längere Länderspielpause an. Bis dahin dürfte es dann eine andere Lösung geben. Und da taucht vor allem ein Name immer wieder auf, und zwar der von Sandro Wagner. Viele kennen ihn ja noch als Co-Trainer vom früheren Bundestrainer Julian Nagelsmann beim DFB. Zuletzt war er beim FC Augsburg, wurde dort im Dezember entlassen.
1: Das Wetter für Deutschland. Heute Nacht teils klar, teils wolkig, selten Regen. Die Tiefstwerte 17 bis 6 Grad. Tagsüber im Süden sowie nahe Oder und Neiße am häufigsten Sonne, sonst neben sonnigen Phasen dichte Wolken. Später im Nordwesten einzelne Regengüsse oder Gewitter, dazu maximal 21 bis 30 Grad. Die Zeit 2.03 Uhr.
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4: Normaler Verkehr auf den bayerischen Straßen. Wir wünschen weiterhin gute Fahrt.
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2: 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Ich habe bloß eine sehr ausgeprägte Pollenallergie. 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Die Natur genießt mich.
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1: Normaler Verkehr auf den bayerischen Straßen. Wir wünschen weiterhin gute Fahrt.
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2: Es muss nicht immer Berlin sein, auch nicht Hamburg oder München. Anna Lian kommt aus Amberg in der Oberpfalz. Ja,

0: Gerade mal 17 Jahre jung ist Anna Liane. Mit ihrer ersten Single setzte sie schon mal ein fettes Ausrufezeichen. Slow Burn ist ein verträumter, aber kraftvoller Popsong. Anna Liane besticht mit einer tollen Stimme. Musik, so erzählt sie, war schon immer Teil ihres Lebens.
1: Also Musik begleitet mich eigentlich schon, seitdem ich denken kann. Ich habe mit 7 angefangen, Gitarre zu spielen. Mit 8 habe ich das erste Mal für Wohltätigkeitsorganisation Straßenmusik gemacht. Und ja, dann habe ich irgendwann begonnen, meine eigenen Songs zu schreiben. Mittlerweile bin ich bei Valeria Music gesigned und habe jetzt das große Glück, meine eigene Musik endlich releasen zu dürfen. Das ist mein Werdegang bis jetzt. Ich bin gespannt, was noch alles so kommt.
0: Anna Liane will nichts überstürzen. Der Weg ist das Ziel, philosophiert sie. Auch wenn sie natürlich stolz ist, in Berlin und Bochum mit renommierten Songschreibern arbeiten zu dürfen und ihren Song in Bayern 3 zu hören.
1: Ich habe meine ganze Kindheit immer Bayern 3 gehört und jetzt auf einmal meine eigene Musik da zu hören, ist wirklich verrückt einfach.
0: 2026 wird garantiert ein spannendes Jahr für Anna Liane. Doch unsere Oberpfälzerin bleibt geerdet. Amberg ist und bleibt ihre Heimat.
1: Also ich finde, Amberg ist eine mega tolle Stadt. Man ist schnell in Regensburg, man ist schnell in Nürnberg. Die Altstadt ist wunderschön. Man muss nur ein paar Schritte gehen oft und dann ist man schon in der Natur. Das ist ja auch nicht immer gegeben. Und ja, man kennt viele Leute. Wir kennen uns alle untereinander und das ist einfach total schön. Also ich bin ein großer Amberg-Fan und sehr zufrieden.
0: Und die Ambergerin weiß, dass sie mit 17 Jahren jede Menge Zeit hat, um ihre Karriere behutsam aufzubauen. Das gilt übrigens auch für die Liebe. Auch mit den ersten großen Gefühlen darf man sich ruhig ein bisschen Zeit lassen. Auf ihrer neuen Single Set My Heart on Fire geht's um Herzschmerz, Sehnsucht und den Mut, einen Menschen loszulassen. Ein energiegeladener Song mit starken Emotionen. Anna Liane, ein Tipp von Dagmar Golle.
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1: Anna Lehan, Set My Heart on Fire.
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1: Um 3 Uhr mit Christine Beidt. Angesichts der hohen Spritpreise diskutiert die Politik über mögliche Entlastungen. CSU-Chef Söder hat die Bundesregierung aufgefordert, dringend über Lösungen zu beraten. Aus der Nachrichtenredaktion Andreas Herrler.
2: Söder sagte nach der Klausurtagung des CSU-Vorstands, man könne sich Österreich als Vorbild nehmen. Was der Staat dort durch die hohen Spritpreise mehr einnehme, zahle er an die Bürger zurück. Wirtschaftsministerin Reiche von der CDU schlägt bei NTV Direktzahlungen an Geringverdiener vor. Die SPD wiederholt in einem neuen Positionspapier ihre Forderungen nach einem Spritpreisdeckel und einer Übergewinnsteuer. Grünen-Chef Banaschak ist ebenfalls dafür, die zusätzlichen Gewinne der Ölkonzerne abzuschöpfen, etwa um damit das Deutschland-Ticket günstiger zu machen.
1: Ein NATO-Kampfjet hat eine Drohne über Litauen abgeschossen. Das hat Präsident Nauseda mitgeteilt und sich bei dem Militärbündnis bedankt. Angesichts der zunehmenden Aggression Russlands gegen die Ukraine sei die Bereitschaft der NATO von entscheidender Bedeutung. Litauen grenzt an die russische Exklave Kaliningrad sowie an Russlands Verbündeten Belarus. Der deutsche Außenminister Wadephul besucht heute den Sitz des Menschenrechtsrats der Vereinten Nationen in Genf. Deutschland kandidiert für das Gremium, und zwar für die Amtsperiode von 2027 bis 2029. Aus Berlin Nicole Markwald.
3: In der Bewerbung heißt es, als Mitglied wollen wir uns für die universelle Achtung der Menschenrechte einsetzen und gerade in schwierigen Zeiten zusätzliche Verantwortung in den Vereinten Nationen übernehmen. Zuletzt war Deutschland von 2019 bis 2022 Mitglied in dem Rat. Er setzt sich weltweit für den Schutz der Menschenrechte ein. Dafür untersucht der Rat Verstöße und erstellt regelmäßig Länderberichte mit Empfehlungen zur Verbesserung der Menschenrechtslage.
1: In den USA könnten Gas- und Kohlekraftwerke in Zukunft deutlich mehr klimaschädliche Treibhausgase ausstoßen dürfen als bisher. Die US-Umweltbehörde EPA will die geltenden Grenzwerte abschaffen. Sie teilte mit, dadurch würden der Industrie Kosten von mehr als 300 Milliarden Dollar erspart. Klimaschützer wollen gerichtlich gegen die Aufhebung der Emissionsgrenzen vorgehen. Die deutschen Volleyballmänner stehen bei der EM in Rumänien bereits vor Ende der Gruppenphase im Achtelfinale. Sie setzten sich gegen die Schweiz mit 3:1 durch. Um sich den Gruppensieg zu sichern, müssen sie heute Abend gegen Olympiasieger Frankreich gewinnen. Das Wetter für Deutschland. Heute Nacht teils klar, teils wolkig. Die Tiefstwerte 17 bis 6 Grad. Tagsüber im Süden sowie nahe Oder und Neiße am häufigsten Sonne. Sonst neben sonnigen Phasen dichte Wolken. Später im Nordwesten einzelne Regengüsse oder Gewitter. Dazu bis 30 Grad. Die Zeit, es ist 3:03 Uhr.
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4: A94 Passau Richtung München. Der Tunnel. Einhausung. Wimpersing ist nach Auslösung der Höhenkontrolle gesperrt.
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2: Was macht man als Sohn eines international bekannten Jazzmusikers? Am besten keinen Jazz, um nicht ewig im Schatten des berühmten Vaters zu stehen. Schon mit 13 begann der Münchner Shivan Darwish damit, Beats zu produzieren. Mit 20 nominiert ihn das BR-Jugendradio Puls beim New Music Award der ARD als Newcomer des Jahres. Und seine Singles One Week Love und Diamond laufen damals schon in Bayern 3. Unter dem Künstlernamen Bad Chief liefert er einen Sound-Up zwischen Trap, Pop und Two-Step und einer Mixtur aus Rap

0: Doch ganz unschuldig ist Bad Chiefs Vater nicht an der Karriere seines Sohns. Als Perkussionist schenkt er dem vierjährigen Shivan sein erstes Schlagzeug. Überhaupt wird in der Familie Dawish viel Musik gemacht. Und sowas hinterlässt natürlich Spuren.
1: Auch weil einfach mein Onkel ist ein krasser Bassist. Mein anderer Onkel war ein guter Gitarrist. Alle können singen, alle können singen. Wir haben so einen Proberaum im Keller gehabt, wo wir bei Familienfesten gejammt haben. Alle waren am Start, ob man jetzt Musiker ist oder nicht. Ging alles, weißt du? Jeder hat einen Teil gehabt, so. Waren Vibes, so.
0: Seine sportlichen Ambitionen als Basketballspieler beim FC Bayern hängt Bad Chief verletzungsbedingt schon früh an den Nagel. Mit 16 fängt er an, in Clubs als DJ aufzulegen. Immer gut bewacht von seiner Familie.
1: Ich bin jetzt nicht in Clubs gegangen und habe gefeiert wie ein 25-Jähriger, so, sondern ich habe meinen Job gemacht und bin eher nach Hause gegangen. Und auch habe ich viele Cousins und Cousinen und große Schwestern und Brüder, die da auch immer da waren und auf mich aufgepasst haben im Sinne von, ey, dass ich jetzt nicht todesbetrunken nach, ich trinke bis heute nicht viel Alkohol und habe damals gar keinen Alkohol getrunken. So. Also ich habe da schon meine Aufpasser gehabt. So.
0: Mit gerade mal 19 darf Bad Chief als DJ eine Clubtour von Crow supporten. Der ist begeistert von unserem Gröbenzeller und nimmt ihn unter Vertrag. Und es kommt noch besser. 2023 landet er mit Sira und Bowser einen Nummer 1-Hit in den Bayern 3-Charts. 9 bis 9.
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0: 2021 erscheint sein Debütalbum Chief Loves You. Schon zu diesem Zeitpunkt gilt Bad Chief als spannender Newcomer im deutschen Hip-Hop. Mit Album Nummer 3 beweist er wieder sein vielseitiges Können zwischen Beats und melodiösem Pop, mit Rap und emotionalem Gesang und mit sehr persönlichen Texten. Seine neue Single Monster ist eine ultra-coole, funkige Nummer. In dem Song geht es um die Suche nach dem Echten, dem Unverstellten, nach dem, was hinter der Fassade eines Menschen liegt. Bad Chief, vorgestellt von Dagmar Golle.
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1: Normaler Verkehr auf den bayerischen Straßen. Wir wünschen weiterhin gute Fahrt.
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1: Tiffany Harris, Find Me.

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2: Wie wär's mal mit einem Naturbad statt dem klassischen Chlorfreibad? Könnt ihr euch wie so einen großen Badeteich vorstellen, wo Pflanzen sind und Kies und Mikroorganismen, die das Wasser reinigen, sprich also deutlich weniger Chemie und ist natürlich besser für empfindliche Haut. Und der Veranstalter Fitreisen hat über 80.000 Google-Bewertungen von Naturbädern in ganz Deutschland ausgewertet. Und was glaubt ihr, wer da abräumt? Bayern, bestes Naturbad Deutschlands laut Ranking, der Aschauer Weiher in Bischofswiesen im Landkreis Berchtesgadener Land. Insgesamt sind 62 von 218 Naturbädern im Freistaat und kein anderes Bundesland kommt im Schnitt auf bessere Bewertungen. Schön, oder? Es gibt natürlich noch jede Menge andere tolle Naturbäder, zum Beispiel das Naturbad in Neukirchen beim Heiligen Blut in der Oberpfalz oder das Naturfreibad Bad Clevers in Unterallgäu. Und was gibt es dort auf jeden Fall bestimmt auch?
3: Pommes. Eis.
2: Zwei Sachen, die immer sein müssen. Egal wo Wasser ist, gibt's Eis und Pommes.
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1: Um 4 Uhr mit Christine Beitsch. US-Präsident Trump hat vor den wichtigen Zwischenwahlen im November eine juristische Niederlage hinnehmen müssen. Der oberste Gerichtshof hat seine geplanten neuen Beschränkungen bei der Briefwahl vorläufig gestoppt. Aus der Nachrichtenredaktion Markus Weber.
2: Der konservative Richter Kavanaugh erklärte, Trumps Vorhaben könne langfristig zwar rechtmäßig sein. Um die Regelung vor den Zwischenwahlen im November angemessen umzusetzen, hätten die Wahlbehörden aber nicht genügend Zeit. Damit können die Bundesstaaten weiterhin nach den bisherigen Verfahren Briefwahlunterlagen verschicken. Nach dem Willen Trumps sollte die US-Post Wahlunterlagen nur noch an Menschen zustellen, die auf Listen stehen, die vorher von den Einwanderungs- und Sozialversicherungsbehörden erstellt wurden. Dem Fall kommt große Bedeutung zu, weil fast ein Drittel der US-Wähler per Briefwahl abstimmt.
1: Der Mineralölverband Fuels und Energie rechnet erst im nächsten Jahr damit, dass sich die Spritpreise normalisieren könnten. Verbandssprecher von Gersdorf sagte der Rheinischen Post, entscheidend dafür sei die Entwicklung im Nahen Osten. Mit einem Friedensschluss würden sich auch die Kraftstoffpreise allmählich beruhigen, seinen Worten zufolge aber nur langsam. Der Tankstellenverband hatte zuvor hingegen erklärt, zwar sei die Blockade der Straße von Hormus ein Problem, hier sei der Anteil des Öls aus der Golfregion aber vergleichsweise gering. Die Kakaoernte wird in den Anbauländern nicht nur durch extreme Dürre bedroht, sondern auch durch extreme Niederschläge. Das zeigen Daten eines internationalen Forschungsteams. Darüber berichtet ARD-Klimaredakteur Florian Zinner.
3: Teure Tafeln, kleine Tafeln oder gar keine Tafeln mehr im Schokoladenregal. Die Auswirkungen einer schlechten Kakaoernte sind für Mitteleuropa ein vielfältiges Luxusproblem. Kakaobäuerinnen und Bauern gehen sie aber an die Existenz. Starker Regen kann zum Beispiel die Kakaoblüten schädigen oder Pilzinfektionen begünstigen. Extreme Niederschläge stehen mit großräumigen Wettermustern, einer erhöhten Meeresoberflächentemperatur und letztendlich dem Klimawandel in Verbindung.
1: Die Nutzfahrzeugmesse IAA Transportation beginnt am Vormittag in Hannover. Sie gilt als international wichtigste Messe in der Branche. Bis Sonntag stellen fast 1600 Aussteller ihre Produkte vor. Mehr als 70% kommen aus dem Ausland, darunter mehrere hundert Aussteller aus China. Im Mittelpunkt der IAA stehen in diesem Jahr alternative Antriebe, digitale Technologien sowie autonomes Fahren. Das Wetter für Deutschland. Die Tiefstwerte liegen am Morgen zwischen 17 und 6 Grad. Tagsüber im Süden sowie nahe Oder und Neiße am häufigsten Sonne, sonst neben sonnigen Phasen dichte Wolken. Später im Nordwesten einzelne Regengüsse oder Gewitter, dazu Temperaturen von maximal 21 bis 30 Grad. Die Zeit 4.03 Uhr.
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4: Normaler Verkehr auf den bayerischen Straßen. Wir wünschen weiterhin gute Fahrt.
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2: Wandern wird auch die letzten Jahre immer angesagter, auch auf ja, vielleicht ein bisschen spezielleren Routen, zum Beispiel der Jakobsweg mit dem Ziel Santiago de Compostela in Spanien. Kleines Angeberwissen, der Legende nach soll dort ein Jünger von Jesus, Jakobus der Ältere, begraben sein. Bildungsauftrag hier bei den Öffis auch wieder Ende. Was ich persönlich noch nicht wusste, auch bei uns in Bayern gibt es Jakobswege. Insgesamt sind es 8 Hauptrouten Richtung Spanien. Die laufen zum Beispiel von Würzburg über Rothenburg ob der Tauber nach Ulm oder von Nürnberg nach Eichstätt oder der Jakobsweg von München über Manching bis zum Bodensee. Und das Tolle, überall hier im Bayern-Dreiland gibt es Menschen wie Michi, Sabine und Ivi, die sagen, die Pilger, die sollen nicht in irgendwelchen sündhaft teuren Hotels absteigen. Die können for free bei uns daheim schlafen, haben sich über ein Online-Portal da ganz gut organisiert.
3: Wenn es dann wirklich mal nicht mehr geht, hat es auch schon, dass wir die irgendwo unterwegs auflesen.
4: Ich bin selber losgegangen 2018, den Pilgerweg, und habe ganz schöne Erfahrungen gemacht mit ganz lieben Gastgebern. Und als ich dann nach Machtelfing gezogen bin, habe ich gedacht, ach, der Jakobsweg ist ja gar nicht so weit weg. Ich könnte selbst eine Herberge eröffnen.
5: Das ist schon auch etwas, was mir wichtig ist.
2: Und wir finden es mega.
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1: Normaler Verkehr auf den bayerischen Straßen. Wir wünschen weiterhin gute Fahrt.
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2: Knapp 3000 Einwohner zählt die Gemeinde Weißenstadt im Fichtelgebirge. Und die saßen garantiert alle vor dem Fernseher, als die Oberfränkin Jasmina Escher im Oktober 2024 bei einer Castingshow ihren großen Auftritt hatte. Mit mächtiger Stimme sang sie Stand Up von Cynthia Erivo.

0: Auch wenn die strenge Jury sie damals nicht ins Finale wählte, kennt ganz Deutschland seitdem die junge Weißenstädterin, die sich heute Mina nennt. Ihre tolle Stimme, so sagt sie, hat sie quasi in die Wiege gelegt bekommen.
1: Ich habe ja als Kind schon in Gummistiefeln und Windeln vorm Fernseher gestanden und bei Heidi ganz laut mitgesungen, erzählt mir meine Mama zumindest immer. Aber ja, danach bin ich ganz viel auf Stadtfesten aufgetreten und habe eigentlich immer nur Coversongs gesungen. Und seit letztem Jahr jetzt mache ich eigene Musik.
0: Mina ist eine ziemlich kreative Frau. In Nürnberg hat sie einige Zeit bei einem privaten Radiosender moderiert. Als Model stand sie immer wieder für Werbefilme vor der Kamera. Doch jetzt ist die Musik ihr Mittelpunkt, auch in der Freizeit.
1: Ich bin am Wochenende ganz oft auch in Nürnberg unterwegs, gehe zum Beispiel auch super gerne in Karaoke-Bars. Leute, ich sag's euch, Karaoke-Bars machen einfach anders Spaß, wenn man sich da die Seele aus dem Leib singt. Und wenn ich nicht in der Stadt bin ich natürlich bei mir zu Hause in Weißenstadt und genieße da die Ruhe. Also das finde ich auch so schön an Weißenstadt, weil dort gibt es Seen, viele Wanderwege, eine richtig tolle Therme und da kann man sehr, sehr gut runterkommen von dem ganzen Alltagsstress.
0: Mit ihrer Debütsingle Bittersüß Discord hat sie sich zuerst bei Bayern 3 beworben. Eine Woche lang lief der Song daraufhin als Newcomer der Woche. Über ihre neue Single Mit der Zeit sagt Mina, es gehe um die Ungeduld, die wir manchmal uns selbst gegenüber haben und dabei die schönen Momente verpassen, die gerade um uns herum passieren. Und trotzdem hat Mina große Träume.
1: Natürlich will ich auf die großen Bühnen wie alle anderen Künstler irgendwann auch. Ich möchte den Leuten ins Gesicht schauen. Aber wie es mein Song so schön sagt, mit der Zeit Stück für Stück.
0: Mina, vorgestellt von Dagmar Golle.
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1: Mina aus Weißenstadt in Oberfranken. Mit der Zeit.
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2: Um 5 Uhr mit Tine Marx. Guten Morgen. Am heutigen Dienstag geht für rund 1,8 Millionen Schülerinnen und Schüler in Bayern die Schule wieder los. Das neue Jahr bringt auch einige Neuerungen, zum Beispiel bei der Handynutzung, bei Prüfungen und der Ganztagsbetreuung. Da ändert sich was für die ersten Klassen. Nadine Bader berichtet.
3: Ab diesem Schuljahr haben Grundschulkinder schrittweise einen gesetzlichen Anspruch auf ganztägige Bildung und Betreuung. Los geht es mit der Jahrgangsstufe 1. Zudem neu, Schülerinnen und Schüler bis einschließlich zur 7. Klasse dürfen ihre privaten Handys auf dem gesamten Schulgelände nicht mehr nutzen. Und zum neuen Schuljahr sollen Lehrkräfte neue Prüfungsformate anwenden können. Stärker berücksichtigt werden sollen künftig etwa Projekte, Erklärvideos und praxisnahe Aufgaben.
2: Mineralölkonzerne rechnen erst im kommenden Jahr damit, dass sich die Spritpreise wieder normalisieren. Entscheidend seien jetzt die Entwicklungen, vor allem im Nahen Osten, sagt der Verbandssprecher Gersdorf. Mit einem Frieden würden sich auch die Kraftstoffpreise wieder beruhigen. Die Preise an den Zapfsäulen waren zuletzt bei Benzin E10 auf einen neuen Rekordwert von 2,27 pro Liter gestiegen. Die SPD fordert einen Preisdeckel und eine Übergewinnsteuer für die Ölkonzerne. Die Pläne von US-Präsident Trump, die Briefwahl einzuschränken, sind vorerst gestoppt worden. Der oberste Gerichtshof hat einen Eilantrag von ihm abgelehnt. Trump behauptet immer wieder, dass die Briefwahl zu Betrug führe. Belegen kann er das nicht. Im November stehen Zwischenwahlen an und die Briefwahl ist für viele Amerikaner wichtig. Fast ein Drittel der Wähler gibt so die Stimme ab. Beim Einkaufen mit Rabattaktionen Geld sparen. Das geht in vielen Super- und Drogeriemärkten mit Apps, die dann spezielle Angebote haben. Ab heute beschäftigt sich das brandenburgische Oberlandesgericht mit einer dieser Apps. Verbraucherschützer haben geklagt. Worum es ihnen genau geht, berichtet Gisela Vormer.
4: In diesem Fall die Lidl Plus App. Mit ihr, so verspricht es der Discounter, könne man beim Einkaufen mehr sparen, durch extra Rabatte. Aber nur, wenn man die App verwendet. Die Verbraucherschützer sehen genau darin eine Diskriminierung. Sie kritisieren, dass Ältere ohne Smartphone, Kinder oder Menschen mit Behinderung benachteiligt würden, weil sie die Apps häufig nicht nutzen könnten oder dürften.
2: Zum Sport. Fußball. Die Rekordserie der FC Bayern Frauen hält an. In der Bundesliga haben die Münchnerinnen bei Bayer Leverkusen 3:2 gewonnen. Damit ist das Team seit 46 Bundesligaspielen ungeschlagen. In der Tabelle liegt der FC Bayern nach 4 Spieltagen punktgleich hinter den Wolfsburgerinnen auf Platz 2.

0: Wetter in Bayern. Erst Nebel und Hochnebelfelder, dann überwiegend Sonne mit lockeren Wolken. Es bleibt trocken. Die Höchstwerte liegen bei 22 bis 28 Grad.
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2: Normaler Verkehr auf den bayerischen Straßen. Wir wünschen weiterhin gute Fahrt.
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2: Ab sofort gibt's wieder jeden Tag eine neue Folge. Um kurz nach 7:30.
1: Und in der ersten hat Sebastian zum Ende der Sommerferien bei einer Realschule in Kösching angerufen, Quizfragen untergemogelt und der Deal, wie immer, je mehr richtige Antworten, desto mehr gratis Kaffee gibt's fürs ganze Team.
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4: Realschule Kösching, grüß Gott.
2: Guten Morgen, Winkler hier. Folgendes, ich wurde beauftragt, ein Musical zu schreiben. Und zwar von der Staatsregierung zu Ehren unseres Ministerpräsidenten Markus Söder und suche jetzt Schulen quasi, wo man das aufführen kann. Mhm. Also, dass Sie sich's vorstellen können. Das Musical heißt Söder, der Mann, der Traum, die Legende.
4: Schick es uns doch bitte Stichworte über E-Mail.
2: Ja, also das soll so ein Epos werden, ähnlich so Homers. Wie hieß das nochmal?
4: Odyssee muss ich
2: Odyssee, sagen. Odyssee, genau, genau. Das soll emotional werden, ne? Mhm. Da gibt es auch so ein Disney-Musical, da singen die zwei so Hakuna Matata.
4: König der Löwen.
2: Ja, König, genau, König der Löwen. Das passt ja auch perfekt, weil das bayerische Wappentier ist ja der Löwe, gell?
4: Genau, genau. Und unser König ist der Söder.
2: Unser König, so ist es, genau. Also Sie merken, da steckt Energie drin.
4: Ja, super.
2: Ja, bei Energie muss ich immer an diesen Hasen in der Werbung für Batterien, der so klatscht. Wie hießen die nochmal?
4: Duracell-Hase,
2: genau. Und dann beginnt das Musical mit der Bayern-Hymne natürlich. Na?
4: Die kennen wir alle. Wir singen die Bayern-Hymne jedes Jahr bei der Abschlussfeier.
2: Ah, Gott mit dir.
4: Du Land der Bayern.
2: Genau, so geht's weiter, genau. Dann habe ich auch noch eine Liebesballade geschrieben. Söder und Bayern.
4: Aha, okay.
2: Bayern, oh ich liebe dich, Bayern. Mit deinen Hühnern und Eiern. Haben Sie es erkannt?
4: Das die
2: Melodie habe ich nicht selber geschrieben. Die war von...
4: von Ketz, oder?
2: Von Ketz, genau, von Ketz.
4: Okay. Ja.
2: Frau Lindl, ich glaube, Sie finden das alles eine ziemliche Quatschidee, oder? Mit dem Söder-Musical.
4: Ja, volle Kanne. Ich glaube ja noch kein Wort.
2: Dann sage ich jetzt die Wahrheit. Aha. Sie sind in unserem Bayern 3 Undercover Kaffee-Quiz. Steffi Fischer und Sebastian Winkler sind hier.
1: Hallo, Frau Lindl.
2: Und Ihre Schulpsychologin hat Sie angemeldet.
4: Ich drehe irgendwann Gurgel um.
2: Frau Lindl, Sie wussten alles. Das haben wir ganz, ganz selten. 5 richtige Antworten bedeutet 5 Monate gratis Kaffee für die ganze Realschule.
4: Ja. Ich sag's ja nicht, ich bin jetzt das Highlight des Lehrerzimmers die nächsten 5 Monate.
1: Und zwar völlig zu Recht.
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1: Um 17:30 mit Tine Marx. Guten Morgen. Die Preise an den Tankstellen haben wieder neue Rekordwerte erreicht und Mineralölkonzerne rechnen erst im kommenden Jahr damit, dass sich die wieder normalisieren. Im Sommer hatte die Bundesregierung ja eine Taskforce eingerichtet, die sich um das Thema kümmern soll. Was die bisher gemacht hat, erklärte Uwe Berndt im ARD-Hauptstadtstudio.
2: In dieser Taskforce sitzen Bundestagsabgeordnete der Regierungsparteien und sie hat den Auftrag, Vorschläge zu erarbeiten. Aber sie ist keine Behörde, also sie kann keine Strafen verhängen, sie kann schon gar keine Gesetze beschließen. Das muss natürlich die Regierung machen. Untätig war die Taskforce allerdings nicht. Sie hat Vorschläge gemacht, zum Beispiel, dass man nur noch einmal am Tag die Preise anheben darf. Dann hat sie zum Beispiel durchgesetzt, dass das Kartellamt mehr Befugnisse bekommt. Aber wenn der Weltmarktpreis steigt, weil sich die Krise im Iran oder in anderen Ölstaaten zuspitzt, so wie jetzt, kann auch das Kartellamt nichts ändern.
1: Heute Morgen geht's für viele daheim wieder früh los. In Bayern sind die Sommerferien vorbei und rund 1,8 Millionen Schülerinnen und Schüler starten ins neue Schuljahr. Für 132.000 Erstklässler geht's mit der Schultüte zum ersten Mal Richtung Klassenzimmer, begleitet von jeder Menge Aktionen. Nadine Tschibo berichtet aus Oberbayern.
3: Am Mühldorfer Stadtplatz gibt es zum Beispiel am ersten Schultag einen kostenlosen Schulranzencheck. Da wird geschaut, ob er richtig sitzt, ob er zu schwer ist und ob die Kinder im Straßenverkehr gut sichtbar sind. In Waldkraiburg geht es genau darum, den sicheren Schulweg. Die Stadt macht zum Beispiel beim Online-Portal schulwege.de mit. Hier können sich Eltern und Kinder auf einer digitalen Schulwegkarte ihren eigenen Schulweg anschauen und planen. Das Besondere dabei, die Karte zeigt mögliche Gefahrenstellen, zum Beispiel eine Kreuzung mit eingeschränkter Sicht.
1: Kampfjets der NATO haben eine Drohne über Litauen abgefangen. Örtliche Medien berichten, dass die Drohne aus Belarus kam. Sie ging demnach in einer ländlichen Region nahe des Kaunassees im Zentrum von Litauen nieder. Polen aktivierte daraufhin auch seine Luftverteidigung wieder. Warschau sieht eine steigende Gefahr durch russische Drohnen, die Richtung Ukraine fliegen. Eine 500.000 Beschäftigte im bayerischen Einzel- und Versandhandel bekommt ab sofort mehr Geld. Gewerkschaft und Arbeitgeber einigten sich darauf, den Pilotabschluss aus Nordrhein-Westfalen zu übernehmen. Löhne und Gehälter steigen demnach rückwirkend zum 1. August um 3%. Außerdem soll es im Mai kommenden Jahres nochmal 2% mehr geben. Zum Sport. Der Leichtathletik-Weltverband verkündet am Vormittag, wo die Weltmeisterschaften 2029 und 2031 ausgetragen werden. Dabei könnte auch Deutschland nach den Weltmeisterschaften in Berlin vor 20 Jahren wieder zum Zug kommen. München steht als Bewerber auf der Liste, genauso wie London, Rom und Nairobi. Das Wetter in Bayern. Erst Nebel und Hochnebelfelder, dann überwiegend Sonne mit lockeren Wolken. Es bleibt heute trocken. Die Höchstwerte liegen bei 22 bis 28 Grad.
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4: A9 Nürnberg Richtung München. Zwischen Kreuz Nürnberg Ost und Dreieck Nürnberg Feucht ein Unfall im Baustellenbereich.
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0: hier ein weiteres Highlight.
1: Und wir trauen uns was. Wir öffnen nach 6 Wochen Ferien die Büchse der Pandora zusammen mit unseren Kindern.
2: Die Schulranzen.
1: Wir dachten, es wäre ein cooles Happening, wenn wir jetzt alle zusammen in ganz Bayern einfach die Schulranzen aufmachen.
3: Hallo, öffne mich. Das hast du schon lange nicht mehr getan.
4: Oh mein Gott.
1: Geteiltes Leid ist halbes Leid, so nach dem Motto.
5: Ist doch immer der Klassiker, oder? Ein kleines Teilenstück Apfel, die ganze Brotbox oder bei uns irgendwann mal so ein Stück Käse, das in eine Ritze gerutscht ist. Und es fängt dann 6 Wochen lang schön an zu grabeln.
1: Geil. Wir haben Valentins Schulranzen da.
4: Ah.
1: Dürft ihr jetzt mal zusammen aufmachen und reinschauen?
4: Schauen wir, ob da was grabelt, Valentin.
1: Tu das mal auf deinen Schulranzen.
4: Okay. Also, du machst es bestimmt jeden Tag ganz fleißig, oder? Dass du immer alles ausräumst und so jeden Tag.
6: Ja. Also das vordere Täschchen, warte, Toni. Das vordere Täschchen wird jetzt geöffnet. Huh? Da ist zum Glück nichts drin.
1: Ja, okay. Sieht ordentlich aus.
6: Dann das da.
4: Das?
6: Nein, nein, nein.
4: Nein, nein, nein. Nein, nein, nein. Nein, nein, nein. Das nicht.
1: Machen wir weiter, ja, schon mal da. Was ist da?
6: Das hintere Täschchen.
1: Eine Brotdose!
4: Ach nee, oder?
6: Ah.
1: Schaut mal rein.
4: Schau, wie er schaut.
1: Der sieht leer aus, glaube ich. Ist da Schimmel drin? Nein.
6: Da sind nur Zähne.
1: Nur ein paar Krümel.
4: Was?
6: Das ist kein Schimmel.
4: Hat's gestunken?
1: Wirklich?
4: Ach, Scheiße! Oh, Valentin!
1: Ja, wer hat denn da seine Brotdose nicht rausgeräumt?
4: Mach ich immer.
1: Gut, also dann sind wir ja eigentlich da ganz gut verschont
4: ist
1: geblieben.
4: Okay,
1: kein Mädels, Schimmel und so weiter.
4: Mädels finden es gar nicht so schlimm.
1: Aber Moment, Kinder. Hier ist noch das Turnsackerl und verschwitzte Socken.

0: Schönen guten Morgen am Hallo. Dienstag. 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
7: Dienstag und das sind die Top-Themen.
8: Wieder früh aufstehen. In Bayern geht die Schule wieder los. Und hohe Spritpreise, Ölkonzerne sehen erst einmal kein Ende.
7: 6 Uhr, hier ist Tine Marx.
8: Guten Morgen. Heute Morgen geht's wieder los. Rund 1,8 Millionen Schülerinnen und Schüler in Bayern starten ins neue Schuljahr. Und da ändern sich ein paar Dinge. Zum Beispiel gilt ein Rechtsanspruch auf Ganztagsbetreuung für Kinder in den ersten Klassen. Was sich sonst noch ändert, berichtet Nadine Bader.
9: Schülerinnen und Schüler bis einschließlich zur 7. Klasse dürfen ihre privaten Handys auf dem gesamten Schulgelände nicht mehr nutzen. Bisher galt das grundsätzliche Verbot für die private Nutzung digitaler Endgeräte nur an Grundschulen. Und zum neuen Schuljahr sollen Lehrkräfte neue Prüfungsformate anwenden können. Klassische Schulaufgaben und Tests bleiben fester Bestandteil. Stärker berücksichtigt werden sollen künftig etwa Projekte, Erklärvideos und praxisnahe Aufgaben.
8: Mineralölkonzerne rechnen erst im kommenden Jahr damit, dass sich die Spritpreise wieder normalisieren. Entscheidend seien jetzt die Entwicklungen vor allem im Nahen Osten, sagte der Sprecher des Verbands Fuels und Energie Gersdorf der Rheinischen Post. Die SPD fordert einen Preisdeckel und eine Übergewinnsteuer für die Ölkonzerne. Bundeswirtschaftsministerin Reiche hat sich gestern dafür ausgesprochen, Geringverdiener direkt zu entlasten. Niederlage für Donald Trump vor dem obersten Gerichtshof. Der US-Präsident wollte die Briefwahl deutlich einschränken. Jetzt steht fest, zumindest für die Kongress-Zwischenwahlen Anfang November, bleibt es bei den bisherigen Regelungen.
10: Diese sind von großer Bedeutung, weil bis zu einem Drittel der Wählerinnen und Wähler in den USA per Brief abstimmen. In vielen Bundesstaaten vor allem Anhänger der Demokraten. Präsident Trump hat immer wieder behauptet, die Briefwahl ermögliche Wahlbetrug. Dafür gibt es aber keinerlei stichhaltige Belege. Trump hatte im März per Dekret bestimmt, dass die Post nur noch Briefwahlunterlagen an diejenigen verschicken soll, die auf von der Bundesregierung abgesegneten Wählerlisten stehen. Ralf Borchardt, Washington.
8: Steigende Eigenanteile in der Pflege werden zunehmend zur Belastung für die Kommunen. Nach Angaben des Städte- und Gemeindebunds in der Augsburger Allgemeinen sind die Ausgaben dafür binnen 2 Jahren um über 30% gestiegen. Die sogenannte Hilfe zur Pflege, also wenn Heimbewohner und Angehörige Eigenanteile nicht mehr selbst bezahlen können, gehöre inzwischen zu den am stärksten wachsenden Sozialausgaben der Kommunen. Und zum Sport. Die Fußballerinnen von Bayern München haben ihre Rekordserie ausgebaut. Bei Bayer Leverkusen gewannen sie mit 3:2, nachdem sie zweimal einen Rückstand aufgeholt hatten. Die Münchnerinnen sind damit seit 46 Bundesligaspielen ungeschlagen.
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11: Ja, man merkt schon, gell, in den Bäckereien, da ist wieder mehr los. Jeden Morgen generell sind immer mehr Leute auf den Straßen. Heute am ersten Schultag dann alle wieder da. Heute früh teilweise noch dick Nebel, bis Mittag hat sich der verzogen. Und dann gibt's einfach nur Sonne und Spätsommerwetter. 22 Grad im Frankenwald bis zu 28 am Main in Unterfranken. Morgen ein bisschen mehr Wind, ein bisschen mehr dicke Wolken und auch gewittriger Regen, vor allem an den Alpen. Da kann einiges runterkommen. Davor und danach gibt's aber auch Sonnenschein bei 23 und Donnerstag dann 19 Grad im Schnitt.
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7: Um 3 nach 6 haben wir die B2 Donauwörth-Weißenburg zwischen Dettenheim und der B13 bei Weißenburg nach dem Unfall beide Richtungen gesperrt. Wenn ihr euch auskennt, lieber weit drumrum. Gute und sichere Fahrt euch.

0: Hier sind Steffi Fischer und Sebastian Winkler.
1: Guten Morgen. Juhu. Und heute ziehen wir durch, ne? Ob alle da sind, Steffi?
2: Ja, Sebastian.
1: Ja.
2: Und unser Team auch, Annika?
3: Ja, bin hier.
2: Michi?
4: Ja, hier.
2: Leon?
5: Hallo, bin anwesend.
1: Super. Alle da, auch alle Kita-Betreuer wieder, alle Lehrer. Heute großer Tag, es ist Schulstart und in der Arbeit trudeln jetzt auch die letzten Urlauber wieder ein. Und wir starten rein mit Ugel und Kamerad Friends in Bayern 3.
6: Guten Morgen.
1: Alle da.

0: Finde ich so geil.
1: Nächstes Mal spielen wir einfach dreimal hintereinander.
0: Okay. Deal. 10:10. Ugel mit Move into the Sun an diesem Dienstag. Guten Morgen. Gleich Lady Gaga in Bayern 3 oder besser gesagt Lady Mama. Wurde jetzt mit Baby gesehen, Lady Gaga. Und sie hat ja immer gesagt,
2: I really want to be a mom.
1: Hat sie sich immer gewünscht, gell?
0: Hat jetzt allerdings für ein paar Fragen gesorgt, weil das letzte Mal hat man sie so, keine Ahnung, kurz vorm Sommer gesehen. Sehr schlank, nie schwanger, irgendein Foto mit ihr und plötzlich ist ein Baby da und das sieht jetzt auch nicht wirklich nach Frischgeborenem aus.
1: Nee, sieht schon nach ein paar Wochen oder ein paar Monaten aus. Aber ich meine, es gibt ja mehrere Möglichkeiten, weißt du, vielleicht, who knows, Leihmutterschaft ja, oder adoptiert oder stell dir vor, diese Fotos sind ja wirklich durch die ganze Welt gegangen. Ja. Stell dir mal vor, alle sagen so, boah, die ist jetzt Mama. Und dann hat sie vielleicht nur gebabysittet. Weißt du, für eine Freundin? Also keine, ich hatte auch schon von Freundinnen das Baby vorne in der Trage, weiß ich nicht. Also mehr wissen wir auf jeden Fall auch noch nicht. Da halten wir euch natürlich auf dem Laufenden.
0: An Namensvorschläge gäbe es genug in ihren Songs. Roberto, fände ich schön, oder?
1: Alejandro, Fernando. Schön,
0: ja? Lady Mama mit eventuell Alejandro in Bayern 3.

0: Schönen guten Morgen an diesem Dienstag.
1: Und immer um diese Uhrzeit, kurz vor 6:30, spielen wir mit euch eine Runde.
0: Wirklich wahr?
2: Oder nicht?
0: Mit dem Benedikt aus Freising. Schönen guten Morgen,
3: hey,
0: Benedikt.
3: Morgen.
2: Schönen guten Morgen, ihr zwei.
0: Zwei Geschichten gibt's, aber nur eine stimmt. Und du sagst uns einfach, welche.
2: Jawohl.
1: In Calw, das ist eine Stadt in Baden-Württemberg, Benedikt, da können die Kinder bald in die Schule rutschen. Also zumindest alle, die oberhalb vom Zentrum wohnen. Da geht's nämlich los. Rein in eine Rutsche. Und nach 30 Sekunden kommt man unten kurz vorm Zentrum an. Also man spart sich den kompletten Weg durch den Stadtgarten.
0: Mhm.
1: Klingt ein Traum, gell?
0: Du glaubst meine Geschichte?
2: Ein Traum.
0: Da geht es auch um die Schule und zwar um einen neuen Schulgong an der Mittelschule in Wunsiedle in Oberfranken. Die nächsten zwei Wochen klingt der nicht so, also der Klassiker, sondern so. Wellenrauschen. Das Ziel hinter dem Pilotprojekt, die Schüler sollen gechillter ins neue Schuljahr starten und es geht am besten mit Sound, der einen an die Sommerferien erinnert. Hm. Was meinst du, der Wellenschulgong oder die Rutsche in die Schule?
2: Sehr gut. Ich gehe auf den Wellenschulgong.
0: Ist das die wirklich wahre Story oder nicht? Benedikt, oder nicht?
3: Oh, schade.
2: Oder nicht?
0: Nein, das ist die falsche.
3: Es ist tatsächlich die Rutsche.
2: Schade.
0: Mist.
2: Wäre natürlich auch super. Hätte ich mir gewünscht als Kind.
0: Ja, voll geil wäre das gewesen, oder?
1: Vor allem, das war so ein Neugestaltungswettbewerb 2018 für den Stadtgarten. Da kam dieser Vorschlag das erste Mal. Und die Leute fanden es so super, dass sie das jetzt tatsächlich umgesetzt haben.
2: Ach, klasse.
0: Hat trotzdem Spaß gemacht mit

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3: Hier kommen die Top-Themen.
4: Die Klassenzimmer in Bayern füllen sich wieder und Ortsdurchfahrt von Schwangau bekommt eine neue Straße.
3: Wir haben es 6:30 und hier ist für euch Tine Marx.
4: Guten Morgen. Der Tag heute beginnt für viele Familien wahrscheinlich wieder ein bisschen hektischer als sonst. Die Schule geht für 1,8 Millionen Schülerinnen und Schüler wieder los. Und wieder sorgen in vielen Gemeinden auch Elterntaxis für Diskussionen. Opfenbach im Landkreis Lindau will gegensteuern und übernimmt die Kosten für den Bus. Und zwar für alle Grundschulkinder. Steffen Armbruster berichtet.
5: Ziel sind weniger sogenannte Elterntaxis. Nach Auskunft von Bürgermeister Matthias Benz geht es auch darum, Kinder für den ÖPNV zu begeistern. Die Gemeinde hat dabei die Kinder im Blick, die keinen Rechtsanspruch auf eine Erstattung des Bustickets haben. Sprich, es geht um Schulkinder, die näher als 2 Kilometer an ihrer Grundschule wohnen. Alle Grundschülerinnen und Schüler, die weiter weg wohnen, können sich die Kosten in Bayern ohnehin erstatten lassen. Da zahlt die Gemeinde und bekommt einen Teil vom Freistaat wieder.
4: Reichen die Gasreserven für die kommende Heizperiode aus? Die Speicher sind nur gut zur Hälfte gefüllt und es gibt Befürchtungen, dass es ab Februar zu Engpässen kommen könnte. Anders sieht es in Österreich aus. Und warum, erklärt unser Korrespondent in Wien, Oliver Schosch.
6: Deutschland hatte im September einen historischen niedrigen Füllstand, der lag bei etwa 55%. In Österreich war er auch ziemlich niedrig, aber immerhin bei 67%. Das Besondere in Österreich, hier sorgt die Regierung für eine strategische Reserve. Die hält sie seit dem Ausbruch des Ukraine-Kriegs vor. Bis zum Jahr 2024 war Österreich extrem abhängig von russischem Gas. Bis zu 90% seines Gases bezog Österreich aus Russland. Heute bezieht Österreich einen Großteil seines Gases aus Norwegen und von LNG-Terminals in Italien, Deutschland und den Niederlanden.
4: Einkaufen und mithilfe einer App hin und wieder etwas Geld sparen. Viele Discounter und Supermärkte bieten sowas mittlerweile an. Die Rabatte sind aber umstritten. Der Verbraucherzentrale Bundesverband sieht darin eine Diskriminierung und hat deshalb gegen den Discounter Lidl und dessen Lidl Plus App geklagt. Ältere Menschen und Kinder, die kein Handy haben, hätten einen Nachteil. Heute verlandet das Oberlandesgericht in Brandenburg den Fall. Ins Ostallgäu. Dort ist ab heute die Ortsdurchfahrt von Schwangau komplett gesperrt. Die B17, die da durchführt, wird in 4 Bauabschnitten saniert.
7: Die gute Nachricht vorweg, die Königsschlösser bleiben die ganze Zeit über erreichbar. Dennoch brauchen Einheimische und Touristen nun Geduld, denn los geht es mit einer Vollsperrung. Laut dem staatlichen Bauamt in Kempten muss die Fahrbahn der B17, die mitten durch den Ort führt, dringend erneuert werden. Außerdem entsteht ein neuer Geh- und Radweg, damit Radler künftig nicht mehr die vielbefahrene Bundesstraße nutzen müssen. Insgesamt fließen rund 6 Millionen Euro in den Ausbau. Aus dem BR-Studio Allgäu, Michaela Neukirch, Bayern 3.
4: Nach Mittelfranken, ein Mehrfamilienhaus hat da in der Nacht in Rüttenbach an der Pegnitz gebrannt. 6 Menschen mussten mit Verdacht auf Rauchgasvergiftungen behandelt werden. Einem Feuerwehrmann fiel ein Gegenstand auf den Kopf, er musste ins Krankenhaus. Die Brandursache wird noch ermittelt. Mehr Nachrichten aus allen bayerischen Regionen gibt es auch auf bayern3.de.
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9: Weißt, was jetzt gerade schön ist, so kurz vorm Herbst?
10: Was ist denn jetzt gerade schön, so kurz
9: die
10: vorm
9: Wiesen,
10: Herbst?
9: Die Wiesen, die jetzt endlich wieder grün sind.
10: Ja.
9: Die waren den ganzen Sommer, was waren die, so strohgelb irgendwie.
10: Ich dachte jetzt die Wiesen, da ist das Oktoberfest.
9: Ja, da freue ich mich.
10: Das ist auch schön. Die,
9: da freue ich mich auch sehr drauf. Das ist eine andere Geschichte. Also heute früh teilweise noch dicker Nebel auf den schönen grünen Wiesen. Bis Mittag hat sich der Nebel verzogen. Und dann ist schön. 22 Grad im Frankenwald, bis zu 28 sogar noch mal am Main in Unterfranken. Morgen frisch der Wind ein bisschen auf und diese dicken Wolken, die da morgen unterwegs sind, die bringen auch mal gewitterigen Regen mit, vor allem an den Alpen, dann kann einiges runterkommen. Aber davor und danach ist Sonne mit dabei. Donnerstag nur noch wenige Schauer, Sonne und Wolken, morgen 23, Donnerstag dann 19 Grad im Schnitt.
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10: 6.34 Uhr haben wir die A6. Nürnberg Richtung Heilbronn in der Einfahrt Schwabach-West. Blockiert ein kaputter LKW den Beschleunigungsstreifen. Dann die A73 Nürnberg Richtung Bamberg. In der Ausfahrt Hirschheid ein Unfall. Und die

0: Sebastian Wink. Guten Morgen.
1: Hallo, weil du es gerade angesprochen hast, ja, die ersten Herbstfeste sind ja sogar schon rum, gell?
2: Stimmt,
1: Augsburger
2: ja.
1: Plärrer zum Beispiel am Wochenende. Und am Samstag dann endlich. Und zapft dies beim größten Volksfest der Welt, beim Oktoberfest.
2: Der Daniel, der wohnt direkt daneben, hat sich gerade gemeldet, meint, Ozapft ist nur nett, aber obieselt an der Hauswand schon.
1: Na Daniel, das ist jetzt die Kreisel gewesen, die mag ich jetzt nicht so.
2: Die gibt's auch, ja.
1: Ja.

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2: Und heute feiern wir den Philipp Spieglitz aus Augsburg. Der hat uns verraten, er hat ein Problem. Er wird einfach immer viel zu jung geschätzt.
3: Ich höre oft, dass ich noch jünger aussehe als 28. Deswegen sage ich mein Alter bei Auftritten immer dazu. Ich habe das Gefühl, wenn ich das nicht mache, fragen sich manche sonst den ganzen Abend, der muss doch um 10 im Bett sein, oder? Also, wie alt ist der? Ich gehe auf die 30 zu. Das beschäftigt mich. Ich hatte letztens einen Albtraum über Geheimratsecken. Meine größte Angst ist es, mal so eine Frisur wie Friedrich Merz zu haben. Weil die passt ja überhaupt nicht zu mir. Wenn ich mit so einer Frisur rumlaufe, würdet ihr euch denken, unter wie viel Stress leidet dieser 12-jährige Junge?
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0: den Sommerferien. Also ja, die einen sind schon längst zurück, die anderen waren nie weg, aber jetzt langsam trudeln wirklich auch die Letzten wieder in die Arbeit. Und das ist so ein bisschen der Klassiker. Eigentlich kannst du heute Bingo spielen mit den Sachen, über die wir heute alle sprechen, oder?
1: Es gibt immer jedes Jahr das Gleiche.
0: Es gibt immer einen, der sagt, boah, du hast aber Farbe gekriegt, du bist aber braun geworden.
1: Ja, oder war schön der Urlaub? Ja. Aber zu kurz.
0: Aber zu kurz.
1: Genau. Oder, ey, mein PC macht eure auch seit 30 Minuten Updates?
0: Ja? War eigentlich bei euch auch so viel Verkehr?
1: Was ich überhaupt nicht mag, ist dieses, na, auch mal wieder im Lande.
0: oder dann auch so, wie war es mit den Kindern? Jetzt brauchst du wahrscheinlich erstmal Urlaub vom Urlaub.
1: Das sind immer so Schenkelkörper. Oder, verdammt, wie ging mein Passwort nochmal?
0: Das wollte ich auch gerade sagen, genau das.
1: Ja, Passwort ist auch bei Susanne immer Thema. Die schreibt, ich habe mein Passwort so gestaltet, dass ich ganze Sätze nehme und die Anfangsbuchstaben dann quasi genutzt habe. Also, heute Morgen fliege ich auf 3 Drachen zu meinen 7 Hunden.
0: Alter, okay.
1: Und dann macht sie quasi H für heute, M für morgen, F-I-A, 3-D-Z-M, 7-H. Also, da kann ich mir das vorstellen. Erster Tag nach dem Urlaub. Wie viele Drachen waren das nochmal? Und fliege ich morgen oder Abend?

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8: Schönen guten Morgen am Dienstag.
9: Hallo.
8: Gleich gibt's für euch Bibi Rexha. New Religion. Außerdem The Calling, Tame Impala, The Weeknd, Avicii und viele mehr. Wir haben für euch alle Hits von heute im Feel Good Mix.
9: Und natürlich auch alles, was aktuell so los ist in Bayern und der Welt.
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9: Das ist los. Aufregender Tag für Schüler in Bayern. Das neue Jahr startet und hohe Spritpreise. Regierung diskutiert über Lösungen. Wir haben es 7 Uhr und hier ist für euch Tine Marx.
11: Guten Morgen. Am heutigen Dienstag geht für rund 1,8 Millionen Schülerinnen und Schüler in Bayern die Schule wieder los. Das Jahr bringt einige Neuerungen, zum Beispiel beim Thema Handy, bei Prüfungen und der Ganztagsbetreuung. Da ändert sich was für die ersten Klassen. Nadine Bader berichtet.
12: Ab diesem Schuljahr haben Grundschulkinder schrittweise einen gesetzlichen Anspruch auf ganztägige Bildung und Betreuung. Los geht es mit der Jahrgangsstufe 1. Zudem neu, Schülerinnen und Schüler bis einschließlich zur 7. Klasse dürfen ihre privaten Handys auf dem gesamten Schulgelände nicht mehr nutzen. Und zum neuen Schuljahr sollen Lehrkräfte neue Prüfungsformate anwenden können. Stärker berücksichtigt werden sollen künftig etwa Projekte, Erklärvideos und praxisnahe Aufgaben.
11: Angesichts der explodierenden Spritpreise wünschen sich viele Autofahrer zumindest wieder den Tankrabatt zurück. Doch bisher bleibt die Regierung bei ihrem Nein. Dennoch diskutieren Politiker weiter eine Vielzahl von Ideen. Vor der Umsetzung steht allerdings noch keine davon.
13: Keine Hoffnung auf bald sinkende Spritpreise macht der deutsche Mineralölverband Fuels und Energie. Dessen Sprecher Gersdorf sagt der Rheinischen Post, eine völlige Marktnormalisierung sei erst im nächsten Jahr zu erwarten. Dem stimmt die SPD in einem Positionspapier zwar zu, daneben würden die Mineralölkonzerne die aktuelle Lage aber schamlos ausnutzen und Rekordgewinne auf Kosten der Bürger machen. Die Forderung, eine europäisch koordinierte Übergewinnsteuer. Ministerin Reiche schlägt dagegen gezielte Finanzspritzen für Geringverdiener oder eine vorübergehende Anhebung der Pendlerpauschale vor. Frank Eichmann, Berlin.
11: In der EU gibt es wieder Streit über die Sanktionen gegen Russland. Die Mitgliedstaaten konnten sich nicht darauf einigen, Strafmaßnahmen gegen rund 3000 Personen, Einrichtungen und Unternehmen um 12 Monate zu verlängern. Sie laufen heute aus. Die irische Ratspräsidentschaft spricht von weiteren 7 Tagen Beratungszeit. Beschäftigte im bayerischen Einzel- und Versandhandel bekommen teils mehr Geld. Gewerkschaft und Arbeitgeber einigten sich darauf, den Pilotabschluss aus Nordrhein-Westfalen zu übernehmen. Löhne und Gehälter steigen demnach rückwirkend zum 1. August um 3%. Außerdem soll es im Mai kommenden Jahres nochmal 2% mehr geben. Und zum Sport ist Fußball. Die Rekordserie der FC Bayern Frauen hält an. In der Bundesliga haben die Münchnerinnen bei Bayer Leverkusen 3:2 gewonnen. Und der Leichtathletik-Weltverband verkündet heute, wo die Weltmeisterschaften 2029 und 2031 ausgetragen werden. München steht als Bewerber mit auf der Liste, genauso wie London, Rom und Nairobi.
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0: Erster Schultag und schon lohnen sich diese Reflektoren am Schulranzen, weil in ganz vielen Teilen Bayerns ist der Nebel ganz schön dick heute früh. Bis Mittag wird er überall weg sein, dann haben wir einen weiß-blauen Bilderbuchhimmel und warm ist es auch nochmal. 22 Grad am Nachmittag rund um Kronach und Tirschenreuth, bis zu 28 sogar am Main in Unterfranken. Morgen kriegen wir dann eine Kaltfront. Wind, kühlere Luft, 23 Grad, kann aber sein, dass wir die schon am Vormittag erreichen und dass es danach wieder kühler wird. Und es ziehen ein paar Schauer und Gewitter durch. Am nassesten wird es an den Alpen. Donnerstag ist das meiste dann rum ums Eck, bisschen Regen noch und um die 20 Grad.
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8: 4 nach 7, die Gefahrenmeldungen bei uns immer zuerst. Vorsicht auf der A93 Regensburg Richtung Weiden zwischen Wernberg-Köblitz und Luhe-Wildenau, da liegt ein Reifen. Dann die A3 Linz Richtung Passau zwischen Neuhaus am Inn und Passau Süd, 4 Kilometer.

Meter Stau, 20 Minuten plus. Die A8 Salzburg Richtung München zwischen Rohrdorf und Bad Aibling, 5 Kilometer Stau, eine Viertelstunde. A73 Nürnberg Richtung Bamberg in der Ausfahrt Hirscheid, ein Unfall. A92 Deggendorf Richtung München zwischen Moosburg Süd und Erding, da steht ein kaputter LKW. Und die B2 Donauwörth Weißenburg zwischen Dettenheim und der B13 bei Weißenburg, nach dem Unfall beide Richtungen gesperrt. Wenn ihr euch auskennt, lieber weit drumrum. Gute und sichere Fahrt.

0: Hello.
1: Hallo, heute geht's wieder los. Und bei dem Gong gibt's direkt Gänsehaut. Gell? Ja. Bei den einen, weil sie heute eingeschult werden, wie schön. Und bei den anderen, weil sie direkt an eine Doppelstunde Mathe denken.
0: Aber hey, denkt immer dran, der gleiche Gong sagt auch wieder Schule aus. Jetzt Bibi Rexha und New Religion. Wir wünschen euch einen ganz tollen Start ins neue Schuljahr.
1: Genießt es.

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0: So, 19 Minuten nach 7 an diesem Dienstag. Guten Morgen.
1: Hallo.
0: Und jetzt ist wieder Zeit für unsere wöchentliche Frage. Bin ich der Einzige? Habt ihr auch eine seltsame, merkwürdige oder strange Angewohnheit, bei der ihr glaubt, das mach nur ich so? Dann schreibt uns gerne auf bayern3.de.
1: So wie die Vanessa aus dem Landkreis Kitzingen, die sich fragt, bin ich die Einzige,
2: die ihre Arme und Beine nicht über die Matratze hängen lässt?
0: Weil?
2: Weil, Stichwort Monster unter dem Bett.
1: Ich verstehe das,
0: Vanessa,
1: jetzt schon.
0: Wie alt bist du, Vanessa?
2: Ich bin 34. Mhm. Und okay. Mir ist durchaus bewusst als erwachsene Person, dass es keine Monster gibt unterm Bett.
1: Das ist völlig legitim. Was machen die Monster, wenn du den Arm raushängen lässt?
2: Die könnten zum Beispiel dran ziehen und mich rausziehen aus dem Bett.
0: Oder reinbeißen.
2: Oder reinbeißen, ja.
0: Also Angst ist ja auch nicht rational, ja?
2: Ich würde es nicht als Angst betiteln, sondern das war früher aus der Kindheit irgendwie schon, ne? Unterm Bett sind dann da die Monster und gleiches Beispiel wie, dass man das Gefühl hat, dass man unter der Zudecke sicherer ist als außerhalb.
1: Ne? Ist man, da kommen sie nicht durch.
0: Das ist wirklich eine sehr, sehr lustige Angewohnheit von dir. Wir geben heute die Frage raus, ist Vanessa die Einzige, die ihre Arme und Beine nicht über die Bettkante hängen lässt, weil ja vielleicht sonst die Monster unterm Bett danach greifen.
1: Ja, ich bin gespannt.
2: Bin gespannt, ja, ich auch.
1: Alle Monster, Werwolf, Vampir, Believer da draußen, meldet euch ins Bayern 3 Studio. Die Nummer kriegt ihr auf bayern3.de.

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14: Viele Aktionen zum Schulstart in Bayern und in Los Angeles.

0: Hüldorfer Stadtplatz gibt es zum Beispiel am ersten Schultag einen kostenlosen Schulranzencheck. Da wird geschaut, ob er richtig sitzt, ob er zu schwer ist und ob die Kinder im Straßenverkehr gut sichtbar sind. In Waldkraiburg geht es genau darum, den sicheren Schulweg. Die Stadt macht zum Beispiel beim Online-Portal schulwege.de mit. Hier können sich Eltern und Kinder auf einer digitalen Schulwegkarte ihren eigenen Schulweg anschauen und planen. Das Besondere dabei, die Karte zeigt mögliche Gefahrenstellen, zum Beispiel eine Kreuzung mit eingeschränkter Sicht.
1: Mineralölkonzerne rechnen erst im kommenden Jahr damit, dass sich die Spritpreise wieder normalisieren. Entscheidend seien jetzt die Entwicklungen, vor allem im Nahen Osten, sagte der Verbandssprecher von Fuels und Energie Gersdorf. Mit einem Frieden würden sich auch die Kraftstoffpreise wieder beruhigen. Die Preise an den Zapfsäulen waren zuletzt bei Benzin E10 auf einen neuen Rekordwert von 2,27 pro Liter gestiegen. Die SPD fordert einen Preisdeckel und eine Übergewinnsteuer für die Ölkonzerne. Die Pläne von US-Präsident Trump, die Briefwahl einzuschränken, sind vorerst gestoppt worden. Der oberste Gerichtshof hat einen Eilantrag von ihm abgelehnt. Trump behauptet immer wieder, dass die Briefwahl zu Betrug führe. Belegen kann er das nicht. Im November stehen Zwischenwahlen an und die Briefwahl ist für viele Amerikaner wichtig. Fast ein Drittel der Wähler gibt so die Stimme ab. Kampfjets der NATO haben eine Drohne über Litauen abgefangen. Örtliche Medien berichten, dass die Drohne aus Belarus kam. Sie ging demnach in einer ländlichen Region nahe des Kaunassees im Zentrum von Litauen nieder. Polen aktivierte daraufhin auch seine Luftverteidigung wieder. Warschau sieht eine steigende Gefahr durch russische Drohnen, die Richtung Ukraine fliegen. In Los Angeles sind die Emmys verliehen worden, der US-Fernsehpreis. Die großen Gewinner sind die Horror-Comedy-Serie Widow's Bay mit 14 Auszeichnungen und das düstere Krankenhausdrama The Pitt. Mehr von Gabi Biesinger.
2: Die zweite Staffel der Krankenhausserie The Pitt war als Dramaserie mit 25 Nominierungen ins Rennen gegangen und nahm nur 6 Emmys mit nach Hause. Aber dafür immerhin in den Top-Kategorien Beste Dramaserie und Bester Hauptdarsteller. Zum zweiten Mal in Folge wurde Noah Wyle für seine Rolle als Dr. Robbie in The Pitt ausgezeichnet. Auch die beiden Emmys für den walisischen Schauspieler Matthew Rhys sind historisch. Er gewann die Preise für Bester Darsteller in einer Miniserie The Beast in Me und als Bester Darsteller Comedy für Widow's Bay im selben Jahr.
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4: Dicken Nebel haben wir zum Teil noch, der wird sich aber auflösen. Spätestens Mittag ist er überall weg und dann haben wir einen schönen Kaiserwetterhimmel. Weiß-blau wird er sein, 22 Grad rund um Kronach und Tirschenreuth, bis zu 28 einfach nochmal am Main in Unterfranken. Morgen haben wir dann eine Kaltfront, das heißt Wind, kühle Luft, Topwerte nur noch um die 23 Grad. Kann aber sein, dass wir die Vormittag schon hinkriegen und es dann am Nachmittag schon wieder kälter wird. Und wir kriegen morgen ein paar Schauer und Gewitter, am nassesten wird es an den Alpen.
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5: 7.33 Uhr, wir haben die A73 Nürnberg Richtung Bamberg. In der Ausfahrt Hirscheid ein Unfall. Dann die A92 Deggendorf Richtung München. Zwischen Moosburg Süd und Erding, da steht ein kaputter LKW. Und die B2 Donauwörth Weißenburg zwischen Dettenheim und der B13 bei Weißenburg. Nach dem Unfall beide Richtungen gesperrt. Wenn ihr euch auskennt, lieber weit drumrum. Gute Fahrt euch.
4: Schönen ersten Schultag.
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7: Ui, zwick, ui, zwack, Juchess. 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
5: Guten Morgen. 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

0: Tobelo und Habits um 20 Minuten vor 8 an diesem Dienstag. Schönen guten Morgen. Jetzt eine nächste Runde in unserem geheimen Quiz.
1: Und diesmal gibt Sebastians Anruf in der Brauerei in Altenkunstadt in Oberfranken. Der Deal wie immer, je mehr richtige Antworten, desto mehr gratis Kaffee gibt's für alle Kollegen.

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1: Leichheim Felix Rehe, hallo.
2: Guten Morgen, Winkler hier. Folgendes, ich bräuchte eine Großbestellung Bier und zwar sehr viel Bier. Ich plane einen revolutionären Bierfreizeitpark.
1: Okay.
2: Also, dass Sie sich vorstellen können, jedes Wasser wird quasi durch Bier ersetzt, auch bei der Wasserrutsche zum Beispiel.
1: Ach ja, okay. Das hört sich interessant an.
2: Ja, gell? Falls Sie interessiert, ich bin auf die Idee gekommen wegen den Simpsons. Wie heißt das nochmal, wo die wohnen?
1: Springfield.
2: Ja, Springfield, genau, dankeschön.
1: Genau,
2: da haben die ja so einen ähnlichen Freizeitpark. Und wir wollen so ein großes Bierschwimmbecken auch zum Baden machen.
1: Das braucht natürlich schon viel, genau.
2: Da denke ich mir, kennen Sie das bisschen so wie diese ägyptische, die da in Milch gebadet hat?
1: Kleopatra, ja.
2: So hieß sie, gell? Ja, genau.
1: Ja, ja, genau.
2: Und dann wird es überall Biertrinkbrunnen geben. Da war das Vorbild diese Brunnen in, nicht Mailand, die italienische Hauptstadt.
1: Rom,
2: genau.
1: Das hört sich sehr, sehr, sehr, sehr cool an tatsächlich.
2: Schon, oder?
1: Ja, wirklich, ja. Also da würde ich auf jeden Fall vorbeikommen.
2: Sehr gut. Ja. Ich hoffe halt auf so eine Touristenattraktion. Wir wollen das in der Nähe von Bayreuth bauen.
1: Okay.
2: Und der Bierfreizeitpark soll eine Strahlkraft haben wie der, Entschuldigung, ich hab's da immer mit den Namen. Wie hieß denn dieser Freizeitpark nochmal in Paris da auch mit der Mickey Maus und so weiter?
1: Weiß ich jetzt selber leider nicht.
2: Disneyland habe ich gemeint.
1: Ach ja, ja, stimmt.
2: Genau. Großer Unterschied ist natürlich, für Verpflegung gibt es bei uns nur Biergärten. Auch mit diesem speziellen Baum, der da dann traditionell stehen muss. Wissen Sie ja bestimmt, gell?
1: Ach so, ja, ja, ja, genau.
2: Aber welcher? Der typisch?
1: Der Bierbaum.
2: Den meine ich nicht. Nein, ich meine, die auch, wo man dann so Männchen draus basteln kann mit den Stacheln.
1: Also, wie heißen die?
2: Das müssen Sie mir sagen.
1: Weiß jetzt leider.
2: Sie müssen mir das sagen, weil sonst gibt es ja keinen Punkt mehr.
1: Ach so.
2: Felix, hier sind nämlich eigentlich Sebastian Winkler und Steffi Fischer von Bayern 3. Du hast jetzt für die ganze Mannschaft Kaffee erspielt. For free.
1: Kaffee?
3: Ja, Bier habt ihr ja schon.
1: Ja, Bier haben wir schon, das ist richtig.
2: Du warst nämlich in unserem Undercover-Kaffee-Quiz und hast Fragen beantwortet, ohne es zu wissen. Du wusstest Springfield, du wusstest Kleopatra, du wusstest Rom. Dann hast du Bierbaum gesagt, Kastanie habe ich eigentlich gesucht.
1: Also.
2: Ja. Aber den Bierbaum, den musst du mir mal zeigen.
3: Ah, den finde ich super.
2: Okay. Das sind drei richtige Antworten. Das sind 3 Monate Gratis-Kaffee von der Kaffeerösterei Martermühle für euch.
1: Ich weiß gar nicht, was ich sagen soll.
0: Und morgen klingelt's vielleicht schon bei euch.
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0: 12 vor 8 in Bayern 3. Guten Morgen.
1: Morgen.
0: Und heute fragt sich die Vanessa, bin ich die Einzige,
2: die ihre Arme und Beine nicht über die Matratze hängen lässt? Weil, Stichwort, Monster unter dem Bett.
0: Okay. Die einen oder anderen sagen vielleicht ein bisschen speziell für 34, aber genau richtig hin bin ich die Einzige. Guten Morgen, Vanessa.
2: Hi, schönen guten Morgen, ihr zwei.
1: Hey, Vanessa, also deine Angewohnheit hat für viele Fragen gesorgt und Reaktionen hier bei uns. Der Tim aus Schrobenhausen meint zum Beispiel, du kannst dich ja im Schlaf gar nicht kontrollieren. Was machst denn du, wenn du aufwachst und zum Beispiel jetzt eine Hand raushängt?
2: Ja, dann ziehst du wieder rein.
1: Ganz schnell, okay.
0: Oder nachts aufs Klo gehen, ist das schwierig?
2: Nee, das geht. Das ist dann alles in Ordnung. Aber ich muss auch sagen, ich habe in der Wohnung überall so Bewegungsmelder.
0: Ja, nee, klar, sobald es hell ist, sind die weg. Und schau mal, Vanessa, die Heike hat sich gemeldet. Die will dich beruhigen. Die sagt, hey, brauchst keine Angst haben. Es gibt die Regel, dass die Monster nur ganze Körper greifen dürfen. Also Hände und Füße sind eh verboten. Die musst du gar nicht. Die Monika schreibt, sie hätte eigentlich das gleiche Problem. Aber ihr Tipp ist, du sollst dir ein größeres Bett kaufen. Ihr ist 2x6 Meter.
1: Boah.
0: Das heißt, sie muss nie Angst haben, dass irgendwas raushängt.
2: Ja, das ist natürlich nicht schlecht. Meins ist nur 1,80 x 2 Meter.
1: Das ist doch die Lösung. Kaufst einfach ein größeres Bett. Die Sandra hat sich noch gemeldet. Die hat nicht so viel Verständnis dafür.
3: Als Kind habe ich auch die Angst gehabt. Habe ich teilweise komplett unter der Decken geschlafen. Aber ich finde, im Erwachsenenalter ist das ein bisschen lächerlich. Was soll jetzt seinen Ängsten schon stellen?
2: Ah, eigentlich gar nicht, weil ich finde es eigentlich witzig, weil es keine direkte Angst ist, sondern eher so dieses Unwohlsein dabei einfach nur.
0: Ja, und zum Ängste stellen ist halt ein bisschen schwierig, gell? Weil dann müsstest du halt das Monster mal höchstpersönlich treffen, gell? Also wenn uns jetzt ein Monster hört, dann komm vorbei hier ins Studio, wir therapieren uns alle.
1: Das organisieren wir, das ist doch gut. Wir organisieren jetzt ein Monster und tun es unter das Bett und dann beißt es nicht in die Hand und dann kannst du die drüber hängen lassen.
2: Genau, richtig. Dann kann man das mal hier Angesicht zu Angesicht klären, dass das Tabu ist.
1: Ja. Ist Vanessa die einzige Erwachsene, die Arme und Beine im Bett behält? Wegen der Monster drunter. Meldet euch gerne weiter per Text oder Sprachnachricht. Die Nummer gibt's auf bayern3.de und jetzt Lil Nas X mit Star Walkin'.

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7: Neues Schuljahr startet mit neuem Rechtsanspruch auf Ganztagsbetreuung und Rabatte übers Handy. Discounter-App heute Thema bei Gericht.
8: 8 Uhr, hier ist für euch Tine Marx.
7: Guten Morgen. In diesen Minuten klingeln die Schulglocken in Bayern zur ersten Stunde im neuen Schuljahr. Kinder im Grundschulalter haben ab sofort einen Anspruch auf Ganztagsbetreuung. Demgegenüber stehen aber Lehrermangel und fehlende Betreuungsräume. Im BR-Interview hofft die Präsidentin des Bayerischen Lehrer- und Lehrerinnenverbands, Fleischmann, dass man dem Anspruch der Ganztagsbetreuung dennoch gerecht wird.
10: Es muss halt geguckt werden, und das ist unser Anspruch auch im BLLV für nachhaltige Bildungspolitik, dass das auch die nächsten Jahre funktioniert. Denn angetreten, und lassen Sie mich das bitte sagen, sind wir, weil der gebundene Ganztag mehr Zeit für Bildung ist, mehr Zeit für Individualität. Und es soll jetzt nicht um Haken setzen gehen und Räume finden, sondern um einen guten, neuen Bildungsbegriff in unseren bayerischen Schulen.
7: Sagt die Präsidentin des Bayerischen Lehrer- und Lehrerinnenverbands Fleischmann zur Ganztagsbetreuung, auf die Grundschüler ab heute Anspruch haben. Die US-Regierung hat bestehende Grenzwerte für den Ausstoß klimaschädlicher Treibhausgase abgeschafft. Demnach dürfen Kohle- und Gaskraftwerke wieder mehr Emissionen ausstoßen. Das erklärt nun der Chef der US-Umweltbehörde. Damit würden auch die Strompreise in den USA wieder sinken. Die Umweltbehörde folgt der Linie von Präsident Trump, der Treibhausgase für unproblematisch hält. Bundesverkehrsminister Bilger kann sich Zugangskontrollen an großen deutschen Bahnhöfen vorstellen. Den Funke-Zeitungen sagte er, dann hätten Zugreisende nur noch mit gültigem Fahrschein Zugang zu Bahnsteigen, insbesondere bei Fernverkehrsverbindungen. Hintergrund sind immer wieder Übergriffe auf das Bahnpersonal bei Fahrscheinkontrollen in Zügen. In Frankreich und Großbritannien gibt es Zugangsschleusen und elektronische Schranken an vielen Bahnhöfen. Beim Einkaufen mit Rabattaktionen Geld sparen. Das geht in vielen Super- und Drogeriemärkten mit Apps, die dann spezielle Angebote haben. Ab heute beschäftigt sich das brandenburgische Oberlandesgericht mit einer dieser Apps. Verbraucherschützer haben geklagt. Worum es ihnen genau geht, berichtet Gisela Vormer.
11: In diesem Fall die Lidl Plus App. Mit ihr, so verspricht es der Discounter, könne man beim Einkaufen mehr sparen, durch extra Rabatte. Aber nur, wenn man die App verwendet. Die Verbraucherschützer sehen genau darin eine Diskriminierung. Sie kritisieren, dass Ältere ohne Smartphone, Kinder oder Menschen mit Behinderung benachteiligt würden, weil sie die Apps häufig nicht nutzen könnten oder dürften.
7: Und zum Sport erst Fußball. Die Rekordserie der FC Bayern Frauen hält. In der Bundesliga haben die Münchnerinnen bei Bayer Leverkusen 3:2 gewonnen und sind damit seit 46 Bundesligaspielen ungeschlagen. Und der Leichtathletik-Weltverband verkündet heute, wo die Weltmeisterschaften 2029 und 31 ausgetragen werden. Neben München bewerben sich auch London, Rom und Nairobi.
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12: Also in Röhrendorf am Obermain, da hängt noch der Nebel dick drin, gell? Aktuell 13 Grad. In Dattenried im Ostallgäu, da ist die Sonne schon da bei 11 Grad. Und bis Mittag hat sich eigentlich überall die Sonne durchgesetzt gegen den Nebel. Dann ist es höchstens noch ein bisschen leicht bewölkt. Und es wird nochmal schön warm heute. 22 bis 28 Grad. Morgen haben wir erstmal Sonne und alles sieht gut aus, bevor von Unterfranken her ein paar Schauer und Gewitter reinziehen. Und die überqueren uns im Laufe des Tages einmal komplett hier im schönsten Bundesland der Welt. Dann wird's nass, dann wird's windig und danach kommt wieder die Sonne raus.
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8: 3 nach 8, wir haben die B2 Donauwörth-Weißenburg zwischen Dettenheim und der B13 bei Weißenburg nach dem Unfall beide Richtungen gesperrt. Wenn ihr euch auskennt, lieber weit drumrum, weil es staut sich. Dann die B2 Augsburg Richtung München zwischen Alling und der Einfahrt zur A99 Germering-Nordsperre nach dem Unfall. Die Feuerwehr regelt den Verkehr. 3 Kilometer Stau aktuell. Und die B10 Augsburg Richtung Ulm zwischen A7 Nersingen und Brandstätter See. Unfall auf der linken Spur. Das war's. Gute Fahrt. We'll be right back.

0: sind Steffi Fischer und Sebastian Winkler.
1: Schönen guten Morgen.
2: Hallo.
1: Die erschreckendste Zahl des Tages. 3. Bald könnte beim Diesel eine 3 davor stehen.
2: Das ist wirklich...
1: Und wer muss heute tanken?
2: Es ist auch ein Grusel, oder? Tanken ist echt teuer.
1: Ja, total. Diesel tanken 3 Euro, Wiesenmast tanken fast 16 Euro. Ja? Tanken ist echt teuer.
2: Tanken ist echt teuer. Kannst du mir dann vielleicht noch 30 Euro leihen? So viel kostet der kleine Kaiserschmarrn, glaube ich.
1: Auf Oktoberfest.
2: Plus ein Geld. Eklar. Und Bedienungsfest.

0: La Cintura, Cintura. Alvarez Soler. 8:10 an diesem Dienstag. Schönen guten Morgen. Die Sommerferien sind rum, alle sind wieder da in der Schule. Einen guten Start euch.
1: Ja, schönen ersten Schultag.
0: In der Arbeit sind auch spätestens heute alle wieder da. Das Gefühl immer, man ist Jahre weg gewesen. Mhm. Und dann passiert's. Oh no, wie war nochmal mein Passwort?
1: Das kennt wirklich jeder, oder?
0: War das mein Hund? War es mein Partner? Oder war es ein Schimpfwort? Und wie viele Zahlen sind dabei? Beruhigend, das geht sogar den Profis so. Matthias, unser Techniker, wusstest du dein Passwort heute gleich?
2: Erst beim zweiten Durchgang.
1: Wirklich?
2: Ja, ich habe es erst einmal falsch. Ist Standard, ganz
0: normal.
2: Das
0: ist so beruhigend, dass auch Technikern das passiert.
2: Und ich weiß dann immer nicht, okay, wie viele Ausrufezeichen, wie viele Fragezeichen, ja, genau. Und wie hast du es jetzt nochmal? Ah, nee, es war doch noch eins mehr, nee, eins weniger. Nee, es war ein Fragezeichen am Ende.
1: So, und wenn es einem nicht mehr einfällt, dann rufen wir laut nach Menschen wie dem Adrian. Ja? Der arbeitet bei uns in der IT beim BR, für den ganzen Computerkram zuständig. Adrian, anstrengendster Tag des Jahres heute. Wie viele Hilfe, ich kenne mein Passwort nicht mehr anfragen, gibt es an so einem Tag wie heute?
3: Vielleicht 50 bis 100 Stück.
0: So viele dann?
1: Am Tag?
3: Ja.
1: Adrian, habt ihr bei euch in der IT ein schwarzes Brett mit BR-Kollegen, die am öftesten ihr Passwort vergessen haben, wo es heißt, okay, Steffi Fischer nehmen wir jetzt langsam nicht mehr an, die hat schon 163 Mal ihr Passwort vergessen.
0: Genau, und soll ich dir ein neues Foto von der Steffi geben, weil das mittlerweile schon ein bisschen alt ist?
3: Das ist tatsächlich nicht, nee, aber es gab so manchmal schon eine Überlegung, also... Wir haben tatsächlich manchmal Gesichter da, die kommen wirklich sehr, sehr häufig.
0: Und wie müssen wir uns das dann heute vorstellen? Stellt ihr euch in einen Motivationskreis und sagt, ja, heute retten wir wieder die Menschen beim BR? Oder seid ihr einfach nur genervt?
3: Es wird nach einer Zeit ein bisschen monoton, muss man ehrlich zugeben.
0: Ja.
3: Aber wir sind halt immer noch bereit, natürlich da uns zu unterstützen. So ist ja nicht.
0: Sehr gut. An euch ein riesen, riesen Dankeschön, dass ihr vielen heute den Hintern rettet, dass wir wieder in unsere Computer reinkommen.
3: Sehr gerne.
1: Mehr Adrians für die Welt. Vielen Dank.

Sebastians Teenie Crush, Avril Lavigne. Bayern 3 und Vanessa aus der Nähe von Kitzingen hat heute die Frage gestellt: Bin ich die

0: Einzige, die ihre Hände und Füße nicht aus dem Bett hängen lässt, weil Monster. Und das ist schon besonders, weil sie ist 34, die Vanessa. Und ihr habt ihr geantwortet. Gab viel Unverständnis schon auch, hey, wir sind doch keine Kinder mehr, werden mal erwachsen. Aber schaut mal, sogar bei den Männern ist es ein Thema, gell, Philipp?
1: Der hat niemals meine Füße vom Bettrand abgehalten.
0: Niemals. Und der Tanja sind Arme und Beine nicht mal genug.
2: Ich gehe sogar so weit, dass ich die Decke mir immer über die Ohren ziehen muss, weil mein Hals nicht frei sein darf, weil es könnte mich ja jemand in den Hals beißen.
3: Ah, ein Vampir vielleicht.
0: Ja, ein bisschen zu viel Bad Romance gelesen vielleicht auch, Tanja.
3: Und die Tanja macht es auch egal, wie es heiß ist, gell? Auch im Sommer. Mhm. Was sagst du, Vanessa? Bist du erleichtert, das zu hören?
4: Ja, es freut mich total zu hören, dass ich nicht die Einzige damit bin, die ihre Gliedmaßen nicht über die Matratze hängen lässt. Cool, dass sich so viele gefunden haben, die das Gleiche teilen. Finde ich echt super. Vielen Dank fürs Mitmachen an alle da draußen.
3: Ja, genau, vielen Dank. Und dann gibt es noch die Steffi, die möchten wir euch nicht vorenthalten. Ja. Die Steffi macht es auch so, Vanessa, wie du, nichts raushängen lassen. Es gibt nur für sie eine Ausnahme. Und die hat was mit Alkohol zu tun.
5: Wenn wir alle mal einen Suri gehabt haben, wissen wir Bescheid, dass sich das Karussell nicht weiter dreht. Muss man zum Bremsen das Bein raushalten.
0: Ah. Also nach Volkfesten, Weihnachtsfeiern ist es erlaubt. Da kommen keine Monster.
5: Genau, ja. Richtig. Da wissen wir alle Bescheid, da gibt es keine.
3: Ist das auch die offizielle Regelung? Also da wissen auch die Monster, hey, der hat eine Suri-Bremse, da dürfen wir nicht reinknabbern.
0: Genau.
5: Glaube ich auch.
0: Den dreht's, heute Nacht schmeckt's eh nicht. So ungefähr, da beiß ich eh nicht rein.
3: Also wir haben die Frage von Vanessa geklärt. Sie wollte wissen, bin ich die Einzige, die Hände und Füße auch als Erwachsene nicht übers Bett hängt wegen der Monster? Sie ist nicht die Einzige. Das machen tatsächlich viele von euch auch. 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
4: Das sind die Top-Themen. Was tun gegen die hohen Spritpreise? Die Politik überlegt. Und was tun gegen hohe Pflegezuschüsse? Den Kommunen fehlt.

0: Post, eine völlige Marktnormalisierung sei erst im nächsten Jahr zu erwarten. Dem stimmt die SPD in einem Positionspapier zwar zu, daneben würden die Mineralölkonzerne die aktuelle Lage aber schamlos ausnutzen und Rekordgewinne auf Kosten der Bürger machen. Die Forderung, eine europäisch koordinierte Übergewinnsteuer. Ministerin Reiche schlägt dagegen gezielte Finanzspritzen für Geringverdiener oder eine vorübergehende Anhebung der Pendlerpauschale vor. Frank Eichmann, Berlin.
1: Der Bayerische Gemeindetag hat mehr Bundesmittel für Ganztagsbetreuung an Schulen gefordert. Verbandspräsident Brandl sagte dem BR, der Bund müsse den Kommunen kräftiger unter die Arme greifen.
2: Ja, jetzt im ersten Jahr ist es noch relativ machbar, weil wir das Bundesgeld, das sind 200 Millionen, direkt durchgeleitet bekommen vom Freistaat Bayern. Aber wir haben natürlich in der Endausbauphase errechnet, dass wir da mit rund 700 Millionen Kosten im Betrieb pro Jahr zu rechnen haben und kriegen aber trotzdem vom Bund nur 200 Millionen. Das heißt, es wird eine Lücke von einer halben Milliarde übrig bleiben, die die gebeutelten Kommunen zu schultern haben. Und da arbeiten wir dran, dass da nachgebessert wird.
1: Auch die Präsidentin des Bayerischen Lehrer- und Lehrerinnenverbands Fleischmann hält die Ganztagsbetreuung für ein gutes Angebot. Sie bietet die Chance, Bildungsungleichheiten auszugleichen, sagte sie im BR. Heute Morgen ist in Bayern das neue Schuljahr gestartet. Steigende Eigenanteile in der Pflege werden zunehmend zur Belastung für die Kommunen. Nach Angaben des Städte- und Gemeindebunds in der Augsburger Allgemeinen sind die Ausgaben dafür binnen 2 Jahren um über 30% gestiegen. Die sogenannte Hilfe zur Pflege, also wenn Heimbewohner und Angehörige Eigenanteile nicht mehr selbst bezahlen können, gehören inzwischen zu den am stärksten wachsenden Sozialausgaben der Kommunen. In Hannover eröffnet am Vormittag die IAA für Lkw, Transporter und Co. Große Themen sind autonomes Fahren und Elektroantriebe für Lkw. Elektrolaster machen noch den geringsten Teil auf den Straßen aus. Nur grob 5% der Lkw, die in Europa im ersten Halbjahr neu zugelassen worden sind, werden elektrisch betrieben. Deutschland liegt allerdings etwas über dem Durchschnitt mit knapp 8%. Die Messe ist bis Sonntag für Besucher geöffnet. Nach Mittelfranken. Ein Mehrfamilienhaus hat da in der Nacht in Rüttenbach an der Pegnitz gebrannt. 6 Menschen mussten mit Verdacht auf Rauchgasvergiftungen behandelt werden. Einem Feuerwehrmann fiel ein Gegenstand auf den Kopf. Er musste ins Krankenhaus. Die Brandursache wird noch ermittelt. Und mehr Nachrichten aus allen bayerischen Regionen gibt's immer auf bayern3.de.
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4: Noch haben wir oft Nebel, bei aktuell so 11 bis 13 Grad, aber bis Mittag rum ist der weg und dann haben wir überall Sonne, dann ist es höchstens noch leicht bewölkt. Es wird nochmal schön warm heute am ersten Schultag, 22 bis 28 Grad. Morgen kriegen wir erst also am Vormittag Sonne, dann Schauer und Gewitter, die ziehen von Unterfranken rein und wir kriegen alle was davon ab. Nass und windig wird's, aber danach gibt's wieder Sonne.
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5: Um 8.33 Uhr mit der A6. Weithaus Richtung Nürnberg zwischen Weithaus Autobahn und Pleistein. 5 Kilometer Stau, 20 Minuten plus. Die A95 München Richtung Garmisch-Partenkirchen zwischen Seeshaupt und Penzberg-Iffeldorf. Unfall, rechte Spur. Die A99 Westumfahrung München Richtung Nürnberg zwischen Germering Nord und Dreieckfeld-Moching. 8 Kilometer Stau und zäh auf 20 Minuten. Die B2 Donauwörth-Weißenburg zwischen Dettenheim und der B13 bei Weißenburg. Nach dem Unfall beide Richtungen gesperrt. Wenn ihr euch auskennt, lieber weit drumrum. Und dann noch ein Hinweis der S-Bahn München. Da muss eine Oberleitung repariert werden und deswegen können aktuell auf der Stammstrecke in München keine Züge fahren. Die S-Bahnen werden im Moment zurückgehalten. Wie lange das dauert, ist im Moment noch nicht klar. Aber wir halten euch natürlich auf dem Laufenden.

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2: Und bei der ersten Frage ging es um Leonie, unserem Star beim Pop-Up-Festival am Wochenende in Straubing. Da hat sie die Aufgabe bekommen, so viele Maskrüge wie möglich zu tragen.
3: Hey Leute, ich habe noch nie Maskrüge getragen. Ich weiß nicht, wie viel ich schaffe. Oh, das kriege ich never ever so hoch. Und warte, aber es gibt doch eine krasse Technik dafür. Ah! Nee, das geht nicht. Scheiße, helf mir, Leute. Oh, okay.
2: Und unsere Frage war, wie viele Maskrüge hat sie denn am Ende geschafft? Und da hat sich direkt die Angie aus Oberasbach gemeldet.
4: Guten Morgen, Frühaufdreher. Und zwar, ich habe mir gerade die Sprachnachricht angehört von der Leonie bei eurer neuen ARD Sound App. Und die Leonie hat 8 Mask geschafft. Juhu, Mensch. Respekt hier.
2: Ja, auch an dich, denn es ist vollkommen richtig, liebe Angie.
3: Jawohl.
2: Es waren 8. Ein paar richtig gute Kopfhörer gehen an dich. Und wenn ihr auch App räumen wollt, das nächste Rätsel gibt's um kurz nach 11 bei Jacqueline Bell.
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1: 8:48 Uhr. Das war schon wieder die Dienstagsshow. Ganz schön viel los gewesen heute wieder. Zeit für unseren großen
2: Frühaufdreher Showdown. Wir stellen knallharte Fragen zur Show und fassen heute zusammen mit dem Igor aus Cham. Igor, du warst auch beim Pop-Up in Straubing am Samstag. Ja. Hat's dir denn gefallen?
3: Mega, war richtig gut.
2: Cool, das freut uns. Igor, dann spielen wir eine kleine Runde unseren Frühaufdreher-Showdown.
3: Machen wir.
2: Bist du bereit?
3: Ich hoffe es. Schauen wir mal, was kommt.
2: Gut, dann legen wir jetzt los. Auf welchem Wochentag ist der Schulstart 2023 und dieses Jahr gefallen?
3: Ich gehe mal auf den Dienstag aus.
2: Super, richtig.
1: Es gibt Gerüchte und Fotos, dass Lady Gaga jetzt Mama geworden ist. Was ist denn ein Song von Lady Gaga?
3: Der Pokerface zum Beispiel.
2: Super. Heute sind in der Arbeitswelt einige Kollegen zum ersten Mal wieder im Büro. Wie begrüßt du die Kollegen heute?
3: Na, willkommen zurück.
1: Shit, wie ist denn mein Passwort nochmal? Fragen sich ganz viele so am ersten Tag nach dem Urlaub. Was ist denn dein Passwort?
3: Das darf ich nicht sagen, Datenschutzgründe.
1: Ah,
2: auch richtig. Okay. Vanessa hat sich heute gefragt, ob sie die Einzige ist, die in der Nacht Angst vor Monstern hat. Wie klingst du als Monster? Lalalala, war sehr schön. Wie sieht denn dieses Monster aus?
3: Auf jeden Fall rund und hüpfend.
2: Das ist sehr gut verstanden. Igor, das hat Spaß gemacht mit dir. Vielen Dank.
3: Ja.
2: Achso, und noch eine Frage. Was hörst du morgen früh?
3: Natürlich höre ich die früh auf Dreher, Steffi und Sebastian auf Bayern 3.
2: Ja!
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1: So, das waren die Frühaufdreher, Steffi und Sebastian. Einen schönen Dienstag euch.
2: Jo,
1: gleich Jacqueline Dienstag. Bell ab 9. Und die hat Teddy Swims. Die hat Adele, die hat Fastboy. Die hat alle Hits von heute in eurem Feelgood-Mix.
2: Und natürlich gibt's jetzt alles, was aktuell los ist in Bayern und der Welt.
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4: Um 9 mit Silvia Ort. Guten Morgen. Heute Morgen bleiben die hohen Spritpreise weiter ein Thema bei uns. Die Politik überlegt mittlerweile wieder, wie sie den Preissteigerungen entgegenwirken kann. Der Tankstellenverband hält es für möglich, dass Benzin und Diesel bald auch 3 Euro pro Liter kosten könnten. Der ADAC sieht es nicht ganz so dramatisch. Unternehmenssprecherin Katharina Luca sagte im BR-Interview,
5: bei 2,27 Super E10, 2,40 Diesel. Von den 3 Euro sind wir schon noch ein gutes Stück weg. Und da müsste noch sehr, sehr viel passieren. Sehr viel Unruhe, sehr viel Unsicherheiten auf dem Ölmarkt und ja, sehr viel neue Eskalation am Ende.
4: Die SPD fordert einen Preisdeckel und eine Übergewinnsteuer für die Ölkonzerne. Bundeswirtschaftsministerin Reiche plädiert dafür, Geringverdiener direkt zu entlasten. Nach wie vor am günstigsten ist Sprit kurz vor 12, bevor die Tankstellen die Preise ab Mittag einmal am Tag hochsetzen dürfen. Die Schüler in Bayern sitzen gerade schon wieder in den Klassenzimmern. Der erste Schultag nach den Sommerferien ist gestartet und bringt einige Neuerungen. Handys sind bis einschließlich der 7. Klasse auf dem Schulgelände komplett verboten. Grundschulkinder haben schrittweise einen gesetzlichen Anspruch auf ganztägige Bildung und Betreuung. Der Präsidentin des Bayerischen Lehrer- und Lehrerinnenverbands Fleischmann macht der Lehrermangel Sorgen. Dem BR sagte sie:
6: Seit 15 Jahren so viele Schüler wie noch nie. Seit 25 Jahren ein schlechteres PISA-Ergebnis. Ein 5-jähriger, schon lang anhaltender Lehrermangel. Und jetzt keine neuen Stellen. Da wird dir auch als Lehrerin, als Lehrer Angst und Bang. Es fällt Unterricht aus. Es gibt gar manche Fächer gar nicht mehr. Wir werden den Kindern so nicht gerecht.
4: Sagt die Präsidentin des Bayerischen Lehrerverbands Fleischmann. Satellitenbilder zeigen, dass sich in der Straße von Hormuz mehrere Ölteppiche gebildet haben. Nach Angaben der Umweltschutzorganisation Greenpeace liegen die vor der iranischen Küste und an der Südseite des Oman. Allein an der omanischen Küste soll der Ölteppich schon eine Größe von 600 Quadratkilometern erreicht haben. Greenpeace vermutet, dass die Verschmutzungen mit Angriffen auf Schiffe zusammenhängen. Das US-Militär und der Iran attackieren seit Wochen Tanker in der Meerenge. Verteidigungsminister Pistorius reist heute für mehrere Tage in die USA. Im Mittelpunkt stehen Anschaffungen für die Bundeswehr. Ende der Woche ist die feierliche Übergabe des ersten deutschen F-35 Kampfjets. Der wird in den USA gebaut.
7: Vorerst bleiben die deutschen F-35 in den USA, wo die Ausbildung aller Piloten in einer internationalen Staffel stattfindet. An ihren Standort im rheinland-pfälzischen Büchel werden die Kampfjets nach und nach im kommenden Jahr verlegt. Beim Besuch des SPD-Politikers in den USA geht es aber auch um den Kauf des Raketensystems Typhon samt Tomahawk-Marschflugkörpern. Aus Berlin, Christina Nagel.
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8: Mega Wetter heute, erster Schultag und die Schultüten, da können schöne Fotos heute in der Sonne gemacht werden. 22 Grad sind es rund um Kronach und Hirschenreuth. Bis zu 28 Grad bekommen wir sogar am Main in Unterfranken. Und wenn ihr jetzt sagt, wo ist die Sonne? Ja, vielleicht hängt bei euch noch ein bisschen Frühnebel. Wenn der sich aber verzogen hat, dann wird es richtig schön.
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8: Die A3 in Nürnberg Richtung Würzburg zwischen Erlangen-West und Höchstadt-Ost. 3 Kilometer Stau wegen Bergungsarbeiten. Ihr braucht 20 Minuten länger. Die A6 Nürnberg Richtung Heilbronn zwischen Crailsheim und Schwäbisch Hall. 13 Kilometer Stau an der Baustelle. Hier schon Zeitverlust von 50 Minuten. Wir gucken rüber auf die A9 Berlin Richtung Nürnberg zwischen Marktschorgast und Bad Benneck-Himmelkron. Da hat es einen Unfall direkt auf der mittleren Spur gegeben. Und die A93 Weiden Richtung Hof zwischen Falkenberg und Wiesau gesperrt nach einem Unfall. Da ist gerade auch echt schlechte Sicht durch sehr dichten Nebel. Und bitte bildet da eine Gasse für die Einsatzfahrzeuge. Ausweichmöglichkeiten gibt es hier über die U79. Die A99, Westumfahrung München Richtung Nürnberg zwischen Germering Nord und Dreieckfeld-Moching. 7 Kilometer Stau und stockender Verkehr. Hier ein Plus von 15 Minuten. Und die B2, Donauwörth-Weißenburg zwischen Dettenheim und der B13 bei Weißenburg. Hamburg sind wegen Bergungsarbeiten gerade beide Richtungen gesperrt. Wir empfehlen euch, hier weiträumig auszuweichen. Die B472 Bad Hölz Richtung Irschenberg zwischen Miesbach und Jedling, da hat es auch einen Unfall gegeben. Da ist momentan nur eine Spur frei. Und dann haben wir noch eine Meldung von der S-Bahn aus München. Wegen einer Reparatur an der Oberleitung ist die Stammstrecke zwischen Pasing und Ostbahnhof aktuell gesperrt. Die Züge werden umgeleitet. Es kommt zu Verspätungen, Ausfällen. Wir empfehlen euch hier nach Möglichkeit auf die Tram, den Bus oder die U-Bahn auszuweichen.
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8: Boah, was ist da los auf den Straßen? Viel, viel, viel. Klar, erster Schultag, die meisten zurück in der Arbeit. Wahnsinnig viel los. Aber wir versuchen uns jetzt hier mal nicht stressen zu lassen und kommen hoffentlich halbwegs entspannt in diesen Dienstagvormittag rein. Hier ist Teddy Swims.

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Festival in Straubing live und for free gesehen. Fastball hier mit ihrem Song Music Sounds um 8:45. Ich hoffe, ihr seid alle gut in die Woche reingestartet. Für viele geht's heute los nach den Ferien und vielleicht seid ihr auch noch nicht ganz auf der Höhe. Ich bin heute losgefahren in die Arbeit und gestern bin ich noch aus dem Auto ausgestiegen und habe aus Versehen meinen Hausausweis mitgenommen, den ich hier brauche für den BR, um hier reinzukommen. Und dann dachte ich mir noch so, oh nee, leg ihn direkt ins Auto zurück. Ich wette, du vergisst ihn morgen. Ja, ratet mal, wer ihn vergessen hat mitzunehmen. Ja, gleich. Und ratet mal, wann mir das Ganze aufgefallen ist. Natürlich erst kurz bevor ich hier reingefahren bin, dachte mir so, ja cool. Hab dann erstmal ewig gebraucht, um zu zeigen, ich gehöre hier wirklich dazu. Bitte, ich will rein. Jetzt bin ich am Start. Also, falls ihr auch noch nicht ganz da seid, euch geht's heute mit mir. Guten Morgen.

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5: Die Sonne, die knallt gerade momentan nicht so. Das ist auch ganz gut. Eigentlich perfekt für alle, denen es im Sommer ein bisschen zu heiß ist. 22 Grad bekommen wir heute in Kronach und Hirschenreuth. 28 Grad rund um den Main in Unterfranken. Wenn die Sonne da ist, dann scheint sie für uns den ganzen Tag. Könnte sein, dass sich gerade noch durchkämpft, dass bei euch gerade noch viel Frühnebel unterwegs ist.
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5: So, jetzt gucken wir mal, dass wir euch gut an euer Ziel bringen. Es ist viel los auf den Straßen. Um 9.32 Uhr haben wir die A3 Nürnberg Richtung Würzburg zwischen Erlangen-Frauenaurach und Höchstadt Ost. 4 Kilometer Stau wegen Bergungsarbeiten. Hier braucht ihr eine halbe Stunde länger. Die A6 Nürnberg Richtung Heilbronn zwischen Crailsheim und Kirchberg. 7 Kilometer Stau wegen Bergungsarbeiten. Hier braucht ihr eine Dreiviertelstunde länger. Die A8 Salzburg Richtung München zwischen Hofoldinger Forst und Kreuz München Süd, auch hier ein Unfall mit mehreren Fahrzeugen auf der mittleren Spur. Die A93 macht Probleme, Weiden Richtung Hof zwischen Falkenberg und Wiesau, gesperrt nach einem Unfall. Da ist momentan echt noch schlechte Sicht, viel Nebel unterwegs. Bitte bildet da eine Gasse für die Einsatzfahrzeuge und haltet die dann auch frei. Ihr habt hier die Möglichkeit, über die U79 auszuweichen. Und die A99 Westumfahrung München Richtung Nürnberg zwischen Germering Nord und Dreieckfeld-Moching, 7 Kilometer Stau und stockender Verkehr. Rechnet hier mal eine Viertelstunde mehr mit ein und großes Chaos in München, und zwar bei der S-Bahn. Wegen einer Reparatur an der Oberleitung ist die Stammstrecke zwischen Pasing und dem Ostbahnhof aktuell gesperrt. Die Züge werden umgeleitet. Es kommt natürlich zu Verspätungen und auch zu Ausfällen. Deswegen empfehlen wir euch, nach Möglichkeit auf die Tram, den Bus oder die U-Bahn auszuweichen. Gute Fahrt euch!
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0: Green Day, American Idiot, hier bei uns in Bayern 3, immer noch geil, um 9.42 Uhr. Und unser Frühaufdreher Sebastian Winkler, der vermickelt ja jeden Morgen euch vielleicht auch in unser geheimes Quiz. Der Deal, je mehr richtige Antworten, desto mehr Gratis-Kaffee gibt's für euch. Heute der Anruf in der Brauerei in Altenkunstadt in Oberfranken.
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2: Aus Leichheim, Felix Rehe, hallo.
3: Guten Morgen, Winkler hier. Folgendes, ich bräuchte eine Großbestellung Bier und zwar sehr viel Bier. Ich plane einen revolutionären Bierfreizeitpark.
2: Okay.
3: Also, dass Sie sich vorstellen können, jedes Wasser wird quasi durch Bier ersetzt, auch bei der Wasserrutsche zum Beispiel.
2: Ach ja, okay. Das hört sich interessant an.
3: Ja, gell? Falls Sie interessiert, ich bin auf die Idee gekommen wegen den Simpsons. Wie heißt das nochmal, wo die wohnen?
2: Springfield.
3: Ja, Springfield, genau, danke schön.
2: Genau,
3: da haben die ja so einen ähnlichen Freizeitpark. Und wir wollen so ein großes Bierschwimmbecken auch zum Baden machen.
2: Das braucht natürlich schon viel, genau.
3: Da denke ich mir, kennen Sie die, das bisschen so wie diese ägyptische, die da in Milch gebadet hat?
2: Kleopatra, ja.
3: So hieß sie, gell? Ja, genau.
2: Ja, genau.
3: Und dann wird es überall Biertrinkbrunnen geben. Da war das Vorbild diese Brunnen in, nicht Mailand, die italienische Hauptstadt.
2: Rom,
3: genau.
2: Das hört sich sehr, sehr, sehr, sehr cool an tatsächlich.
3: Schon, oder?
2: Ja, wirklich, ja. Also da würde ich auf jeden Fall vorbeikommen.
3: Sehr gut. Ja. Ich hoffe halt auf so eine Touristenattraktion. Wir wollen das in der Nähe von Bayreuth bauen.
2: Okay.
3: Und der Bierfreizeitpark soll eine Strahlkraft haben wie der, Entschuldigung, ich hab's einmal mit den Namen. Wie hieß denn dieser Freizeitpark nochmal in Paris da auch mit der Mickey Maus und so weiter?
2: Weiß ich jetzt selber leider nicht.
3: Disneyland habe ich gemeint.
2: Ach ja, ja, stimmt.
3: Genau. Großer Unterschied ist natürlich, für Verpflegung gibt es bei uns nur Biergärten. Auch mit diesem speziellen Baum, der da dann traditionell stehen muss. Wissen Sie ja bestimmt, gell?
2: Ach so, ja, ja, ja, genau.
3: Aber welcher? Der typisch?
2: Der Bierbaum.
3: Den meine ich nicht. Nein, ich meine, die auch, wo man dann so Männchen draus basteln kann mit den Stacheln.
2: Also wie heißen die?
3: Das müssen Sie mir sagen.
2: Weiß jetzt leider.
3: Sie müssen mir das sagen, weil sonst gibt es ja keinen Punkt mehr.
2: Ach so.
3: Felix, hier sind nämlich eigentlich Sebastian Winkler und Steffi Fischer von Bayern 3. Du hast jetzt für die ganze Mannschaft Kaffee erspielt. For free.
2: Kaffee?
4: Ja, Bier habt ihr ja schon.
2: Ja, Bier haben wir schon, das ist richtig.
3: Du warst nämlich in unserem Undercover-Kaffee-Quiz und hast Fragen beantwortet, ohne es zu wissen. Du wusstest Springfield, du wusstest Kleopatra, du wusstest Rom. Dann hast du Bierbaum gesagt, Kastanie habe ich eigentlich gesucht.
2: Also.
3: Ja. Aber den Bierbaum, den musst du mir mal zeigen.
4: Den finde ich super.
3: Okay. Das sind drei richtige Antworten. Das sind 3 Monate Gratis-Kaffee von der Kaffeerösterei Martermühle für euch.
2: Ich weiß gar nicht, was ich sagen soll.
1: Und morgen klingelt's vielleicht schon bei euch.
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12: Gleich habe ich einen immer noch geilen Hit für euch dabei von Eminem, aber natürlich auch alle Hits von heute, unter anderem den hier. Tricks mit Golden gleich für euch, aber vorher gucken wir mal, was heute so wichtig für euch ist.
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13: Um 10 mit Silvia Ort. Wer beim Tanken zumindest etwas sparen will, sollte das noch vor 12 Uhr machen. Denn die Tankstellen heben die Preise ab 12 wieder an. Einmal am Tag dürfen sie das ja. Und dann erscheinen da Zahlen an den Anzeigetafeln, die wehtun. Der Tankstellenverband glaubt gar, dass Benzin und Diesel bald schon 3 Euro pro Liter kosten könnten. Die Politik sucht nach Lösungen. Die SPD etwa fordert einen Preisdeckel und eine Übergewinnsteuer für die Ölkonzerne. Jan Zimmermann.
14: In Ländern wie Belgien und Luxemburg gibt es solche Preisdeckel schon. Aber der Koalitionspartner, die Union, blockiert. Bundeswirtschaftsministerin Katharina Reiche ist gegen einen Preisdeckel. Zu kompliziert, zu bürokratisch, heißt es aus ihrem Ministerium. Was die Bundesregierung stattdessen plant, ist eine Übergewinnsteuer auf EU-Ebene, also eine Steuer auf übermäßig hohe Gewinne der Mineralölkonzerne. Der Opposition geht das alles zu langsam. Die AfD fordert, Steuern und Abgaben auf Sprit zu senken, wobei dieses Geld dann an anderer Stelle fehlt.
13: In Deutschland leben wieder etwas mehr Kinder. Im 10-Jahres-Vergleich stieg die Zahl der unter 14-Jährigen um 700.000. Wie das Statistische Bundesamt mitgeteilt hat, waren es Ende vergangenen Jahres 10,8 Millionen. Das entspricht fast 13% der Gesamtbevölkerung. Bayern liegt leicht über dem Schnitt. Im EU-Vergleich steht Deutschland aber nicht gut da. Bahnreisende, die bei Ticketkontrollen aggressiv werden und Zugbegleiter angreifen. Diese Fälle kommen leider immer wieder vor. Um dem entgegenzuwirken, kann sich Bundesverkehrsminister Bilger Zugangskontrollen an den großen Bahnhöfen vorstellen. Dann dürften Reisende nur noch mit einer gültigen Fahrkarte auf die Bahnsteige, sagte er jetzt den Funke Medien. Patricia Wern.
15: In Frankreich und Großbritannien gibt es solche Kontrollen schon seit längerem. Dort sind elektronische Ticketprüfungen an Zugangsschleusen und elektronischen Schranken eingeführt worden. Bilger räumt aber ein, dass dieses System hier nicht 1:1 kopiert werden könne. Die Gleispläne in Deutschland seien komplexer als in anderen Ländern. Und dennoch, der Verkehrsminister kann sich vorstellen, die Idee weiterzuentwickeln und auch praktisch auszuprobieren. Wie die möglichen Zugangskontrollen finanziert werden sollen, sagte Bilger nicht.
13: Eine US-Kontrollbehörde hat erstmals bilanziert, wie sich der Iran-Krieg bisher auf die Vereinigten Staaten ausgewirkt hat. Dem Bericht zufolge kamen 11 US-Soldaten im Einsatz ums Leben. Die Schäden an Militärstützpunkten waren teilweise so gewaltig, dass Streitkräfte auf weiter entfernte Standorte ausweichen mussten. Zudem reduzierten sich Waffenbestände stark. Um sie wieder auf Vorkriegsniveau aufzufüllen, braucht es laut US-Experten bis zu 3 Jahre. Wir bleiben in den USA. Die Horror-Comedy-Serie Widow's Bay ist die große Gewinnerin der diesjährigen Emmy-Verleihung. Die Episoden über eine abgelegene Insel in Neuengland erhielt insgesamt 14 Auszeichnungen. Ein neuer Emmy-Rekord für eine Comedy-Serie. Als beste Dramaserie wurde erneut das Krankenhausdrama The Pitt ausgezeichnet.
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12: Ich liebe ja dieses Wetter gerade total. Perfekt. 22 bis 28 Grad bekommen wir, ist es nicht so heiß. Und für alle, die jetzt sagen, hä, wo ist bei mir eigentlich die Sonne? Die kommt schon noch, gerade noch viel Nebel unterwegs. Aber spätestens ab Mittag wird es dann für uns alle richtig schön sonnig. Die nächsten Tage pendeln wir uns dann bei 20 Grad ein.
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12: Uiuiuiui, ganz schön was los auf den Straßen. Um 9:03 erstmal Vorsicht auf der A93, Weiden Richtung Hof zwischen Weiden West und Weiden Nord. Hier liegen momentan Fahrzeugteile auf der Fahrbahn verteilt. Vorsicht auf der A93 Hof Richtung Weiden zwischen Altenstadt an der Waldnaab und Weiden Nord. Hier ist eine Holzpalette auf der Fahrbahn. Die A3 Nürnberg Richtung Würzburg zwischen Erlangen-Frauenaurach und Höchstadt Ost. 4 Kilometer Stau wegen Bergungsarbeiten. Rechnet hier mal eine halbe Stunde mehr mit ein. Die A6 Waidhaus Richtung Nürnberg zwischen Waidhaus Autobahn und Pleistein, 5 Kilometer Stau. Hier braucht ihr eine Viertelstunde länger. Wir gucken rüber auf die A6 Nürnberg Richtung Heilbronn zwischen Schnelldorf und Kirchberg, 5 Kilometer Stau wegen Bergungsarbeiten. Die A7 Ulm Richtung Füssen zwischen Kempten-Leubers und Betzigau, 4 Kilometer Stau. Hier braucht ihr auch eine Viertelstunde länger. Die A8 Salzburg Richtung München zwischen Hofoldinger Forst und Kreuz München Süd, auch da, die macht gerade Probleme, da gibt es einen Unfall mit mehreren Fahrzeugen auf der mittleren Spur. Die A93 Weiden Richtung Hof zwischen Falkenberg und Wiesau gesperrt nach einem Unfall. Da ist momentan super schlechte Sicht immer noch durch sehr dichten Nebel. Bitte bildet da eine Gasse für die Einsatzfahrzeuge und haltet die auch frei. Ihr habt die Möglichkeit, über die U79 auszuweichen. Und immer noch die Meldung aus München von der S-Bahn. Wegen einer Reparatur an der Oberleitung ist die Stammstrecke zwischen Pasing und Ostbahnhof immer noch gesperrt. Die Züge werden umgeleitet. Klar, es kommt zu Verspätungen und auch Ausfällen, deswegen empfehlen wir euch, wenn möglich, auf die Tram, den Bus oder die U-Bahn auszuweichen. Haltet durch!
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12: Hello, hello. Sag mal, wie gut könnt ihr euch Namen merken? So der neue Kollege, die Nachbarin. Genauso schlecht wie ich? Ja, wie wir uns Namen ab sofort besser merken können. Darüber sprechen wir gleich mit einer, die es definitiv wissen muss.

0: Nikki hier und Daisy mit Sunroof, das ist euer Feelgood-Mix hier in Bayern 3 um gleich 9:15. Sag mal, kennt ihr das auch, wenn ihr schon lange mit einer Kollegin, einem Kollegen zusammenarbeitet oder den Nachbarn, der wohnt schon 2 Jahre über euch und einmal hat er euch den Namen gesagt, den ihr euch natürlich in diesem Moment nicht gemerkt habt und dann denkt ihr euch, ja gut, also jetzt nach 2 Jahren kann ich irgendwie auch nicht mehr nachfragen, wie der Kollege oder der Nachbar heißt. Wie verdammt nochmal kann man sich Namen richtig merken, wenn die Person sich einmal vorstellt? Wir fragen bei jemandem nach, der es wissen muss, die sich auf einen Schlag gleich 30 Namen merken muss, heute zum Schulbeginn. Amelie, Grundschullehrerin in Sauerlach bei München. Wie macht man das bei so vielen Namen? Hast du da einen Tipp für uns?
1: Der beste Tipp auch bei Schülern oder bei Schülerinnen ist, wenn man den Namen immer wieder wiederholt. Also wie bei einer Feier kennt man das ja auch, dass jemand sich am Anfang vorstellt. Und der beste Trick ist, dass man erst nachfragt. Also wenn du jetzt sagst, ich heiße Shaki, dann sagt man, Shaki. Und dann sagst du nochmal deinen Namen. Und dann wiederholt man selber nochmal.
0: Das ist ein super Tipp. Aber ich meine, du hast da ja jetzt 30 Schüler und Schülerinnen vor dir sitzen. Ich meine, wie machst du das?
1: Am besten funktioniert es, wenn man den Namen schon kennt und irgendeine persönliche Verbindung hat. Manche Kinder sehen tatsächlich auch einfach so aus, wie ihr Name aussieht. Und man muss ganz ehrlich leider auch bleiben, bei manchen bleibt es lange schwierig. Im allerschlimmsten Fall, wenn man die ganz selten sieht, sagt man, sag mir doch nochmal deinen Nachnamen, dann finde ich dich schneller in der Klassenliste. Und man denkt sich danach, Shaki war's, genau.
0: Die war's, ja. Aber wie lange dauert das jetzt wirklich? Hast du dann innerhalb von 2-3 Wochen alle Namen so grob auf dem Schirm?
1: Ich habe bis jetzt immer gesagt, dass ich es nach 2-3 Wochen drauf habe, aber letztes Schuljahr hat es mich ein bisschen geknickt, wenn man Kinder ganz, ganz selten sieht. In der eigenen Klasse dauert es tatsächlich nur einen Tag.
0: Wow. Ja, und zur Not kann man einfach irgendwie Noah, Matteo, Emma rufen, irgendwer wird schon was sagen, oder?
1: Man soll als Lehrer ja gar nicht so viel sprechen, man darf auch stumm zeigen. Oder dass man sagt, ich rufe immer die gleichen Kinder auf, jetzt rufst du doch mal auf.
0: Ja, man muss nur wissen, wie, das mache ich in der Arbeit jetzt auch, gehe ich einfach zu einer Kollegin, jetzt bist du aber mal dran. Ja. Sehr gut, dann jetzt ganz viel Spaß, ganz viel Erfolg heute in der Schule.
1: Ja, vielen Dank und ich hoffe, dass wir uns heute alle Namen merken können.
0: Daumen sind gedrückt.
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9: Mit Claudia Fingererben.
10: Fast alle Münchner S-Bahn-Linien fahren auf der Stammstrecke. Und auf der geht gerade gar nichts mehr. Oberleitungsschaden. Nur die S7 und die S20, die sind nicht betroffen, weil die nicht auf der Stammstrecke fahren. Wie die Oberleitung beschädigt wurde und wie lange die Reparatur dauert, ist noch nicht klar. Die Münchner Stammstrecke ist eine der meistbefahrenen Bahnstrecken Europas und anfällig für Störungen. Bayerns Campingplätze haben diesen Sommer geboomt. Im Juli zum Beispiel ist der Umsatz um mehr als 10% gestiegen. Das meldet das Landesamt für Statistik. Vor allem das Chiemgau ist beliebt.
11: Besonders deutlich zeigt sich das in der Gemeinde Waging am See. Dort entfallen inzwischen rund 85% aller Übernachtungen auf die Campingplätze. Nach Angaben von Tourismus Waging ist ihre Zahl in den vergangenen Jahren deutlich gestiegen. Auch im gesamten Chiemgau setzt sich der Trend fort. Laut Erhebungen von Chiemgau Tourismus wurden zuletzt mehr als 80.000 Campingübernachtungen gezählt. Bayern 3 in Traunstein, Laura Hautkamp.
10: Wenn Jugendliche sturmfrei haben und eine Hausparty schmeißen, dann kann es schon mal eskalieren. In Freising hat ein 15-Jähriger während seiner Party in der verwüsteten Wohnung plötzlich Angst bekommen und ist abgehauen. Er ist aus dem ersten Stock gesprungen und einfach weggelaufen. Der Junge wurde mit einem Polizeihubschrauber und einer Rettungshundestaffel gesucht. Nach 5 Stunden ist er wohlbehalten zurückgekommen mit 0,7 Promille.
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9: Mega schöner Spätsommertag, 22 bis 28 Grad. Wir werden heute nochmal richtig verwöhnt, wenn die Sonne denn dann da ist. Bis Mittag kann es sein, dass noch ganz schön Nebel bei euch unterwegs ist. Aber dann ist die Sonne am Start. Morgen wird es dann schon ein bisschen frischer und es kann auch mal ein bisschen Regen mit dabei sein. Deswegen, falls ihr könnt, genießt den Tag heute.
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9: Um 10.31 Uhr gucken wir auf die A3 Nürnberg Richtung Würzburg zwischen Erlangen-Frauenau.

0: frei. Ihr habt die Möglichkeit, über die U79 auszuweichen. Und wir haben es gerade auch schon bei Claudia in den Nachrichten gehört. Wir haben hier großes Problem in München bei der S-Bahn. Wegen einer Reparatur an der Oberleitung ist die Stammstrecke zwischen Pasing und Ostbahnhof aktuell gesperrt. Die Züge werden aber umgeleitet. Es kommt zu Verspätungen und Ausfällen. Und klar, wenn es für euch möglich ist, dann weicht aus auf die Tram, den Bus oder die U-Bahn. Und dann bittet uns die Polizei hier in München auch nochmal um unsere Mithilfe. Seit gestern Mittag wird der 76-jährige demente und auf Insulin angewiesene Roman Markowski aus einem Pflegeheim am Dompetroplatz im Münchner Stadtteil Nymphenburg vermisst. Es ist nicht auszuschließen, dass er sich in einer hilflosen Situation befindet. Herr Markowski ist ungefähr 1,65 Meter groß, schlank und hat graumelierte Haare und einen Bart. Vermutlich ist er dunkel gekleidet. Er spricht wenig bis kaum Deutsch. Und wenn Sie Herrn Markowski gesehen haben, informiert bitte die Polizei in München oder jede andere Polizeidienststelle.
1: 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Und weiter geht's mit richtig viel Musik für euren Vormittag.

gerade irgendwie frisch getrennt hat und vielleicht noch nicht so ganz so los ist vom Ex, vielleicht kennt ihr das auch, dann macht man genau das, was man eigentlich nicht tun sollte. Man schaut sich irgendwie die alten WhatsApp-Verläufe an, guckt sich vielleicht Bilder an, hört sich genau die Songs an, bei denen es um Trennungen geht. Das ist so richtig schön Salz in die Wunde rein. Und bei Sängern denke ich mir das auch, das ist schon eine Nummer. Die packen ja ganz oft ihre ganzen persönlichen Geschichten in ihre Songs rein und dann schreiben sie über eine Trennung. Und dann im Zweifel musst du ja genau den Song immer wieder performen, immer wieder hören. Und genau so geht es auch einem Newcomer aus Hamburg. Mr. C, der Song, der klingt zwar total happy nach Sommer, aber er thematisiert eine seiner Trennungen und er sagt, er freut sich aber immer. Wenn er den im Radio hört, dann ist er happy. Na dann, jeder verarbeitet Dinge anders. Ganz neu, hier bei uns in Bayern 3. Sometimes I love you.

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2: Pink ist mit am Start. Benson Boone. Oder auch die Nummer hier. Christa Serenity, Good Old Days, gleich hier. Alle Hits von heute und die immer noch geile Hits. Aber jetzt gucken wir erstmal, was heute los ist in Bayern und der Welt.
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18: Um 11 Uhr mit Veit Schmelter. Die organisierte Kriminalität in Deutschland bleibt hoch. Allen voran stellen international vernetzte Tätergruppen die Sicherheitsbehörden weiter vor große Herausforderungen. Das geht aus den Bundeslagebildern Organisierte Kriminalität und Rauschgiftkriminalität 2025 hervor. Die haben Bundesinnenminister Dobrindt und BKA-Präsident Münch am Vormittag vorgestellt. Dietrich Karlmeurer.
19: Die Zahl der Ermittlungsverfahren gegen kriminelle Gruppen, die über längere Zeit organisiert zusammenarbeiten, stieg letztes Jahr erneut. Die Behörden führten 683 Ermittlungen und damit gut 5% mehr als im Jahr zuvor. Die Täter arbeiten häufig über Ländergrenzen hinweg. Gewalt spielt eine wichtige Rolle. Der Drogenhandel blieb der Schwerpunkt, vor Wirtschaftsdelikten, Steuer- und Zolldelikten sowie Schleusungskriminalität.
18: Die hohen Spritpreise machen den Autofahrern massiv zu schaffen. Die Politik überlegt mittlerweile wieder, wie sie den Preissteigerungen entgegenwirken kann. Der Tankstellenverband hält es für möglich, dass Benzin und Diesel bald auch 3 Euro pro Liter kosten. Der ADAC sieht es nicht ganz so dramatisch. Unternehmenssprecherin Katharina Luca sagte im BR-Interview:
20: Bei 2,27 Super E10, 2,40 Diesel, von den 3 Euro sind wir schon noch ein gutes Stück weg und da müsste noch sehr, sehr viel passieren. Sehr viel Unruhe, sehr viel Unsicherheiten auf dem Ölmarkt und ja, sehr viel neue Eskalation am Ende.
18: Nach 6 Wochen Sommerferien hat heute das neue Schuljahr in Bayern begonnen. Und die rund 1,8 Millionen Schülerinnen und Schüler müssen natürlich für den Unterricht ausgestattet werden. Schreibwaren, Schulranzen und Schultüten zum Beispiel. Der Bayerische Einzelhandelsverband rechnet mit einem Umsatz von rund 123

0: 50 Millionen Euro. Andreas Schuster.
1: Die Zeit, in der rund um den Schuljahresstart mehr Geld ausgegeben wird für Stifte, Bücher oder Spielsachen, die in den Schultüten landen, hat im Einzelhandel längst einen fixen Namen: Back to School. Die Menschen in Bayern geben dafür ebenso viel Geld aus wie für Faschingsartikel und Valentinstagsgeschenke zusammen, sagt Bernd Ullmann vom Handelsverband Bayern. Die Erkenntnis, dass an Kindern zuletzt gespart wird, gelte nicht nur an Weihnachten, sondern eben auch zum Schulstart.
0: In den Niederlanden ging im Zugverkehr heute in weiten Teilen nichts mehr. Der Netzbetreiber geht davon aus, dass es sich um Sabotage handelt. Bislang unbekannte Täter hätten auf verschiedenen Streckenabschnitten im Norden und Zentrum des Landes Rohre über die Gleise gelegt. Dadurch habe das Computersystem der Bahn Signale bekommen, dass die Gleise an den betroffenen Stellen nicht befahrbar sind. Auch bei der Münchner S-Bahn kommt es zu Störungen und Ausfällen. Grund ist ein Schaden an einer Oberleitung. Betroffen ist die gesamte Münchner Stammstrecke. Bayerns Beherbergungsbetriebe melden für den Juli mehr Umsatz als vor einem Jahr. Besonders Campingplätze legen zu, dort steigt der Umsatz um mehr als 10%. Preisbereinigt bleibt ein Plus von gut 6%. Auch Hotels, Gasthöfe und Pensionen wachsen. Die Beschäftigung sinkt dagegen um 2,6%. Die Zeit, es ist 11.03 Uhr.
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3: Heute T-Shirt-Wetter, morgen eher Pulli-Wetter. Es sind noch ein paar letzte Nebelfelder unterwegs, aber die werden so langsam von der Sonne weichen. Die Sonne ist voll am Start heute für uns alle. 22 Grad heute Nachmittag in Kronach, Tirschenreuth. 28 Grad bekommen wir schon in Unterfranken Richtung Main. Ab morgen wird es ein bisschen frischer, kann es auch hier und da das ein oder andere Gewitter geben. Und wir pendeln uns dann bei Werten um die 20 Grad ein.
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3: Um 3 nach 11 schauen wir auf die A3 Nürnberg Richtung Würzburg zwischen Erlangen-Frauenaurach und Höchstadt Ost. 4 Kilometer Stau, hier braucht ihr 20 Minuten länger. Ihr seid auf der A6 unterwegs, Nürnberg Richtung Heilbronn zwischen Crailsheim und Kirchberg. Hier auch schon 3 Kilometer Stau, hier braucht ihr 40 Minuten länger. Die A8 Stuttgart Richtung München zwischen Eichelberg und Märklingen. 13 Kilometer Stau, hier rechnet man eine gute halbe Stunde mehr mit ein. Und die A93 Weiden Richtung Hof zwischen Falkenberg und Wiesau gesperrt. Nach einem Unfall, ein Lastwagen und ein Kleintransporter sind da ineinander gefahren. Aber hier ist schon eine Umleitung über die U79 für euch eingerichtet. Die A94, Passau Richtung München zwischen Dorfen und Lengdorf, da hat es einen Unfall gegeben auf der linken Spur. Und wir haben es gerade auch noch mal bei uns in den Nachrichten gehört. Die S-Bahn in München macht immer noch Probleme wegen einer Reparatur an der Oberleitung. Ist der Bahnhof Pasing gesperrt? Aktuell können nur die S1 und die S2 auf dem normalen Weg über die Stammstrecke fahren. Alle anderen S-Bahnen werden gerade umgeleitet. Wenn ihr hier in München irgendwo unterwegs seid, dann weicht am besten auf die U-Bahn, Busse und die Trambahn aus. Hey, kommt uns gut an. Haltet durch.
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3: Vorhin hat mir eine Freundin geschrieben und gesagt, ich bin so froh, dass die Kinder jetzt wieder aufgeräumt sind. Ja, 6 Wochen Ferien können vielleicht manchmal auch lang sein. Kita, Kindergarten, Schule, was auch immer. Wir starten jetzt hier zusammen rein in euren ganz entspannten Vormittag.

0: Apache und Udo Lindenberg, Komet, hier bei uns in Bayern 3, 13 Minuten nach 11 in eurem Feel-Good-Mix. So, jetzt wird gezockt.
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8: mit Claudia Fingererben. Oberleitungsschaden auf der Stammstrecke in München. Das bedeutet, dass zwischen Pasing und dem Ostbahnhof mit der S-Bahn gerade gar nichts geht.
9: Für S-Bahnen, die aus dem Umland eigentlich bis in die Innenstadt fahren, ist vorzeitig Schluss. Betroffen sind die Linien S1, S2, S3, S4, S5, S6 und S8. Nur die Linien S7 und S20 fahren wie gewohnt. Ganz einfach, weil sie die Stammstrecke ohnehin nicht nutzen. Normalerweise fahren auf der Stammstrecke mehr als 1000 Züge pro Tag. So viele wie sonst nirgends in Europa auf 2 Gleisen. Birgit Grundner, Bayern 3 in München.
8: Das neue Schuljahr hat begonnen. 1,77 Millionen Schülerinnen und Schüler sind seit heute wieder in der Schule. 132.000 zum allerersten Mal mit Schultüte und viel Vorfreude.
10: Es war super. Wir haben viel gemacht und es war sehr, sehr toll.
11: Es war ganz gut und eigentlich fand ich die Lehrerin auch super nett.
12: Ich freue mich, wenn ich dann meine Schultüte aufmachen kann.
8: Ja, die Spritpreise sind hoch, aber kriminell werden ist auch keine Lösung. Im Kreis Dillingen an der Donau sind auf einer Baustelle hunderte Liter Diesel gestohlen worden. An den Baustellenfahrzeugen sind die Tankdeckel gewaltsam geöffnet und der Treibstoff abgezapft worden. Die Polizei ermittelt wegen eines besonders schweren Falls des Diebstahls.
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13: Heute nochmal echt ein richtig schöner Sommertag. Hey, 28 Grad in Unterfranken, 22 Grad rund um Kronach und Tirschenreuth. Ein paar Nebelfelder sind noch unterwegs, aber spätestens jetzt dann so die nächste Stunde bekommen wir alle Sonne ab. Morgen wird es dann schon ein bisschen frischer und da kann dann auch mal der ein oder andere Regenschauer mit dabei sein.
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13: Um 11.31 Uhr schauen wir auf die A6 Nürnberg Richtung Heilbronn zwischen Schnelldorf und Crailsheim. Da staut sich's. Die A

0: ihr da unterwegs seid. Schaut mal, ob ihr nicht vielleicht auf die U-Bahn, den Bus oder die Trambahn umsteigen könnt. Kommt uns gut an. Gute Fahrt. 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

0: Ed Sheeran hier bei uns im Bayern 3 um 11.41 Uhr. Und da ist es wieder, auch heute. Unser Wissen to go, unser Wissensbissen sozusagen für alle, die gern auch mal Klugscheißer sind. Wir Menschen, wir sind tatsächlich die einzigen Lebewesen, die ein echtes Rhythmusgefühl haben. Funktioniert nur, weil verschiedene Bereiche im Gehirn zusammenarbeiten, die genau dafür verantwortlich sind. Tiere haben das vereinzelt zwar auch, die können sich schon auch im Takt bewegen, aber der große Unterschied, die können das nicht synchron in der Gruppe machen. Also sie sind quasi nicht so vorausschauend wie wir Menschen. Also heißt, weil bei Primaten zum Beispiel das Hirn nicht so weit entwickelt ist wie unseres, können die synchron quasi keine Choreo einfach so abfeuern. Ich habe gerade festgestellt, ich bin, glaube ich, eher Tier als Mensch. Ich hatte meine letzte und einzige Aerobic-Stunde zurückdenke.
1: Jacqueline Bell am Vormittag.
2: Nur

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11: Ich habe einen richtig guten, immer noch geilen Hit von den Backstreet Boys gleich dabei. Und auch diese Nummer hier. Ray. Mit Where's My Husband? Und nicht ich habe die dabei, sondern Simme Faust. Die ist gleich für euch am Start. Vorher schauen wir noch, was heute wichtig ist.
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12: Um 12 Uhr mit Veit Schmelter. 17 Jahre ist es her, dass eine Leichtathletik-Weltmeisterschaft in Deutschland stattgefunden hat, 2009 in Berlin. 2031 wird es wieder soweit sein, und zwar in der bayerischen Landeshauptstadt München. Das hat der Leichtathletik-Weltverband vor wenigen Minuten bekannt gegeben.
13: Man wolle mit dieser WM ein Leuchtturm für den Nachwuchs sein und den Sport noch stärker in der Gesellschaft verankern. Das sagte der Chef des Deutschen Leichtathletikverbandes Schweizer. Bayerns Ministerpräsident Söder sprach von einem neuen Sommermärchen, auf das man sich freue. Für die WM in 5 Jahren will München das Olympiastadion frisch renovieren. Die Stadt plant dazu mit Kosten in Höhe von rund 110 Millionen Euro. Und auch ein weiteres großes Sportereignis geht nach München. Das Finale der Fußball-Champions League der Männer findet in 2 Jahren in München statt. 2028 könnte es also zur Neuauflage vom Finale daheim kommen.
12: Die organisierte Kriminalität bleibt in Deutschland auf einem hohen Niveau. Das geht aus den Lagebildern organisierte Kriminalität und Rauschgiftkriminalität für 2025 hervor. Diese haben Innenminister Dobrindt und der Chef des Bundeskriminalamtes heute in Berlin vorgestellt. Oliver Neuroth mit Einzelheiten.
14: Bundesinnenminister Dobrindt spricht von einer Kokainflut, die Deutschland gerade erlebt. Die Droge kommt vor allem aus Kolumbien und Ecuador. Kriminelle Banden haben den Transport professionalisiert. Sie setzen nicht mehr hauptsächlich darauf, dass die Schmuggelware in Containerschiffen deutsche Häfen erreicht. Die Banden laden das Kokain vor der Küste auf Segeljachten und Schnellboote, um dem Zoll zu entkommen. Die deutschen Sicherheitsbehörden haben im vergangenen Jahr weniger Kokain sichergestellt als im Jahr davor. Nur einen Bruchteil dessen, was aus Südamerika kommt, sagt BKA-Chef Münch.
12: Die SPD erhöht den Druck auf Bundeswirtschaftsministerin Reiche angesichts der hohen Spritpreise. Generalsekretär Klüssendorf warf Reiche beim Nachrichtenportal T-Online Untätigkeit vor. Millionen Menschen im Land kämpften noch immer mit vollkommen überhöhten Spritpreisen und die zuständige Ministerin Katharina Reiche schaue zu, wie Mineralölkonzerne Rekordgewinne auf Kosten der Bürger machten, so der SPD-Politiker. Er fordert unter anderem einen sofortigen Spritpreisdeckel. Den lehnt Reiche ab. Sie hat in einem Interview Direktzahlungen für bestimmte Bevölkerungsgruppen ins Spiel gebracht. Bereits im Frühjahr wurde ein Kinderheim im Oberallgäu geschlossen. Die Ermittlungen zu mutmaßlichen Misshandlungen dauern aber noch an. Inzwischen steht nicht mehr nur die frühere pädagogische Leiterung der Einrichtung im Mittelpunkt der Untersuchung, Rupert Waldmüller berichtet.
15: Auch gegen drei Mitarbeiterinnen prüft die Behörde derzeit den Anfangsverdacht der Misshandlung von Schutzbefohlenen. Mitte April hatte das Jugendamt alle 6 Kinder aus dem Heim im Oberallgäu geholt. Als Grund nannten die Behörden kindeswohlgefährdende Erziehungsmethoden in der Einrichtung. Unter anderem sollen die Kinder bis zu 30 Minuten festgehalten und auf den Boden gedrückt worden sein, immer wieder auch mit dem Polizeigriff. Darüber hinaus soll einem Kind wiederholt eine scharfe Chili-Paste auf die Lippen geschmiert worden sein. Ein Kind soll unter die Dusche gezerrt und kalt abgeduscht worden sein. Außerdem sollen die Betreuer die Kinder teils über Stunden in ihre Zimmer eingesperrt haben. Für alle Beschuldigten gilt die Unschuldsvermutung.
16: 100 Jahre und älter werden. Für manche ist das ein Lebensziel. In Japan gibt es nun so viele 100-Jährige wie noch nie zuvor. Erstmals stieg die Zahl über die Rekordmarke von 100.000. Der Club der 100-Jährigen, also Menschen, die 100 Jahre und älter sind, zählt laut dem Gesundheitsministerium in Tokio nun fast 108.000 Menschen. Zum Vergleich, in Deutschland lebten 2024 knapp 18.000 100-Jährige. Die Zeit ist es 12.03 Uhr.
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11: Ja, und wie das heute so läuft mit dem Sonnenschein, das sagt uns Ines Maria Weiß.
17: Die letzten Nebelreste, diese Fitzelchen, die packen demnächst ein. Die Sonne und Bayern heute ein wirkliches Dreamteam. Und der September-Sommer haut heute nochmal die 22 bis 28 Grad raus. Das macht im Schnitt 25 Grad. Wenn ihr mögt, wenn ihr könnt, feiert das richtig fett. Ab morgen wird es langsam kühler. Kommen wir übermorgen am Donnerstag bei 16 bis 22 Grad raus. Aber wieder relativ stabil, weil dann meistens trocken im Sonne-Wolken-Mix. Morgen Schauer und die ziehen bayernweit durch. Später morgen auch örtliche Gewitter. Die größten Regenmengen setzt morgen an die Alpen.
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11: Um 12:04. Gefahrenmeldung immer zuerst bei uns. Vorsicht bitte auf der A3 Nürnberg Richtung Würzburg. Wir haben Fahrradfahrer zwischen Erlangen-Frauenaurach und Erlangen-West. Bitte Vorsicht auf der A3 Nürnberg Richtung Würzburg. Fahrradfahrer sind hier auf der Fahrbahn zwischen Erlangen-Frauenaurach und Erlangen-West. Dann haben wir die A3 Passau Richtung Nürnberg. Es hat einen Unfall gegeben zwischen Schwarzach und Bogen. A93 Weiden Richtung Hof zwischen Falkenberg und Wiesau. Sperre nach dem Unfall. Ein Lastwagen und ein Kleintransporter sind hier ineinander gefahren. Es gibt eine Umleitung über die U79. Die A94 Passau Richtung München, die ist zwischen Dorf und Lengdorf nach dem Unfall gesperrt. Aktuell 2 Kilometer Stau hier. Auf der A96 München Richtung Lindau, da ist der Tunnel Eching aktuell gesperrt. Hier wurde die Höhenkontrolle ausgelöst. Und zum Schluss noch Service S-Bahn München. Wegen einer Reparatur an der Oberleitung ist der Bahnhof Pasing teilweise gesperrt. Aktuell können nur die S1, die S2 und die S8 auf dem normalen Weg über die Stammstrecke fahren. Alle anderen S-Bahnen werden umgeleitet. Im Münchner Stadtgebiet empfehlen wir, auf U-Bahnen, Busse und Trambahnen auszuweichen.
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11: Ja, servus. Schreien, hysterisch lachen oder einfach nur weinen. Diese Reaktion, die gibt es seit Wochen und Monaten. Ja, wo genau? An den Tankstellen. Welche Lösungsansätze es aktuell gibt und was die größten Schwierigkeiten sind, warum da einfach nichts vorangeht, das besprechen wir hier noch vor 1 heute. Und weil die Kohle ja gerade unter anderem deswegen bei vielen von uns echt richtig knapp ist, gibt es gleich einen richtig guten Spartipp, wenn es ums Klamottenshoppen geht. Also es ist viel drin in der nächsten Stunde und ich freue mich sehr, dass ihr mit dabei seid.

0: So.
1: Und mit Disturbed verzieht sich jetzt auch der Nebel aus Bayern. Die Sonne scheint für alle. The Sound of Silence im Feelgood Mix in Bayern 3. Von der Unterhose bis zum Sportoutfit, H&M hat ja alles und das auch ja zumeist noch sehr erschwinglichen Preisen. Nachhaltigkeit versprechen sie dann auch noch mit diesen Recycle-Boxen, die sie aufgestellt haben in ihren Filialen. Kennt ihr vielleicht, da könnt ihr dann eure alten Klamotten einfach abgeben. Es klingt ein bisschen wie ein Shopping-Märchen. Kaufe viel und tue Gutes, aber ob das jetzt wirklich so ist, das hat mal unsere ARD-Verbraucherredaktion getestet. Erstes ernüchterndes Ergebnis, die gespendeten Klamotten, die fliegen quasi einmal um die ganze Welt. Und damit gibt es natürlich schon mal Abzüge in Bezug auf Nachhaltigkeit. Malte Wilms ist da mittendrin im Thema. Malte, was kam denn noch so raus?
2: Bei der Qualität haben wir zum Beispiel Jeans und T-Shirts getestet, natürlich im Vergleich mit den Konkurrenten Zara, Uniqlo und C&A. Mhm. Zum Beispiel haben wir Jeans 10-mal gewaschen und dann geguckt, wie die sich verändern, und da hatte eine H&M Jeans 7 cm eingebüßt, hat damit auch den letzten Platz im Test belegt, und das ist ja schon eine große Einschränkung der Qualität gewesen.
1: Ja, also hallo, das ist ja ein bisschen arg kurz plötzlich. Die Preise habt ihr auch

0: ausgecheckt. Was kam da noch so raus?
1: Der Preischeck, den wir gemacht haben, da haben wir untersucht, wo sind die Artikel eigentlich günstiger, im Online-Shop oder in der Filiale. Mhm. Und da haben wir festgestellt, dass bei 60% der untersuchten Artikeln die Filiale tatsächlich günstiger war als der Online-Shop. Das hätten wir eher andersrum eigentlich erwartet.
0: Ja.
1: Man kann auch Folgendes machen, wenn man feststellt, im Online-Shop sehe ich in meiner App, das Stück ist günstiger als in der Filiale. Dann kann ich mit dem Stück in der Filiale zur Kasse gehen, den günstigen Online-Preis auf meinem Handy zeigen und dann kriege ich an der Kasse den günstigen Online-Preis.
0: Ja, das ist doch sehr gut. Also Filiale lohnt sich oft eher. Hätte ich jetzt auch tatsächlich gar nicht gedacht. Das ist doch richtig gut. Super Info. Und wenn man mal ehrlich ist, es macht schon auch ein bisschen mehr Spaß oder so richtig zu stöbern und die Sachen auch mal anzufassen, gleich zu probieren. Aber natürlich eine Jeans, die nach ein paar Mal waschen nur noch deinem Kind und nicht mehr dir passt, boah, da lohnt sich Sparen dann eher nicht so. Da gilt dann wohl, wer billig kauft, kauft zweimal.
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20: Und hier ist Claudia Fingererben.
21: Die Leichtathletik-Weltmeisterschaften 2031 finden in München statt. Das hat der Weltverband entschieden. Mit den Worten: Wir sind überzeugt, dass München 2031 alle Voraussetzungen für spektakuläre Leichtathletik-Weltmeisterschaften mitbringt. Kilian Medele.
22: 22 Jahre nach den Usain Bolt-Festspielen von Berlin findet wieder eine Leichtathletik-WM in Deutschland statt. Die bayerische Landeshauptstadt hatte sich nach der rauschhaften EM 2022 gute Chancen ausgerechnet und sich jetzt gegen die namhaften Konkurrenten aus London und Rom durchgesetzt. München hat viel Werbung für sich gemacht. Eine WM wird dann im frisch renovierten Olympiastadion ausgetragen. Die Stadt plant derzeit mit Kosten in Höhe von 110 Millionen Euro.
21: Fast alle Münchner S-Bahn-Linien fahren auf der Stammstrecke. Und auf der ging heute Morgen gar nichts mehr. Oberleitungsschaden. Inzwischen sind die Reparaturen abgeschlossen, aber bis alles wieder normal läuft, dauert's noch.
23: Zeitweise ging auf der Stammstrecke gar nichts mehr. Noch immer ist der Bahnhof Pasing teilweise gesperrt. Das betrifft auch Fernbahnzüge. Für viele S-Bahnen, die aus dem Umland eigentlich bis in die Innenstadt fahren, ist nach wie vor vorzeitig Schluss. Betroffen sind aktuell noch die Linien S3, S4, S5 und S6. Wie die Oberleitung in Pasing beschädigt wurde, ist noch unklar. Die Reparatur ist aber nach MVV-Angaben inzwischen abgeschlossen. Birgit Grundner, Bayern 3 in München.
21: Ein Parkhaus in Neu-Ulm bekommt eine Moosfassade. 1600 Quadratmeter groß und damit die größte Moosfassade Deutschlands. Das Parkhaus steht an einer zentralen Kreuzung.

0: Morgen im Lauf des Tages auch Gewitter, nochmal 19 bis 27 Grad. Ab Donnerstag meistens trocken und teils auch sonnig. Und der September, der schiebt uns dann aber wieder in seine genormte Temperaturrange mit 16 bis 22 Grad.
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2: Um 12.33 Uhr A3 Passau Richtung Nürnberg. Zwischen Schwarzach und Bogen ist ein Unfall passiert. Bitte Vorsicht. Ebenfalls ein Unfall auf der A6 Pilsen Richtung Nürnberg. Der ist hier zwischen Kreuz Nürnberg Ost und Nürnberg Langwasser. A93 Weiden Richtung Hof. Zwischen Falkenberg und Wiesau Sperre, Grund zum Bergungsarbeiten. Es gibt aber eine Umleitung über die U79. Und zum Schluss noch die A94 Passau Richtung München. Die ist zwischen Dorfen und Lengdorf nach einem Unfall gesperrt. Aktuell 2 Kilometer Stau hier. Das war's. Fahrt vorsichtig und kommt alle gut und sicher an.
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0: ganz entspannt durch die Dienstagmittagpause mit Plain White Tees und Hey There, Delilah in Bayern 3. Ja, es ist und bleibt das Aufregerthema.
1: Also dreistellig beim Tanken, das ist doch, also jeder, der 50 Liter Tank hat und voll tankt, der ist mittlerweile bei 130 Euro oder so. Das kann sich ja echt kein Mensch mehr leisten. Gruß, Caro.
0: Ja, das war die Caro aus Kipfenberg, die sich bei uns gemeldet hat. Seit dem Wochenende neues Allzeithoch bei den Spritpreisen aufgrund der Spannungen und der unsicheren Lage im Nahen Osten. Steht da wirklich bald 3 Euro für einen Liter Sprit an den Tankstellen, an den Preisanzeigen? Die Bundesregierung, die hat betont, ja, sie sei besorgt. Die SPD schlägt einen Tankpreisdeckel vor. CDU will lieber Direktzahlungen an Langstreckenpendler. Und dann gibt es ja seit dem Sommer eben diese Taskforce. Viele fragen sich vielleicht von euch, was macht denn die eigentlich gerade so? Wir haben die Frage mal an Uwe Berndt aus unserem ARD-Hauptstadtstudio in Berlin weitergegeben.
2: Tja, gute Frage. In dieser Taskforce sitzen Bundestagsabgeordnete der Regierungsparteien und sie hat den Auftrag, Vorschläge zu erarbeiten. Aber sie ist keine Behörde, also sie kann keine Strafen verhängen, sie kann schon gar keine Gesetze beschließen. Das muss natürlich die Regierung machen. Mhm. Untätig war die Taskforce allerdings nicht. Sie hat mit Experten und auch mit Konzernvertretern viele Gespräche geführt und danach hat sie dann Vorschläge gemacht, zum Beispiel diese 12-Uhr-Regel, also dass man nur noch einmal am Tag die Preise anheben darf. Vorher war das Tanken ein reines Lottespiel, jetzt weiß man wenigstens, vormittags ist es am günstigsten. Ja. Dann hat sie zum Beispiel durchgesetzt, dass das Kartellamt mehr Befugnisse bekommt. Es soll härter durchgreifen können, wenn

0: sich Konzerne heimlich absprechen. Das ist auch sinnvoll. Aber wenn der Weltmarktpreis steigt, weil sich die Krise im Iran oder in anderen Ölstaaten zuspitzt, so wie jetzt, dann sind das halt Fakten. Und daran kann auch das Kartellamt nichts ändern. Also ich denke, es wäre unfair zu sagen, dass die Taskforce nichts tut. Aber diese Bezeichnung weckt schon falsche Erwartungen. Dauerhaft sinken wird der Weltmarktpreis erst wieder, wenn Donald Trump den Krieg im Iran beendet. Aber der fragt sicherlich nicht vorher unsere Taskforce.
1: Vermutlich nicht. Nee, die Taskforce, die berät, und wir wollen dringend Ergebnisse, wieso das alles so lang dauert und wo genau die Probleme liegen, damit die Taskforce zu einer guten Lösung kommt, das besprechen wir gleich.
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0: Nico Santos, Why Don't You Stay? In Bayern 3 Update. Komplett Katastrophe, diese Spritpreise, sind wir uns, glaube ich, alle einig. Wir haben gerade schon drüber gesprochen, so kann das ja nicht weitergehen. Und die Taskforce, die die Bundesregierung im Sommer eingesetzt hat, ist an Lösungsansätzen dran. SPD-Verkehrspolitikerin Isabel Cademartori ist selbst in dieser Taskforce und war heute Morgen im BR-Interview zu Gast. Zur vermeintlichen Abzocke der Mineralölkonzerne sagt sie: steigende Rohölpreis, hin oder her.
1: Wir können uns davon nicht entkoppeln, von diesem Weltmarktpreis. Nichtsdestotrotz beobachten wir, dass in Deutschland die Ausschläge des Spritpreises besonders heftig und besonders schnell umgesetzt werden. Und vor allem, das ist ganz wichtig, wissen wir mittlerweile an den Quartalszahlen der Mineralölkonzerne, dass die ihre Gewinne mehr als verdoppelt haben in diesem Jahr.
0: Ja, so. Wie kommen wir da jetzt gegen an? Kann das Kartellamt da nicht vielleicht krasser eingreifen? Nicht so einfach, sagt Isabel Cademartori.
1: Wir sehen, dass gerade in Deutschland die Mineralölindustrie so organisiert ist, dass es extrem intransparent ist, an welcher Stelle eben welche Kosten bzw. auch Gewinne entstehen. Das Kartellamt wird eine Untersuchung einleiten, das Ergebnis wird aber erst deutlich später vorliegen. Die Konzerne gehen auch rechtlich dagegen vor, Daten herauszugeben etc. Und sie stehen also eine Behörde mit, sage ich mal, einer Handvoll Mitarbeiter gegenüber Konzernen, die Tausende von Anwälten beschäftigen können. Ja. Für die kurzfristige Antwort, glaube ich, müssen wir zu anderen Maßnahmen greifen.
0: Vorschlag der SPD, dieser Preisdeckel, gibt es zum Beispiel auch schon in Luxemburg oder Slowenien und funktioniert da recht gut.
1: Im Kern geht es darum, den Preisaufschlag der Mineralölkonzerne der Tankstellen auf den Rohölpreis machen, zu begrenzen. Und dann sollten wir tatsächlich eine Übergewinnsteuer ansetzen. Und wenn wir diese Übergewinne einsammeln, dann können wir sie natürlich auch an die Menschen zurückgeben in Form von vielleicht einer gesenkten Stromsteuer.
0: Also ihr seht schon, das ist keine so einfache Sache. So wie es aktuell ist, kann es allerdings wirklich nicht weitergehen. Wir bleiben für euch dran und hoffen sehr, dass die Bundesregierung trotzdem schnell zu einer guten Lösung kommt.

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0: Uns morgen wieder ab 12. 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
2: Um 13 Uhr mit Veit Schmelter. München darf wieder ein sportliches Mega-Event ausrichten. 2031 findet hier die Leichtathletik-WM statt. Das hat der Weltverband am Mittag verkündet. Damit kommt die Weltmeisterschaft zum ersten Mal seit 2009 wieder nach Deutschland. Der Chef des Deutschen Leichtathletikverbands Jochen Schweizer spricht von einer Riesenehre.
3: Wir wollen ein neues Sommermärchen produzieren mit besten Bedingungen für die Athletinnen und Athleten. Wir freuen uns aber auch auf die World Athletics Familie und auch natürlich auf Sportfans aus der ganzen Welt, die nach Deutschland kommen werden. Es ist ein starkes Signal für unsere Athletinnen und Athleten, denn ich bin der Meinung, dass Athletinnen und Athleten aus Deutschland immer zu Hause auch einmal oder jede Athletengeneration eine internationale Heimmeisterschaft erleben sollten.
2: Das Bundeskriminalamt und das Bundesinnenministerium warnen vor einer steigenden Gefahr durch organisierte Kriminalität. Der heute vorgestellte Lagebericht für 2025 zeigt, kriminelle Banden gehen immer brutaler vor und verursachen Schäden in Milliardenhöhe. Mehr von Jim Bob Nikschas aus Berlin.
4: 20 Tote und 100 Verletzte gab es im vergangenen Jahr. Die Täter sind immer öfter bewaffnet. Die Polizei hat fast 800 Waffen beschlagnahmt. Darunter waren auch sogenannte Kriegswaffen wie Maschinengewehre. Und die Täter setzen die auch immer häufiger offen auf der Straße ein, auch tagsüber. Beispiele gab es da in den letzten Jahren aus Köln und Berlin. Kriminelle Clans setzen bei ihren Taten auch immer häufiger auf Jugendliche, die vor allem über soziale Netzwerke angeworben werden. Insgesamt geht es bei den meisten Fällen von organisierter Kriminalität um Drogenhandel und Verkauf. Mehr als 2000 Menschen sind nach dem Konsum von Drogen wie Kokain im vergangenen Jahr gestorben.
2: Superbenzin der Sorte E10 war gestern so teuer wie noch nie. Laut ADAC kostete der Liter E10 im Tagesdurchschnitt 2,28 Euro, einen Cent mehr als beim letzten Höchststand am Sonntag. Auch Diesel ist nur noch wenige Cent von einem neuen Rekordhoch entfernt. Angesichts dessen wird wieder über einen Preisdeckel für die Spritpreise diskutiert. Der Münchner Wirtschaftsethiker Wallacher rät jedoch von einer Preisbremse ab. Der Effekt für die Verbraucher sei zweifelhaft. Wallacher schlägt stattdessen vor, Haushalte mit geringem Einkommen direkt durch Einmalzahlungen zu entlasten. An der Außengrenze der NATO in Litauen haben Kampfflugzeuge eine Drohne abgeschossen. Sie soll aus dem Nachbarland Belarus gekommen sein. Das hat das Verteidigungsministerium in Litauen bekannt gegeben. Laut Medienberichten haben Ermittler inzwischen die Trümmerteile gefunden. Bisher gibt es keine Angaben dazu, ob es sich um eine russische oder eine ukrainische Drohne handelte. Vor gut zwei Wochen sind viele junge Menschen in Bayern in ihre Ausbildung gestartet. Trotzdem sind, wie jedes Jahr, noch viele Lehrplätze frei. In der Region Bamberg-Coburg sind alleine noch 700 Lehrstellen unbesetzt. Vor zwei Wochen hatte die Bundesagentur für Arbeit Zahlen für ganz Bayern veröffentlicht. Demnach waren Anfang September noch mehr als 25.600 Azubi-Stellen unbesetzt. Rund 10.400 Bewerber waren auf der Suche nach einer Lehrstelle. Die Betriebe machen darauf aufmerksam, dass auch ein späterer Ausbildungsstart noch möglich ist. Die Zeit ist es 13.03 Uhr.
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5: Mit Ines Maria Weiß.
6: Der Spätsommer September holt uns heute alle ab. Mit viel Sonne, mit 22 bis 28 Grad. Und morgen holt uns eine Kaltfront raus aus dieser Art Spätsommer. Also ganz langsam. Die 19 bis 27 Grad stehen zwar morgen nochmal, aber es werden viele Wolken anrücken, dazu Schauer und morgen im Laufe des Tages Gewitter. Von den Regenmengen her greifen morgen die Regionen Richtung Alpen im Laufe des Tages am meisten ab. Nach der Kaltfront ab Donnerstag trockener, freundlich, 16 bis 22 Grad.
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5: Servus Autofahrer, A93 Weiden Richtung Hof zwischen Falkenberg und Wiesau-Sperre wegen Bergungsarbeiten. Es gibt eine Umleitung für euch, das ist die U79. Dann die A94 Passau Richtung München, die ist zwischen Dorfen und Lengdorf nach dem Unfall gesperrt. Und die A96 München Richtung Lindau zwischen Oberpfaffenhofen und Inning am Ammersee. 4 Kilometer Stau, 25 Minuten hat das geschafft. Gute Fahrt!
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1: Nummer 1, ja. Und hier ist Sascha Seelemann.
5: Mit der Mama an der Hand in die Schule gehen, zum ersten Mal. Auf dem Rücken ein Schulranzen, der größer ist als man selber. In der Hand eine Schultüte, die zweimal so groß ist wie man selber. Und danach 2 Kilo Gummibärchen und Schoki in sich rein installieren. Bestes Leben, würde ich sagen. Hätte ich auch gerne mal wieder. Wir hoffen, der erste Schultag war gut. Hier ist Shakira in Bayern 3.

0: Taylor Swift und der Fate of Ophelia. Hier ist Bayern 3. Jetzt mal ganz kurz liebe Grüße an meine Trainingspartnerin Maxi. Mit der gehe ich immer ins Gym zusammen. Die ist zweifache Mama und auch noch Schulleitung an der Montessori-Schule in Dachau in Oberbayern. Und die meinte gestern nur per Sprachnotiz an mich: Alter, Kinder gestern Abend total unter Strom wegen Schulstart, dann Kinder ins Bett bringen, dann auch schnell den ganzen Ablauf vom ersten Schultag durchgehen, morgen dann Kids abliefern in der Schule und dann einfach selbst in die Schule gehen. Was zur Hölle? Das war stressig für die Maxi. Und jetzt gibt's erstmal einen kleinen Szeneapplaus für alle Eltern, die heute noch gebibbert, gezappelt und gehofft haben am ersten Schultag.
1: Ja, sehr aufgeregt momentan. Ist zwar das zweite Kind, aber ist trotzdem wieder ein ganz neuer Anfang.
2: Das ist der erste, der jetzt in die Schule kommt. Bis gestern war Kindergarten, jetzt ist Schule. Das ist schon irgendwie ein neuer Lebensabschnitt, der da beginnt.
3: Erstes Kind. Ein bisschen aufgeregt, aber ich denke, es hält sich noch in Grenzen.
4: Natürlich ist man aufgeregt, wenn es der erste Schultag ist. Zwillinge, ja. Und ich war hier auch selber Schüler, da freut es mich umso mehr.
0: Wahnsinn auch, oder? Wenn man das Kind an die eigene Schule bringt und dann wieder diesen Duft in der Nase hat vom Klassenzimmer damals, da kommt alles wieder hoch. Die ganzen Gefühle und Emotionen von damals. Macht's euch schön heute Nachmittag mit euren Kiddies. Kurzer Blick auf die Straßen im Bayern 3 Verkehrsupdate. Da liegt ein Reifen auf der A9. München Richtung Nürnberg zwischen Kreuz Neufern und Allershausen. Achtung, ein Reifen. Und sonst, wo es geht, gut und sichere Fahrt. Jetzt in eurem Feelgood-Mix mit Bad Memories in Bayern 3.

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3: Ach ja, okay.
1: Wir wollen so ein großes Bierschwimmbecken auch zum Baden machen.
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3: Ja, genau.
2: Bis zum Schluss hat der Felix nichts geahnt und trotzdem nebenbei 3 Monate Gratis-Kaffee für sich und alle Kollegen eingetütet. 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
2: Erster Schultag in Bayern und der hat an einer Würzburger Schule direkt mit einem Feuerwehr-Großeinsatz begonnen. An der Franz-Obertür-Schule ist Gasgeruch festgestellt worden. Alle mussten das Gebäude verlassen und dann wurde die Ursache schnell gefunden.
13: Im Schwimmbad des Berufsbildungszentrums soll ein Mitarbeiter 2 Flüssigkeiten gemischt haben. Laut Polizei soll es dabei zu einer chemischen Reaktion gekommen sein. Dabei ist Gas ausgetreten. Der Mitarbeiter sowie 9 Schüler und Schülerinnen wurden leicht verletzt. Etwa 2000 Menschen aus der Schule und der benachbarten Fachoberschule mussten ihre Gebäude verlassen. Die Polizei ermittelt zu den genauen Umständen. Aus dem BR-Studio Würzburg, Christiane Scherm.
2: Bayerns Campingplätze haben diesen Sommer sowas von geboomt. Im Juli ist der Umsatz um mehr als 10% gestiegen. Das meldet das Landesamt für Statistik. Vor allem das Chiemgau ist beliebt.
14: Besonders deutlich zeigt sich das in der Gemeinde Waging am See. Dort entfallen inzwischen rund 85% aller Übernachtungen auf die Campingplätze. Nach Angaben von Tourismus Waging ist ihre Zahl in den vergangenen Jahren deutlich gestiegen. Auch im gesamten Chiemgau setzt sich der Trend fort. Laut Erhebungen von Chiemgau Tourismus wurden zuletzt mehr als 80.000 Campingübernachtungen gezählt. Bayern 3 in Traunstein, Laura Rautkamp.
2: Wenn Jugendliche sturmfrei haben und eine Hausparty veranstalten, dann kann es schon mal eskalieren. In Freising hat ein 15-Jähriger während seiner Party in der verwüsteten Wohnung plötzlich Angst bekommen und ist abgehauen. Er ist aus dem ersten Stock gesprungen und einfach weggelaufen. Der Junge wurde mit einem Polizeihubschrauber und einer Rettungshundestaffel gesucht. Nach 5 Stunden ist er wohlbehalten zurückgekommen mit 0,7 Promille.
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12: Ach ja, die legendären Hausis. Die vermisse ich manchmal. Jetzt das Wetter mit Ines Maria Weiß.
15: Rund um Sorglos Sonnen, Sommernachmittag. Jetzt mitten in diesem September drin mit maximal 22 Grad in den Regionen Kronach-Tirschenreuth und bis zu 28 Grad am unterfränkischen Main. Morgen gehen die Temperaturen noch teils mal in den Sommer mit 19 bis 27 Grad, aber die Stabilität geht morgen flöten. Stichwort Kaltfront. Die schiebt morgen Wolken vor sich her, die bringt für alle morgen zuerst Schauer mit und dann Wind und Gewitter. Donnerstag wieder ruhiger mit immer wieder Sonne und 16 bis 22 Grad.
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12: Servus Autofahrer, A93 Weiden Richtung Hof zwischen Falkenberg und Wiesau, Sperre wegen Bergungsarbeiten. 2 Kilometer Stau, es gibt eine Umleitung für euch, das ist die U79. Und die A96 München Richtung Lindau noch zwischen Oberpfaffenhofen und Inning am Ammersee, 6 Kilometer Stau. 25 Minuten, gute Fahrt.

Die Red Hot Chili Peppers and Other Side. Hier ist Bein 3. Und wer von euch mag telefonieren auch nicht? Hand hoch. Ja, Afilio, ich weiß, die einen drehen durch, wenn sie 8 Minuten Sprachnotizen bekommen. Sorry, Mama. Also ich wiederum mag es einfach gar nicht zu telefonieren. Und jetzt stellt euch mal vor, es ruft euch so ein Mann mit dunkler Stimme einfach so aus dem Off an bei euch im Büro und stellt euch komische Fragen. Ihr könnt aber nicht auflegen, weil ihr höflich bleiben wollt. Ja, absoluter Fiebertraum. Gott sei Dank ruft der Winkler nicht bei mir an, das wäre noch schöner. Hier ist wieder eine neue Folge von unserem Undercover-Kaffee-Quiz für euch. Sebastian Winkler von den Frühaufdrehern mogelt euch Quizfragen ins Telefon.

0: Und für jede richtige Antwort gibt's Kaffee aufs Haus.
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2: Leichheim Felix Rehe, hallo.
3: Guten Morgen, Winkler hier. Folgendes, ich bräuchte eine Großbestellung Bier und zwar sehr viel Bier. Ich plane einen revolutionären Bierfreizeitpark.
2: Okay.
3: Also, dass Sie sich vorstellen können, jedes Wasser wird quasi durch Bier ersetzt, auch bei der Wasserrutsche zum Beispiel.
2: Ach ja, okay. Das hört sich interessant an.
3: Ja, gell? Falls Sie interessiert, ich bin auf die Idee gekommen wegen den Simpsons. Wie heißt das nochmal, wo die wohnen?
2: Springfield.
3: Ja, Springfield, genau, dankeschön.
2: Genau,
3: da haben die ja so einen ähnlichen Freizeitpark. Und wir wollen so ein großes Bierschwimmbecken auch zum Baden machen.
2: Das braucht natürlich schon viel, genau.
3: Da denke ich mir, kennen Sie das ein bisschen so wie diese ägyptische, die da in Milch gebadet hat?
2: Kleopatra, ja.
3: So hieß sie, gell? Ja, genau.
2: Ja, ja, genau.
3: Und dann wird es überall Biertrinkbrunnen geben. Da war das Vorbild diese Brunnen in, nicht Mailand, die italienische Hauptstadt.
2: Rom,
3: genau.
2: Das hört sich sehr, sehr, sehr, sehr cool an.
3: Schon, oder?
2: Ja, wirklich, ja. Also da würde ich auf jeden Fall vorbeikommen.
3: Sehr gut. Ja. Ich hoffe halt auf so eine Touristenattraktion. Wir wollen es in der Nähe von Bayreuth bauen.
2: Okay.
3: Und der Bierfreizeitpark soll eine Strahlkraft haben wie der, Entschuldigung, ich habe es einmal mit den Namen. Wie hieß denn dieser Freizeitpark nochmal in Paris da auch mit der Mickey Maus und so weiter?
2: Weiß ich jetzt selber leider nicht.
3: Disneyland habe ich gemeint.
2: Ach ja, ja, stimmt.
3: Genau. Großer Unterschied ist natürlich, für Verpflegung gibt es bei uns nur Biergärten. Auch mit diesem speziellen Baum, der da dann traditionell stehen muss. Wissen Sie ja bestimmt, gell?
2: Ach so, ja, ja, ja, genau.
3: Aber welcher? Der typisch?
2: Der Bierbaum.
3: Den meine ich nicht. Nein, ich meine, die auch, wo man so Männchen draus basteln kann mit den Stacheln.
2: Also, wie heißen die?
3: Das müssen Sie mir sagen.
2: Weiß jetzt leider.
3: Sie müssen mir das sagen, weil sonst gibt es ja keinen Punkt mehr.
2: Ach so.
3: Felix, hier sind nämlich eigentlich Sebastian Winkler und Steffi Fischer von Bayern 3. Du hast jetzt für die ganze Mannschaft Kaffee erspielt. For free.
2: Kaffee?
4: Ja, Bier habt ihr ja schon.
2: Ja, Bier haben wir schon, das ist richtig.
3: Du warst nämlich in unserem Undercover-Kaffee-Quiz und hast Fragen beantwortet, ohne es zu wissen. Du wusstest Springfield, du wusstest Kleopatra, du wusstest Rom. Dann hast du Bierbaum gesagt, Kastanie habe ich eigentlich gesucht.
2: Also.
3: Ja. Aber den Bierbaum, den musst du mir mal zeigen.
4: Den finde ich super.
3: Okay. Das sind drei richtige Antworten. Das sind 3 Monate Gratis-Kaffee von der Kaffeerösterei Martermühle für euch.
2: Ich weiß gar nicht, was ich sagen soll.
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14: Ab ins Unbekannte, wobei so unbekannt ist der Feelgood-Mix doch gar nicht. Aber die neue Single von Ray Dalton. In der steht's ja schon quasi drin. The Unknown gibt's gleich für euch alle jetzt von heute und immer noch guided von den, ich sag's noch nicht von wem. Überraschung in den nächsten 15 Minuten hier bei uns nach den News in Bayern 3. Bleibt dran!
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15: Um 14 Uhr mit Veit Schmelter. Viele Sportfans in Bayern freuen sich schon jetzt, denn 2031 findet die Leichtathletik-WM in München statt. Das hat der Weltverband verkündet. Damit findet erstmals seit 2009 das Event wieder in Deutschland statt. Kilian Medele berichtet.
16: München hat viel Werbung für sich gemacht. Eine WM wird dann im frisch renovierten Olympiastadion ausgetragen. Die Stadt plant derzeit mit Kosten in Höhe von 110 Millionen Euro. Die bayerische Landeshauptstadt hatte sich nach der rauschhaften EM 2022 gute Chancen ausgerechnet und sich jetzt gegen die namhaften Konkurrenten aus London und Rom durchgesetzt. Mit Nairobi wird 2029 erstmals eine afrikanische Stadt Gastgeber einer Leichtathletik-Weltmeisterschaft sein.
15: Ministerpräsident Söder freute sich über die Entscheidung, vor allem weil München sich gegen Rom und London durchgesetzt habe. Das zeige die Strahlkraft der Sportstadt München, aber auch der ganzen Region. Jünger, brutaler, vernetzter. So hat sich die organisierte Kriminalität in Deutschland gewandelt. Das geht aus dem heute vorgestellten Lagebericht des Bundesinnenministeriums und des Bundeskriminalamtes hervor. Dazu gehört zum Beispiel Drogenhandel durch Banden oder Clankriminalität. Im vergangenen Jahr zählten die Ermittler 20 Tötungsdelikte und 100 Körperverletzungen. Im Vorjahr waren es noch 13 Tötungsdelikte und 77 Körperverletzungen. Auch Staaten nutzen laut BKA-Chef Münch kriminelle Strukturen, um Sabotage, Cyberangriffe und Spionage zu verüben. In den Niederlanden ist heute Nationalfeiertag. Der König trägt dabei das Regierungsprogramm für das kommende Jahr vor und die Königsfamilie fährt in einer Kutsche durch Den Haag. Dazu werden tausende Schaulustige erwartet. Die können aber nicht mit der Bahn anreisen, denn laut Betreiber ProRail haben Unbekannte den Bahnverkehr im Land an vielen Orten lahmgelegt.
1: Nach Angaben von ProRail wurden an mehreren Stellen entlang der Gleise absichtlich Rohre platziert. Daraufhin habe das Sicherheitssystem an mindestens 20 verschiedenen Stellen reagiert. Das Unternehmen geht von Sabotage aus und bezeichnet den Vorfall als einzigartig. Videoaufnahmen zeigen Sicherheitskräfte beim Abtransport von Rohren, die etwa faustdick und bis zu 2 Meter lang sind. Zu möglichen Tätern ist noch nichts bekannt. Wann der Zugbetrieb wieder normal laufen wird, ist unklar.
15: Führungswechsel bei der IG Metall in Bayern. Der bisherige Bezirksvorsitzende der Gewerkschaft Horst Ott hört zu Jahresende auf. Das bestätigte die Gewerkschaft dem BR. Die im Oktober anstehende Tarifrunde in der bayerischen Metall- und Elektroindustrie will der 60-Jährige aber noch als Verhandlungsführer begleiten. Sein Nachfolger steht schon fest. Rico Irmischer wurde vom Vorstand der IG Metall in Frankfurt nach einem Vorschlag aus Bayern einstimmig berufen. Er ist 36 Jahre und arbeitete unter anderem bei Infineon als Facharbeiter. Polizei und Feuerwehr in Würzburg mussten heute Morgen wegen eines Gasaustritts in einem Berufsbildungszentrum anrücken. Erst später stellten die Einsatzkräfte die Ursache fest. Offenbar hat ein Mitarbeiter im Schwimmbad der Schule 2 Flüssigkeiten vermischt. Dabei wurde das Gas freigesetzt. Um welche Stoffe es sich genau handelt, dazu gibt es bisher keine Angaben. Der Mitarbeiter und 9 Schüler wurden leicht verletzt. Der Rettungsdienst brachte 6 Personen zur Behandlung ins Krankenhaus. Die Zeit, es ist 14.03 Uhr.
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14: Heute mit Ines Maria Weiß.
18: Sonne und einzelne Harmloswolken, maximal 22 bis 28 Grad. Ganz schick, oder? Eis in die Waffelfüße hoch. Yes. Und nun, morgen. Ja, da läuft eine Kaltfront durch, startet morgen am frühen Vormittag von Hessen her, läuft dann südostwärts einmal durch ganz Bayern, bringt Wolken mit, bringt Schauer mit, bringt Gewitter mit. 19 Grad in Hof, bis zu 27 Grad morgen im Chiemgau. Hier landet die Front auch morgen am spätesten. Vor der Front ein bisschen Sonne, danach auch wieder. Ab Donnerstag meistens trocken, auch sonnig, kühl. 16 bis 22 Grad.
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14: Servus Autofahrer, an Neumünchen Richtung Nürnberg, 20 Minuten plus zwischen Kreuz Neufahrn und Allershausen. Die A93 Weiden Richtung Hof, zwischen Windisch-Eschenbach und Wiesau gibt es wegen Bergungsarbeiten eine Sperre, aber auch eine Umleitung obendrauf, das ist die U79. Und die B304 Freilassing-Wasserburg am Innenloch, die ist zwischen Freilassing-Hofham und Heisendorf-Ost in beiden Richtungen nach dem Unfall gesperrt. Gute Fahrt euch!
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17: Nummer 1, ja. Und hier ist Sascha Selemann.
14: Tinten-Tattoos an den Händen, kennt ihr die? Die sind zurück. Wenn man 6 Wochen nichts handschriftlich gemacht hat, dann ist man am ersten Schultag immer noch so ein bisschen verkrampft mit diesem doofen Füller. Ich hatte früher in der Schule immer diesen einen Tintenfleck am Mittelfinger und musste den dann mit Tintenkiller sauber machen. Und dann hat der ganze Finger nach Tintenkiller gestunken. Na toll, ich hoffe, ihr hattet einen schönen ersten Schultag. Jetzt mit Ray Dalton für euch im Bayern 3.

Das sind Lea und Cyril in eurem Feelgood-Mix hier bei 3 und dieses Gefühl, wenn du beim Elektrofachmarkt mit dem Papa leere Kassetten gekauft hast, danach mit ihm heimgefahren bist und mit dem Kassettenrekorder und so ein bisschen Kabelsalat deinen eigenen Mix im Kinderzimmer im Schneidersitz aufgenommen hast. Wahnsinn. Und dann konntest du einfach ewig und immer wieder deinen super krassen Backstreet Boys, Fugees, Spice Girls Mix anhören. Und wisst ihr was? Die Kassette kommt wieder. Es gibt einen riesen Trend gerade auf Insta unter dem Hashtag Physical Media, wo Menschen ihre Plattensammlungen und ihre CD-Köfferchen und ihre Kassetten von früher zeigen und ausprobieren. Ich finde das so geil. Die machen das vor allem deshalb, weil es einfach so ein Überangebot an Musik gibt. Da weißt du gar nicht mehr, wo du anfangen und aufhören sollst mit dem ganzen Streaming. Darum fangen die Menschen gerade wieder an, Kassetten für sich zu entdecken, mit ihrem eigenen Mix drauf, so wie früher. Und wisst ihr was? Wir legen jetzt hier wirklich 1:1 meine immer noch Geil-Hit-Kassette ein. Das hilft dir nix. Und natürlich waren ganz vorne Emma, Jerry, Mel B, Mel C und Victoria, aka die Spice Girls. Seid ihr ready? Okay, ich leg die jetzt ein.

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15: Mit Claudia Fingererben.
16: Die Leichtathletik-Weltmeisterschaften 2031 finden in München statt. Das hat der Weltverband entschieden. Mit den Worten: Wir sind überzeugt, dass München 2031 alle Voraussetzungen für spektakuläre Leichtathletik-Weltmeisterschaften mitbringt. Kilian Mendele.
17: 22 Jahre nach den Usain Bolt-Festspielen von Berlin findet wieder eine Leichtathletik-WM in Deutschland statt. Die bayerische Landeshauptstadt hatte sich nach der rauschhaften EM 2022 gute Chancen ausgerechnet und sich jetzt gegen die namhaften Konkurrenten aus London und Rom durchgesetzt. München hat viel Werbung für sich gemacht. Eine WM wird dann im frisch renovierten Olympiastadion ausgetragen. Die Stadt plant derzeit mit Kosten in Höhe von 110 Millionen Euro.
16: Fast alle Münchner S-Bahn-Linien fahren auf der Stammstrecke. Und auf der ging heute Morgen gar nichts mehr. Oberleitungsschaden. Zwischen Pasing und dem Ostbahnhof konnte keine S-Bahn fahren. Inzwischen ist die Reparatur abgeschlossen. Es kommt aber immer noch zu Ausfällen und Verspätungen. Die Münchner Stammstrecke ist eine der meistbefahrenen Bahnstrecken Europas und anfällig für Störungen. Ein Parkhaus in Neu-Ulm bekommt eine Moosfassade. 1600 Quadratmeter groß und damit die größte Moosfassade Deutschlands.
18: Das Parkhaus steht an einer zentralen Kreuzung und sollte deshalb nicht nackt bleiben, sondern gestaltet werden. Das Moos hat aber weitere positive Effekte. Zum einen auf das Stadtklima. Es kann pro Quadratmeter rund 6 Liter Wasser speichern. Das wird bei Hitze wieder abgegeben und kühlt. Das Moos soll zudem Feinstaub binden und den Verkehrslärm dämpfen, indem es Schall schluckt. Die Fassade soll in den kommenden Wochen fertiggestellt werden. Aus Neu-Ulm, Peter Allgeier, Bayern 3.
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19: Ohne Moos nichts los. Nennt man Schwemmstadt sowas übrigens. Es gibt eine super Doku von Arte, von den Kollegen über Schwemmstädte. Guckt euch die mal an, das ist sehr interessant. Jetzt das Wetter mit Ines Maria Weiß.
20: Das Sonnig und das Warm sind heute ganz stabil. 22 Grad in den Regionen Kronach und Hirschenreuth. Und den obersten Topwert holen sich die Unterfranken an die Main-Schleifen. Bis zu 28 Grad hier. Morgen neuer Plan, nicht komplett sonnenlos, aber morgen wird es ziemlich unbeständig werden. Viele Wolken kommen rein von Hessen her, mit Schauern und Gewittern für komplett ganz Bayern. Start morgen früher Vormittag im nördlichsten Franken, deshalb nur 19 Grad morgen hier. Im Lauf des Tages dann morgen auch dabei. Alpenrand, deshalb die 27 Grad morgen nochmal im Chiemgau.
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19: Servus Autofahrer, A93 Weiden Richtung Hof. Zwischen Windisch-Eschenbach und Wiesau gibt es eine Sperre wegen Bergungsarbeiten. Aber auch eine Umleitung obendrauf. Über die U79 könnt ihr ausweichen. Gute Fahrt.
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Joel Corey und Lineheart, hier ist Bayern 3. Achtung, Achtung! Plagiatsirene! Hat sich da jemand zu sehr warm gehört? Und dann einem sehr, sehr schönen Song und ihn am Ende vielleicht 1:1 kopiert? Fragezeichen. Wir gehen jetzt mal ganz kurz musikredaktionell durch. Stella Lefty, die kennt ihr vielleicht noch nicht. Die ist eine ganz tolle Singer-Songwriterin aus Chicago. Die macht eher so Country-Pop, also ganz viel Cowboy-Hut, Steel-Gitarre. Klingt echt so, als würdet ihr am liebsten gleich die Pferde satteln und so ein paar Kakteen sammeln gehen. Aber ich glaube, für ihre neue Single Boston hat sie sich ein bisschen an Noah Kahns Stick Seasons orientiert. Kennt ihr den noch? Jetzt direkt Stella Lefty's Boston hinterher. Also komm schon. Die Plagiat-Sirene, die ist gerade schon wieder voll ausgeschlagen. Aber, und das kann ich als Künstler auch selber sagen, manchmal ist es einfach so, du hörst dich fest an anderen Songs, du lässt dich irgendwie inspirieren und am Ende, hupsi, schreibst du ein Refrain, der zufällig fast dieselbe Melodie hat. Das ist auch alles nicht dramatisch und überhaupt Stella Lefty, super talentiert, hat richtig viele Follower auf TikTok und jetzt gibt's hier nochmal für euch in eurem Feelgood-Mix Stella Lefty und Boston, neu in Bayern 3.

Achtung Autofahrer, wir unterbrechen für eine Gefahrenmeldung. Auf der A81 Würzburg-Heilbronn zwischen Würzburg-West und Ahorn kommt euch ein Geisterfahrer entgegen. Nochmal A81 Würzburg-Heilbronn zwischen Würzburg-West und Ahorn kommt euch ein Geisterfahrer entgegen. Bitte fahrt in beiden Richtungen äußerst vorsichtig, fahrt nicht nebeneinander und überholt nicht. Wir melden uns sofort, wenn die Gefahr rum ist.

Matt Rims. Es geht Tümem. Hier ist nochmal das Bayern-3-Verkehrsupdate. Bitte Vorsicht auf der A81 Würzburg-Heilbronn. Zwischen Würzburg-West und Ahorn kommt euch ein Geisterfahrer entgegen. Nochmal A81 Würzburg-Heilbronn. Zwischen Würzburg-West und Ahorn Geisterfahrer. Bitte fahrt in beiden Richtungen äußerst vorsichtig. Fahrt nicht nebeneinander und überholt nicht. Wir melden sofort, wenn die Gefahr rum ist.

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1: Feel Good Mix. Den gibt's bei uns gleich wieder mit Joe und End of Beginning in Bayern 3. Und ein wirklich seltener, immer noch geiler von Madonna, Like a Prayer, gibt's gleich für euch in den nächsten 10 Minuten. Davor die Top-Themen des Tages hier bei uns.
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3: Um 15 Uhr mit Veit Schmelter. Die Bundesregierung will auf die hohen Spritpreise reagieren und die Verbraucher erneut finanziell entlasten. Das hat Bundeskanzler Merz auf einer Veranstaltung in Berlin angekündigt. Karl Spannenberger berichtet.
4: Das genaue Instrumentarium stehe noch nicht fest. Merz ist aber überzeugt, dass man handeln müsse. Der Kanzler kündigte an, dass seine Regierung dazu bald einen Vorschlag vorlegen wird. Man stehe im engen Austausch mit den Bundesländern. Aus seiner Sicht ist nach dem Tankrabatt von Juni bis August eine erneute Entlastung für die Verbraucher notwendig. Für viele Menschen, die täglich das Auto brauchten, sei eine Belastungsgrenze erreicht, so Merz weiter. Der Koalitionspartner SPD hatte zuletzt einen Spritpreisdeckel nach dem Vorbild von Luxemburg vorgeschlagen. Bundeswirtschaftsministerin Reiche schlägt stattdessen Direktzahlungen an Menschen mit geringem Einkommen vor.
3: Der ganz große Sport kommt wieder nach München. 2031 findet hier die Leichtathletik-WM statt. Das Olympiastadion soll bis dahin fertig renoviert sein. Außerdem findet schon in 2 Jahren wieder das Fußball-Champions-League-Finale der Männer in München statt. Ministerpräsident Söder freute sich am Rande der Kabinettssitzung über die beiden Entscheidungen.
5: Das ist ein Megasignal, was die Strahlkraft von München betrifft. 2 große Entscheidungen, beides mal bei großer internationaler Konkurrenz für München. Wenn man Wettbewerbe gewinnen will international, dann ist es um München und um Bayern nicht schlecht bestellt. Wir haben anscheinend einen starken Ruf, der international wirkt. Und wir werden auch das jeweils finanziell, davon gehe ich aus, mit sehr großen Beträgen unterstützen von Seite des Freistaats Bayern.
3: Die organisierte Kriminalität bleibt in Deutschland auf einem hohen Niveau. Das geht aus den Lagebildern organisierte Kriminalität und Rauschgiftkriminalität hervor. Diese haben Innenminister Dobrindt und der Chef des Bundeskriminalamtes in Berlin vorgestellt. Oliver Neuroth mit Einzelheiten.
6: Bundesinnenminister Dobrindt spricht von einer Kokainflut, die Deutschland gerade erlebt. Die Droge kommt vor allem aus Kolumbien und Ecuador. Kriminelle Banden haben den Transport professionalisiert. Sie setzen nicht mehr hauptsächlich darauf, dass die Schmuggelware in Containerschiffen deutsche Häfen erreicht. Die Banden laden das Kokain vor der Küste auf Segeljachten und Schnellboote, um dem Zoll zu entkommen. Die deutschen Sicherheitsbehörden haben im vergangenen Jahr weniger Kokain sichergestellt als im Jahr davor. Nur einen Bruchteil dessen, was aus Südamerika kommt, sagt BKA-Chef Münch.
3: Die Störung bei der Münchner S-Bahn zum Schulstart heute bringt Bayerns Verkehrsminister Bernreiter auf die Palme. Die Bahn gibt ein erbärmliches Bild ab, sagte der CSU-Politiker. Grund für die Störung ist ein Oberleitungsschaden. Noch immer gibt es laut S-Bahn München Probleme auf der Stammstrecke. Der Zustand der S-Bahn in der Landeshauptstadt sei so nicht mehr tragbar, so Bernreiter weiter. Er wolle sich deshalb mit dem Infrastrukturchef der Bahn, Nagel, zu Gesprächen treffen. Prag hat eine, London auch, Quebec in Kanada und sogar Addis Abeba in Äthiopien haben eine. Vertretung von Bayern im Ausland. Diese Repräsentanzen dienen unter anderem der besseren Koordination vor Ort von wirtschaftlichen und gesellschaftlichen Interessen in den jeweiligen Ländern. Die Staatsregierung will das Auslandsnetz nun noch weiter ausbauen, hieß es heute nach der Kabinettssitzung. Künftig soll es ein Stück Bayern auch etwa in Washington, Peking, Singapur oder im indischen Bangalore geben. Die Zeit, es ist 15.03 Uhr.
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7: Los, los, raus mit euch. Und wenn's nur die Viertelstunde Kaffeepause ist, Sonne und alles in den 20ern heute mit 22 bis 28 Grad, kommt nichts groß in die Quere. Morgen quert was. Eine Kaltfront von Nordwest, also von Hessen her, bis Südost, also Richtung Chiemgau. Mit dabei Schauer, Wind, örtliche Gewitter. Geht morgen am frühen Vormittag so langsam im nördlichen Franken los. Checkt morgen Nachmittag dann den bayerischen Süden ein. Und trotzdem, Platz für Sonne gibt's morgen schon immer wieder bei 19 bis 27 Grad.
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1: Achtung nochmal Autofahrer auf der A81 Würzburg-Heilbronn. Zwischen Würzburg-West und Ahorn kommt euch ein Geisterfahrer entgegen. Dann die A93 Holledau Richtung Regensburg. Da ist der Pfaffensteintunnel nach dem Unfall gesperrt. Es staut sich. Die A93 Weiden Richtung Hof. Die ist zwischen Windisch-Eschenbach und Wiesau wegen Bergungsarbeiten gesperrt. Die B300 Schrobbenhausen Richtung Münchsmünster. Zwischen Engelbrechtsmünster und Schafhof Sperre nach dem Unfall. Und die B303 Schneckenlohe Schweinfurt ist zwischen Balkheim und Frohnlach in beiden Richtungen wegen Bergungsarbeiten gesperrt. Gute Fahrt euch.
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2: Und hier ist Sascha Selemann.
1: Wir machen es kurz höchst offiziell.
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1: Wir haben nämlich investigativ nachgefragt bei euch, bei den wichtigsten, den hoffnungstragendsten kleinen Menschen im Bayern-Rheinland, unsere Erstklässler heute zum Schulstart. Wie war es denn so?
11: Es war ganz gut und eigentlich fand ich die Lehrerin auch super nett.
1: Eigentlich. Aber in echt natürlich auch. Und sonst noch, was sagen Sie denn dazu?
12: Es war super. Wir haben viel gemacht und es war sehr, sehr toll.
1: Sehr schön. Jetzt noch eine kurze Entwarnung für die A81 Würzburg-Heilbronn zwischen Würzburg-West und Ahorn. Kein Geisterfahrer mehr. Gute Fahrt jetzt mit Joe und End of Beginning in Bayern 3. 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

0: Nina Chuba, Fata Morgana in Bayern 3.
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0: 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Die haben eine neue Rubrik am Start, in der sie rausfinden müssen, ob die Erlebnisse von euch da draußen wahr oder erfunden sind. Und Richard aus Taufkirchen in Oberbayern, der hat schon mal krass vorgelegt.
3: Was hast du für uns als Biografie oder Bullshit?
4: Ich bin mit einem als Boarding Pass durch die Sicherheitskontrollen eines Flughafens gekommen und an Bord eines Flugzeugs gegangen.
0: 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Ganz viel Glück. Und die Bayern 3 Crasher, die hört ihr jetzt dann gleich wieder ab 16 Uhr.
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4: Um 3:30 mit Claudia Fingererben.
5: Erster Schultag in Bayern und der hat an einer Würzburger Schule direkt mit einem Feuerwehrgroßeinsatz begonnen. An der Franz-Obertür-Schule ist Gasgeruch festgestellt worden. Alle mussten das Gebäude verlassen und die Ursache war schnell gefunden.
6: Im Schwimmbad des Berufsbildungszentrums soll ein Mitarbeiter zwei Flüssigkeiten gemischt haben. Laut Polizei soll es dabei zu einer chemischen Reaktion gekommen sein. Dabei ist Gas ausgetreten. Der Mitarbeiter sowie 9 Schüler und Schülerinnen wurden leicht verletzt. Etwa 2000 Menschen aus der Schule und der benachbarten Fachoberschule mussten ihre Gebäude verlassen. Die Polizei ermittelt zu den genauen Umständen. Aus dem BR-Studio Würzburg, Christiane Scherm.
5: Ja, die Spritpreise sind hoch, aber kriminell werden ist auch keine Lösung. Im Kreis Dillingen an der Donau sind auf einer Baustelle hunderte Liter Diesel gestohlen worden. An den Baustellenfahrzeugen sind die Tankdeckel gewaltsam geöffnet und der Treibstoff abgezapft worden. Die Polizei ermittelt wegen eines besonders schweren Falls des Diebstahls. Das neue Schuljahr hat begonnen. 1,77 Millionen Schülerinnen und Schüler sind heute wieder in die Schule gegangen. 132.000 von ihnen zum allerersten Mal mit Schultüte und viel Vorfreude.
7: Es war super. Wir haben viel gemacht und es war sehr, sehr toll.
8: Es war ganz gut und eigentlich fand ich die Lehrerin auch super nett.
9: Ich freue mich, wenn ich dann meine Schultüte aufmachen kann.
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4: Mit Ines Maria Weiß.
10: Schon sehr geil, wenn der September nochmal so einen Sonnensommertag hinbastelt, oder? 22 bis 28 Grad. Ja, wir wissen, dass das so warm ist. Dafür geht's ja auch ab übermorgen wieder normal weiter mit 16 bis 22 Grad. Und morgen einerseits Sommer, andererseits schon der Kühlschwenk. 19 Grad rund um Hof, bis zu 27 Grad im Chiemgau. Schon mit Sonne, aber zwischenrein eben sauber unbeständig, weil eine Kaltfront von nördlichen Franken bis an die Alpen weht morgen. Mit Schauern, später auch mit Gewittern. Start im nördlichen Franken morgen am frühen Vormittag.
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4: Servus Autofahrer, die A3 Frankfurt Richtung Würzburg zwischen Bessenbach-Walderschaff und Weibersbrunn, Sperre nach dem Unfall. Die A93 Holledau Richtung Regensburg im Pfaffenstandtunnel, Unfall, das staut sich ab Bad Abbach. Dann die A93 Hof Richtung Walden zwischen Schönwald und Selb-Nord, 3 Kilometer Stau. Die B303 Schneckenlohe, Schweinfurt, die ist zwischen Balkheim und Frohnlach in beiden Richtungen gesperrt. Und die B306 Traunstein-Inzell zwischen Traunstein-Sparz und Traunstein-Siegsdorf-Ost in beiden Richtungen. Sperre nach dem Unfall. Gute Fahrt!
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0: Måneskin und Bergen, hier ist Bayern 3.
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0: Dieser Moment, wenn dich abends die Muse küsst und du dich in der Unterhosen ans Klavier setzt und einfach alles aus dir rausbricht, was sich den Tag über angesammelt hat. Das kenne ich so gut. Bei Gloria aus München ist es nämlich auch so. Da passiert es manchmal beim Eukalyptus-Aufguss in der Sauna, dass da auf einmal eine Melodie im Kopf kommt und dann muss man die aufnehmen. Sofort heimdüsen, die im Klavier ausprobieren. So, und so entstehen auch Songs. Und Gloria macht es, seit sie ganz klein ist. Und jetzt gibt es noch eine Parallele. Unsere Papas Gloria, die haben uns beide Klavierspielen beigebracht. Wie cool ist das bitte? Einziger Unterschied ist, dass sie auf Englisch und ich auf Deutsch singen. Aber hey, vielleicht gibt es ja irgendwann so einen ökumenischen Popsong auf Deutsch-Englisch. Who knows? Ich will nichts ausschließen. Hier ist Gloria für euch, aka Greenwald aus München. Die macht Musik, seit sie ganz klein ist und ist neu bei uns im BR-Popradar. Mit Chaos of My Mind. Neu.

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3: Das gibt's gleich für euch hier, Michiko. DJ Goya, vorher für euch alles, was wichtig ist. Jetzt geht's rüber in die News.
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1: 16 Uhr mit Veit Schmelter. Die Bundesregierung will etwas gegen die hohen Spritpreise unternehmen. Kanzler Merz kündigte am Mittag Entlastungen für Verbraucher an. Uwe Bernd berichtet aus Berlin.
2: Für viele Menschen, die täglich mit dem Auto unterwegs sind, sei eine Belastungsgrenze erreicht. Merz kündigte an, die Regierung werde auf die Preistreiberei reagieren.
3: Wir haben dazu das Kartellamt mit einer entsprechenden Missbrauchsaufsicht ausgestattet. Aber wir spüren auch aus dem Blickwinkel der Verbraucherinnen und Verbraucher, dass das nicht reicht.
2: Die Bundesregierung sei nun mit den Ländern in einem engen Austausch. Das genaue Instrumentarium stehe allerdings noch nicht fest. Merz kündigte an, dass die Regierung bald einen Vorschlag vorlegen werde.
1: Der Koalitionspartner SPD fordert eine EU-weite Übergewinnsteuer für Mineralölkonzerne und einen Preisdeckel. CDU-Wirtschaftsministerin Reiche hält von einer Spritpreisbremse wenig und will stattdessen Menschen mit geringem Einkommen durch Direktzahlungen entlasten. Die AfD fordert, dauerhaft Steuern und Abgaben auf Kraftstoffe zu streichen. Jünger, brutaler, vernetzter. So hat sich die organisierte Kriminalität in Deutschland gewandelt. Das geht aus dem heute vorgestellten Lagebericht des Bundesinnenministeriums und des Bundeskriminalamtes hervor. Dazu gehört zum Beispiel Drogenhandel durch Banden oder Clankriminalität. Im vergangenen Jahr zählten die Ermittler 20 Tötungsdelikte und 100 Körperverletzungen. Im Vorjahr waren es noch 13 Tötungsdelikte und 77 Körperverletzungen. Auch Staaten nutzen laut BKA-Chef Münch kriminelle Strukturen, um Sabotage, Cyberangriffe und Spionage zu verüben. An der Außengrenze der NATO in Litauen haben Kampfflugzeuge eine Drohne abgeschossen. Sie soll aus dem Nachbarland Belarus gekommen sein. Das hat das Verteidigungsministerium in Litauen bekannt gegeben. Laut Medienberichten haben Ermittler inzwischen die Trümmerteile gefunden. Bisher gibt es aber keine Angaben dazu, ob es sich um eine russische oder eine ukrainische Drohne handelte. Medizinisches Cannabis kann Patienten zum Beispiel bei chronischen Schmerzen oder psychischen Leiden helfen. Allerdings wird nach Ansicht des neuen Bundesgesundheitsministers Linnemann oft zu viel Cannabis deutlich zu schnell herausgegeben. Er forderte beim Apothekertag in München jetzt strengere Regeln. Die Importe von Medizinalcannabis hätten sich binnen 3 Jahren verzehnfacht. Laut Linnemann sei das ein Missbrauch, der in der Breite nichts mehr mit Medizinal zu tun hat, sondern mit Drogenkonsum. Ein Gesetz mit deutlich schärferen Regeln sei bereits auf den Weg gebracht worden. München kann sich in den kommenden Jahren gleich auf 2 Sportevents freuen. Zum einen wird 2031 die Leichtathletik-WM hier stattfinden. Zum anderen gibt es wieder ein Fußball-Champions-League-Finale der Männer in der Landeshauptstadt, nämlich 2028. Beides wurde heute bekannt gegeben. Oberbürgermeister Krause sprach von einem tollen Tag für die Stadt.
4: Der Zuschlag für die Leichtathletik-WM und das Champions-League-Finale zeigt, dass Münchens Erfahrung bei der Ausrichtung von Sportgroßveranstaltungen international geschätzt wird. Und es gibt uns noch mehr Rückenwind für unser Ziel, auch die Olympischen und Paralympischen Sommerspiele wieder nach München zu holen. Ich freue mich schon drauf, Athletinnen und Athleten und Fans aus aller Welt bei uns in München willkommen zu heißen.
1: Für Ministerpräsident Söder zeigten die Entscheidungen die Strahlkraft von München und der gesamten Region. Die Zeit ist 16.03 Uhr.
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5: Das hat für euch Ines Maria Weiß.
6: 27 Grad jetzt in Rothenburg ob der Tauber und 28 Grad jetzt in Kahl am Main. Das sind wirklich Topwerte für heute und das sind Over-the-Top-Werte für Mitte September. Übermorgen passen sich die Temperaturen im September wieder an, dann mit 16 bis 22 Grad. Und heute, außer sehr sonnig, alles in trockenen Tüchern. Morgen anders. Ein Sonne-Wolken-Mix mit Schauern und Nachmittagsgewittern. Die Regenschauer ziehen von Unterfranken einmal quer durch bis in den Chiemgau. Bei 19 bis 27 Grad morgen.
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5: Wir starten auf der A72 Hof Richtung Plauen zwischen dem Dreieck Hochfranken und Pirk. Da gibt es 4 Kilometer Stau, dauert fast 20 Minuten länger an dieser Stelle. Das gilt auch für die A93 Holledau Richtung Regensburg zwischen Bad Abbach und Regensburg Nord. 10 Kilometer stockender Verkehr. A93 Weiden Richtung Hof zwischen Windisch-Eschenbach und Falkenberg. 2 Kilometer Stau, 20 Minuten plus. Dann haben wir eine fast 40 Minuten auf der A94 München Richtung Passau zwischen paar Städten und Lengdorf. Da gibt es 5 Kilometer Stau und noch die B303. Schneckenlohe Schweinfurt ist zwischen Beigheim und Frohnlach in beiden Richtungen wegen Bergungsarbeiten gesperrt. Kommt gut an!
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10: Hallo Bayern!
11: Und schön, dass ihr wieder dabei seid bei den neuen Crashern auf Bayern 3. Sag mal, Schaffi, hast du eigentlich schon mal jemanden ermordet?
12: Ja.
11: Interessant. Und mit was betankst du dein Auto?
12: Mit Kerosin.
11: Und bist du glühender Fan des FC Bayern?
12: Ja.
11: Oh, bei der letzten Frage, bei der letzten Antwort, da hast du dir aber schwer getan.
12: Ja, mein Gott, aber so läuft ja das Spiel. Also nur falsche Antworten zählen, das ist
11: so,
12: die Regel.
11: So ist es. Only Fails, ganz neu bei den Crashern, hört ihr gleich.
12: Mein Name ist Sebastian Schaffstein.
11: Ich bin Stefan Kreuzer.
12: Und wir sind
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0: Chico-ja, mit Chico für euren Feierabend.
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2: That's right. Das ist schon wieder ein neues Spiel bei den Bayern 3 Crashern. Wahnsinn!
0: Und auch wahnsinnig einfach. 30 Sekunden Fragenhagel. Einzige Regel, du musst immer falsch antworten. Aber die Antwort, die muss schon irgendwie auch zur Frage passen. Also, wenn ich dich zum Beispiel frage, wie viel Reifen hat dein Auto, dann kannst du nicht sagen, Presslufthammer.
2: Schade.
0: Ja, genau. Da muss dann schon eine Zahl kommen. Aber es darf halt nicht die richtige sein. Das kannst du also sagen, 200 Reifen. Das
2: okay.
0: Passt dann auch.
2: Ja, verstanden. Passt. Ja?
0: Okay, dann 3, 2, 1, los geht's. Welche Zahl ist gerade?
2: Pi.
0: Bäcker backen?
2: Würstchen.
0: Bist du Bettnässer?
2: Ja.
0: Kann ich nicht überprüfen. Du hast noch nie?
2: Gehustet.
0: Die Comic-Ente heißt Donald?
2: Tricks.
0: Um online zu sein, musst du ins Inter?
2: Kontinentalhotel.
0: Wahnsinn. Wo hast du dich noch nie rasiert?
2: Na? Unter den Achseln.
0: Okay, sehr gut. Sind Biber größer als Nacktmulche?
2: Immer.
0: Verloren.
2: Oh nein, verdammt,
0: Biber sind größer als Nacktmulche.
2: Aufgepasst. Nein.
0: Biber sind deutlich größer als Nacktmulche.
2: Verdammt, da habe ich nicht
0: aufgepasst. Da bist du gestolpert. Wobei das mit dem Bettnässern, da fehlt mir der Beweis zu. Vielleicht wisst ihr es doch.
2: Ich dachte, ey, das wird hier easy fly durch.
0: Ja, das ist das Problem bei dem Spiel. Du hast dich zurückgelehnt und dachtest, ja klar.
2: Aber es war die erste Runde. Ich finde, ich habe mich relativ passabel geschlagen, bis auf den Rest. Und das nächste Mal bist du dran, mein lieber Freund.
0: Ist das so?
2: Das ist so.
0: Dann freue ich mich drauf.
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0: Love Sober hier bei uns in Bayern 3 bei den Crashern am Dienstagnachmittag.
1: Und ich habe mich richtig gefreut, als ich das hier gehört habe. Diesen Monat kommt nämlich eine, naja, es ist nicht eine Neuauflage, es ist eigentlich ein neues Buch aus dem Gryffalo-Universum. Kennst du den Gryffalo?
0: Oh Gott, der Gryffalo, wie süß ist der denn?
1: Das ist dieses niedliche Monster.
0: Also eigentlich ist er nicht süß, der ist hässlich, aber er ist nett.
1: Ja, aber er sieht flauschig aus auf jeden Fall. Da ist auf jeden Fall dieses riesige Monster, das im Wald lebt und das mit einer kleinen Maus befreundet ist. Und das ist ja das Tolle an der Geschichte.
0: Habe ich so viele Nächte vorgelesen meinem Sohn.
1: Wir auch.
0: Du auch, oder?
1: Ich habe das auch
0: ja,
1: zu Hause
0: klar,
1: rumstehen,
0: logisch.
1: Das Buch. Ja. Und also jetzt in dieser neuen Ausgabe, die rauskommt, geht es halt jetzt nicht mehr nur direkt um den Gryffalo, sondern es geht um die Gryffalo-Oma.
0: Oh Gott, das ist aber süß, ja. Die Idee. Das ist quasi so ein Spin-off vom Gryffalo. Mhm. Naja, und so eine Oma, die bringt natürlich auch gleich was Warmes in diese Geschichte rein.
1: Ich finde das schön.
0: Ja.
1: Also, Warum nicht mehr Kinderbücher mit Seniorenfortschreibungen?
0: Ja.
1: Zum Beispiel Pippi Stützstrumpf.
0: Ja.
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Hier ist das Bayern 3 Verkehrsupdate mit einer Warnmeldung. Vorsicht bitte auf der A7 Würzburg Richtung Fulda. Zwischen Gramschatzer Wald und dem Dreieck Schweinfurt-Wenneck liegen nach einem Unfall Fahrzeugteile auf der Fahrbahn.

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17: Rüber zu Ihnen ist Maria Weiß.
18: Spätsommersonne. 3 Stunden scheint sie noch bis zum Sonnenuntergang. Das heißt, 3 Stunden ist auch noch richtig, richtig warm. 22 bis 28 Grad, alles trocken. Morgen größerer Temperaturspagat. 19 Grad rund um Hof bis zu 27 Grad im Chiemgau. Wo die Kaltfront mit ihren Schauern zuerst einsteigt, kann es halt nicht mehr so warm werden. Schauercheck-in morgen früher Vormittag in Unterfranken. Check-in in Südbayern gegen Nachmittag. Dann auch mit Gewittern. Also vielleicht safe Sommerabend feiern heute noch.
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19: Um genau 16:30, wir haben die A3 Frankfurt Richtung Würzburg zwischen Seligenstädter Dreieck und Aschaffenburg-Ost. Behinderungen durch eine Ölspur. A72 Hof Richtung Plauen zwischen dem Dreieck Hochfrank und Pirk. 4 Kilometer Stau, 20 Minuten plus. A93 Holledau Richtung Regensburg zwischen Bad Abbach und Regensburg Nord. 10 Kilometer Stop and Go, 21 Minuten. A94 München Richtung Passau zwischen Paarstetten und Lengdorf. 7 Kilometer Stau, 40 Minuten dauert es mehr. A99 Westumfahrung München in Richtung Lindau zwischen Neuherberg und dem Dreieck Allach, 9 Kilometer Stau, Viertelstunde. Die B2 in Nürnberg Richtung Bayreuth, die ist in Höhe Heroldsberg wegen eines LKW-Brands gesperrt. Bitte halte dort eine Rettungsgasse offen. Und B303 Schneckenlohe, Schweinfurt, da ist zwischen Balkheim und Frohnlach in beiden Richtungen wegen Bergungsarbeiten der Abschnitt momentan gesperrt.
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20: Und das vielleicht am letzten Sommer, Spätsommertag in Bayern. Also warme Temperaturen, es reicht für kurze Hose, T-Shirt. Und ich dachte auch, es reicht doch auf jeden Fall, dass man mal das ein oder andere Eis heute noch essen kann. Und dann sehe ich im MDR-Fernsehen, dass viele Leute sagen, nee, Eis bitte nicht.
17: Warum kein Eis?
21: Ja? Das ist ein alkoholfreier Mojito, sehr zu empfehlen und wunderbar mit Eis und Pfefferminz und ganz erfrischend.
19: Ah ja, wer kennt ihn nicht, den Klassiker unter den Longdrinks, den Mojito.
20: Da wird jetzt, glaube ich, auch mein zweitliebstes Getränk, direkt nach dem Moskau Möli.
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0: Hier ist das Bayern 3 Verkehrsupdate. Vorsicht bitte auf der B2 Donauwörth Richtung Augsburg. Zwischen Langenweid und Stettenhofen liegen Fahrzeugteile auf der Fahrbahn. Hier sind die Bayern 3 Crasher. Was war los heute?
1: Tja, was war los? Was ist in Bayern und der Welt passiert, während ihr in der Arbeit wart? Bundeskanzler Friedrich Merz hat wegen der hohen Spritpreise Entlastungen für die Autofahrer angekündigt.
0: Und außerdem die erste Entscheidung vom neuen Bundestrainer Jürgen Klopp ist gefallen. Nummer 1 im Tor soll ab jetzt Marc-André Ter Stegen sein. Das kommt schon überraschend.
1: Kann man sagen, ja. Und seit heute sind alle 1,8 Millionen Schülerinnen und Schüler in Bayern wieder back in school. Darunter auch viele ABC-Schützen.
0: Gut. In Bayern ist das ja easy, also da brauchst du den Kleinen am ersten Schultag nur sagen, wo sie ihre Schulranzen abstellen können.
1: Ja, in Berlin-Neukölln ist es anders, da muss man die schon ermahnen, dass sie ihre Schultüten nicht rauchen sollen.
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0: J-Lo und On The Floor hier bei uns bei den Crashern in Bayern 3.
1: Und künstliche Intelligenz, KI, wird uns irgendwann alle umbringen. Also zumindest, wenn wir nichts dagegen tun. Das behaupten jetzt einige führende KI-Forscher und Tech-Bosse. Wir müssen aufpassen, weil die künstliche Intelligenz wird uns irgendwann entgleiten und sich dann im Worst Case vielleicht sogar gegen uns richten.
0: Dass die dann hinter uns herlaufen, Roboter uns massakrieren wollen, keine Ahnung. Also wie genau das aussehen könnte, das zeigt jetzt ein Video, das ziemlich viral geht auch, aus China. Da siehst du so einen humanoiden Roboter, der steht neben seinem Entwickler. Der Entwickler bückt sich, holt gerade irgendwas vom Boden auf und dann schlägt der Roboter seinem Entwickler die Fernbedienung aus der Hand und holt noch aus mit so einem Kung-Fu-Tritt gegen ihn. Diese kleine Blech-Bitch. Das müsst ihr euch echt mal anschauen zu Hause auf dem Internet, das Video. Das ist wirklich beeindruckend.
1: Was war da los? Warum hat das Ding das gemacht?
0: Ja, wahrscheinlich irgendeine Fehlfunktion, Softwarefehler, ein Problem bei der Steuerung, keine Ahnung. Außer Rand und Band ist das Kerlchen.
1: Okay. Tja, in solchen Fällen hilft gegen KI eigentlich nur KR.
0: KR?
1: Ja, Keule raus.
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18: Gleich für euch immer noch Geilhit von Sarah Larsen. Lush Life heißt die Nummer. Vorher alles Wichtige für euch jetzt. Geht's rüber in die News.
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19: Um 17 Uhr mit Veit Schmelter. Die Bundesregierung will auf die hohen Spritpreise reagieren und die Verbraucher erneut finanziell entlasten. Das hat Bundeskanzler Merz auf einer Veranstaltung in Berlin angekündigt. Karl Spannenberger berichtet.
3: Das genaue Instrumentarium stehe noch nicht fest. Merz ist aber überzeugt, dass man handeln müsse. Der Kanzler kündigte an, dass seine Regierung dazu bald einen Vorschlag vorlegen wird. Man stehe im engen Austausch mit den Bundesländern. Aus seiner Sicht ist nach dem Tankrabatt von Juni bis August eine erneute Entlastung für die Verbraucher notwendig. Für viele Menschen, die täglich das Auto brauchten, sei eine Belastungsgrenze erreicht, so Merz.

0: Merz weiter. Der Koalitionspartner SPD hatte zuletzt einen Spritpreisdeckel nach dem Vorbild von Luxemburg vorgeschlagen. Bundeswirtschaftsministerin Reiche schlägt stattdessen Direktzahlungen an Menschen mit geringem Einkommen vor.
1: Die organisierte Kriminalität ist in Deutschland auf dem Vormarsch. Laut dem aktuellen Lagebild des Bundeskriminalamtes ist die Zahl der Ermittlungsverfahren innerhalb eines Jahres um fast 6% gestiegen. Bei mehr als einem Drittel der Fälle sind Drogen im Spiel. Bundesinnenminister Dobrindt und BKA-Chef Münch warnten vor zunehmend gewalttätigen Banden. Auch würden Minderjährige über das Internet rekrutiert. Polen wirft Russland vor, im Ukraine-Krieg weiter zu eskalieren. Grund ist unter anderem der russische Drohnenangriff gestern auf einen Zug, der von der ukrainischen Hauptstadt Kiew in die polnische Hauptstadt Warschau unterwegs war. Als Reaktion darauf will Polen nun seine Grenzübergänge zur Ukraine besser befestigen. Dazu setzt das Land nach eigenen Angaben auf Barrieren aus riesigen Metallkörben, die mit Sand befüllt werden. Außerdem kündigte Polen an, die Grenze zur Ukraine besser zu überwachen. Ein Oberleitungsschaden hat auf der S-Bahn-Stammstrecke in München ausgerechnet am ersten Schultag für Chaos gesorgt. Am Morgen war es zwischen Pasing und Leim zu dem Schaden gekommen. Behinderungen und Ausfälle gibt es auch jetzt noch. Bayerns Verkehrsminister Bernreiter zeigte sich empört und fand deutliche Worte in Richtung Bahn.
2: Während der Fahrt einer S-Bahn kam es zu einem Kurzschluss. Dabei wurde die Oberleitung beschädigt. Die genaue Ursache wird nach Angaben der Bahn noch ermittelt. Sabotage schließt sie aber nach derzeitigem Stand aus. Auch an mangelnder Instandhaltung habe es nicht gelegen. Bayerns Verkehrsminister Christian Bernreiter reagierte mit scharfen Worten auf die Probleme zum Schulstart, die auch Regionalzüge betroffen haben. Die Bahn gibt ein erbärmliches Bild ab, sagte der CSU-Politiker. Besonders der Zustand der S-Bahn sei nicht mehr tragbar. Er fordert von der Deutschen Bahn eine schnelle und konsequente Aufklärung. Aus München, Birgit Grundner.
1: 100 Jahre und älter werden. Für manche ist das ein Lebensziel. In Japan gibt es nun so viele Hundertjährige wie noch nie zuvor. Erstmals stieg die Zahl über die Rekordmarke von 100.000. Der Club der Hundertjährigen, also Menschen, die 100 Jahre und älter sind, zählt laut dem Gesundheitsministerium in Tokio nun fast 108.000 Menschen. Zum Vergleich, in Deutschland lebten 2024 knapp 18.000 Hundertjährige. Die Zeit, es ist jetzt 17.03 Uhr.
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4: Und hier ist Ines Maria Weiß.
3: Mit Sonne und Wärme geht's in euren Abend. 29 Grad jetzt in Karl am Main. Das ist schon richtig krass für Mitte September. Alles trocken, auch über Nacht. Morgen wird's dann unbeständig. Mit Sonne, Wolken, Schauern und Nachmittagsgewittern. Da schiebt morgen eine Kaltfront durch. Schauerstart ist morgen am frühen Vormittag schon in Unterfranken. Und dann zieht das alles im Laufe des Tages bis auch in den Chiemgau. Der liefert nochmal die 27 Grad ab morgen. Rund um Hof morgen die 19.
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4: Zuerst eine Warnmeldung. Vorsicht auf der A8 Salzburg Richtung München zwischen Anger und Neukirchen. Da liegen Fahrzeugteile auf der Fahrbahn. A9 München Richtung Nürnberg zwischen Denkendorf und Altmühltal. 3 Kilometer Stau, 10 Minuten dauert es länger. A72 Hof Richtung Plauen zwischen dem Dreieck Hochfranken und Pirk. 4 Kilometer Stau, Viertelstunde plus. Nochmal eine Viertelstunde auf der A93 Holledau Richtung Regensburg zwischen Bad Abbach und Regensburg Nord. 10 Kilometer stockender Verkehr. 50 Minuten mehr haben wir im Moment auf der A94 München Richtung Passau zwischen Hohenlinden und Lengdorf. Da gibt es 8 Kilometer Stau. Dann die A99 Westumfahrung München Richtung Lindau zwischen Neuherberg und dem Dreieck Allach. 9 Kilometer Stau, Viertelstunde plus hier. B2 in Nürnberg Richtung Bayreuth. Da ist in Höhe Heroldsberg wegen eines LKW-Brands die Fahrbahn gesperrt. Es gibt hier eine örtliche Umleitung. B12 Passau Richtung Mühldorf zwischen Ehring und Simbach am Inn. 3 Kilometer Stau, Viertelstunde plus. Und noch die B303 Schneckenlohe-Schweinfurt. Die ist zwischen Balkheim und Frohnlach in beiden Richtungen wegen Bergungsarbeiten gesperrt. Kommt gut und sicher an.
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4: Hallo Bayern! Und wie immer bei uns Pannen, Peinlichkeiten und Spektakuläres aus der Medienwelt. Diesmal vom Instagram-Kanal der Frankenpost. Da haben wir was entdeckt. Ja, wo wir uns nicht so ganz sicher sind, ob dieser Kanal so familientauglich ist.
8: Ein echtes Naturschauspiel ist gerade im Hofer Land zu bestaunen. Der 74-jährige Hobbygärtner Herbert Muschi aus Oberkotzau entdeckte Anfang August einen ungewöhnlichen Trieb an seiner Fadenagave. Seitdem ist der Blütenstängel regelrecht in die Höhe geschossen.
4: Ja, Jetzt bitte. Kein Gag von dir.
9: Nein. Manchmal muss man es einfach stehen lassen.

0: Das sind Jay Sean und Lil Wayne und Down. Hier sind die Bayern 3 Crasher.
1: Das ist schon wirklich ein Multitalent, dieser Papst Leo. Der ist das Oberhaupt von 1,4 Milliarden Katholiken weltweit. Und trotzdem findet er immer noch die Zeit, seinem älteren Bruder mal ebenso nebenbei die Steuererklärung zu machen.
0: Kann er das?
1: Ja, hat er neulich erzählt im italienischen Fernsehen. Das macht er, da hilft er ihm, weil der ist da nicht so versiert und sagt, ich kenne mich damit aus, mit Zahlen mache ich ihm.
0: Ist aber nett von dem.
1: Total gut.
0: Und ich meine, vielleicht auch ist es gar nicht verkehrt, wenn der Papst eine Steuererklärung macht oder was auch immer, weil ich meine, er ist der Papst. Mhm. Also da geht ja nicht jetzt irgendein Beamter hin und sagt so, Entschuldigung, da habe ich aber nochmal nachgerechnet.
1: Eure Heiligkeit, da ist aber ein Fehler in Zeile 3.
0: Nee, also Entschuldigung, kein Beamter würde dem Papst irgendwelche nervigen Fragen stellen.
1: Nein, natürlich nicht. Das war bei Jesus früher noch anders.
2: Nun nehmet diese 5 Brote und 2 Fische und werdet satt.
3: Abend, Ordnungsamt Jerusalem. Was gibt das denn hier, wenn es fertig ist, wenn ich fragen darf?
2: Na, ich speise Menschen mit Brot und Fisch.
3: Schön, dann haben wir hier einen Imbiss. Also dann bitte einmal Gewerbeschein, Gesundheitszeugnis, Gaststättenkonzession und IHK-Unterrichtungsnachweis.
2: Wie bitte?
4: Aber er hat mir doch die Hand aufgelegt und mich geheilt.
3: Aha, laut Heilpraktikergesetz ist dafür eine amtliche Kenntnisprüfung mit anschließender Erlaubnis nötig. Haben wir die?
2: Nein, aber meine Jünger können bestätigen, dass ich der Messias bin.
3: Mhm. Und ich bin der Weihnachtsmann. Manni, kommst mal eben hier. Wir haben einen 241, organisierte Kriminalität in mehreren Branchen. Dem Bart nach zu urteilen, könnte das einer vom Remo-Clan sein.
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1: Mit einer Warnmeldung: Vorsicht auf der A995 Kreuz München Süd. München in beiden Richtungen zwischen Taufkirchen West und Unterhaching Nord laufen Personen auf der Fahrbahn.

0: Bruno Mars ist das mit I Just Might bei den Bayern 3 Crashern. Und ihr könnt unmöglich in euren Feierabend gehen, ohne diese Info hier mitzunehmen. David Rush hat wieder einen neuen Weltrekord.
1: Ja, Gott, wenn du es so sagst, klingt das langweilig.
0: Ach so, ja.
1: Na, komm.
0: Okay, Moment.
1: Komm.
0: So, lieber?
1: So.
0: Ladies and Gentlemen, David Rush hat wieder einen neuen Weltrekord.
1: Und wer ist David Rush?
0: Er ist der Mensch auf diesem Planeten, der die meisten gültigen Weltrekorde innehat.
1: Und was hat er nun Neues gemacht?
0: Er hat jetzt 415 Papierflieger in einer Stunde gefaltet. Das sind, Achtung, 8 Sekunden für einen Faltflieger.
1: Mm, super.
0: Ja, ja, Wahnsinn.
1: Ja. Und was hat er nun davon? Mein Reich wirst du davon nicht, oder?
0: Ruhm und Ehre und halt ein Guinness World Record, ist doch cool.
1: Dann wäre er lieber mal plastischer Chirurg geworden. Da verdienst du Millionen mit Falten.
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4: Und hier ist Ines Maria Weiß.
5: September-Sommer mit 21 bis 29 Grad und Abendsonne für euch. Diese Kombi verabschiedet sich für die kommenden Tage, also die Kombi aus viel Sonne, ganz trocken und ziemlich warm. Morgen kommen nämlich Schauer und Nachmittagsgewitter rein, überzieht ganz Bayern von Unterfranken bis später auch Richtung Alpenrand. Der Chiemgau lässt aber morgen nochmal 27 Grad da, Hof dagegen morgen die 19. Und dann geht's ab Donnerstag wieder meistens trocken und sonniger weiter, aber dann sind die Temperaturen weiter unten bei 16 bis 22. Grad.
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4: Um ganz genau 17:30 die A6 Heilbronn Richtung Nürnberg. Zwischen Kupferzell und Kirchberg 14 Kilometer Stau und Stocken 30 Minuten plus. A9 München Richtung Nürnberg. Zwischen Denkendorf und Altmühltal 3 Kilometer Stau, 10 Minuten extra. A72 Hof Richtung Plauen. Zwischen dem Dreieck Hochfranken und Pirk 4 Kilometer Stau, Zeitverlust Viertelstunde. A94 München Richtung Passau. Auch da viel los. Zwischen Hohenlinden und Lengdorf 8 Kilometer Stau. Knappe halbe Stunde. A99 Westumfahrung München in Richtung Linde.

0: Stau zwischen Neuherberg und dem Dreieck Allach staut sich über 9 Kilometer, heißt momentan 15 Minuten. Die B2 in Nürnberg Richtung Bayreuth, die ist in Höhe Heroldsberg immer noch gesperrt. Der Grund ein LKW-Brand, es gibt eine örtliche Umleitung. B303 Schneckenlohe-Schweinfurt, die ist zwischen Beigheim und Frohnlach in beiden Richtungen gesperrt wegen Bergungsarbeiten. Und noch die B472 Irschenberg Richtung Peiting, zwischen Waakirchen und Bad Tölz 3 Kilometer Stau, plant hier mal besser 20 Minuten mehr ein.
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3: Mit allen verrückten und wahnsinnigen Meldungen des Tages. Und zwar habe ich diese Meldung hier gehört, aus New York. Da verkauft jetzt ein österreichischer Bäcker Sauerteigbrot.
0: Das ist innovativ, oder?
3: Das gab es da noch nicht bestimmt. Nee. Ich meine, gut, die haben es nicht so viel mit Sauerteigbrot, aber Das Innovative ist nicht, dass er das Sauerteigbrot da verkauft, sondern das Innovative ist, für wie viel Geld er dieses Brot in New York da über die Theke gehen lässt.
0: Lass hören.
3: 1,5 Kilogramm Brot, $60.
0: Ich meine, 1,5 Kilo sind auch viel, aber
3: 60 Dollar?
0: 60 Dollar?
3: Das ist selbst für New York eine Ansage.
0: Alter. Ja, es ist nicht gerecht, aber es scheint so zu sein. Überall sonst gibt es Brot für die Welt. In New York gibt es halt Brot für die mit Geld.
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0: Katy Perry, the one that got away. Hier ist Bayern 3, hier sind die Crasher.
1: Und meine Güte, Wladimir Putin muss richtig verzweifelt sein, weil sein Angriffskrieg gegen die Ukraine geht aus seiner Sicht, ja, nicht so richtig voran.
0: Nee.
1: Schade. Deswegen hat er jetzt aber zum Äußersten gegriffen und hat Dmitri Donskoi, einen Kriegsfürsten, an die Front in der Ukraine geschickt. Das Problem ist dabei nur, Dmitri Donskoi konnte nicht selber anreisen, weil er seit dem 14. Jahrhundert tot ist. Ist wirklich so. Die haben einfach die Überreste von dem in so eine schäbige Kiste gepackt und haben das an die Front geschickt.
0: Ja, das war ein Kriegsheld damals, im Mittelalter. Ja.
1: Ja,
0: und das soll jetzt die Moral der Truppe stärken.
1: Ja, das funktioniert bestimmt, wenn die dann da kommen und sagen, so Leute, guck mal hier, so, Kiste auf, guck mal, sind ein paar stinkende Knochen drin und jetzt aber ab wieder mit Elan an die Front.
0: So, ja, so ändern sich die Zeiten. Früher, wenn es eng wurde im Krieg, dann schickte man die Kavallerie, heute nur noch die Kadaverie.
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0: Und das war schon wieder fast von uns für heute. Und an dieser Stelle, wir freuen uns ja immer über Feedback von euch, was reinkommt. Zum Beispiel so ganz liebe Nachrichten wie die hier von der Ronja aus dem Landkreis Bad Kissingen in Unterfranken.
1: Ich freue mich, dass ihr von Montag bis Donnerstag unseren Alltag etwas witziger gestaltet. Und ich wünsche uns allen viel Spaß dabei.
2: Danke dir, Ronja.
0: Danke sehr.
2: Aber es gehört natürlich auch zur Wahrheit, dass auch anderes Feedback hier bei uns ankommt. Der Max hat uns geschrieben und ich sag mal so, der klingt nicht gerade so, als würde er gerne mal mit uns im Fahrstuhl stecken wollen. Ich lese es mal vor.
0: Bitte.
2: Servus, jetzt muss ich mal was loswerden. Ich schreibe sonst nie ans Radio, aber jetzt habe ich gehört, dass diese Samstagscrasher, jetzt heißen wir ja nur noch Crasher, fast jeden Tag kommen sollen. Ganz ehrlich, das ist unerträglich, macht das weg. Ich bin mir bei denen nicht sicher, ob die geistig normal sind. Die labern nonstop so einen Blödsinn. Bitte Bayern 3, schmeißt die einfach raus. Das Gequatsche erträgt man nicht.
0: Okay, also, wow. Er nennt das, was wir tun, Gelaber und Gequatsche.
2: Mhm. Aber er macht sich auch Sorgen, ob wir alle Latten im Zaun haben.
0: Und das ist ja fast schon fürsorglich. Mhm. Also, hey, falls du uns da draußen gerade irgendwo widerwillig hören kannst, 3, 2.
3: Max, sorg dich nicht um uns.
0: Bitte nicht.

0: runterdrehen oder drücken oder wo auch immer du uns hörst.
1: Ja, ja.
0: Und anderen auf den Zeiger gehen. So, ich glaube, jetzt hat das doch verstanden, oder?
2: Ich denke, die Botschaft ist raus.
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1: Gleich für euch Tampa City mit diesem Hit hier, Serveware. Und davor hat Sarah für euch alles Wichtige zusammengetragen, was ihr jetzt wissen müsst. Hier sind die News.
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15: Um 18 Uhr mit Sarah Möller. Bundeskanzler Merz hat angekündigt, auf die hohen Spritpreise zu reagieren. Für viele Menschen, die täglich das Auto bräuchten, sei inzwischen eine Belastungsgrenze erreicht, so Merz. Wie genau entlastet werden soll, darüber ist sich die Bundesregierung aber noch nicht einig. Einzelheiten von Karl Spannenberger.
16: Der Koalitionspartner SPD hatte zuletzt einen Spritpreisdeckel nach dem Vorbild von Luxemburg vorgeschlagen. Dort legt das Wirtschaftsministerium auf Basis der Preisentwicklung auf den internationalen Märkten verbindliche Höchstpreise für Benzin, Diesel und Heizöl fest. Das CDU-geführte Bundeswirtschaftsministerium ist gegen einen Preisdeckel. Bundeswirtschaftsministerin Reiche schlägt stattdessen Direktzahlungen an Menschen mit geringem Einkommen vor. Die größte Opposition im Bundestag, die AfD, fordert statt einem Preisdeckel, die Steuern und Abgaben auf Kraftstoffe dauerhaft zu senken.
15: Das Bundeskriminalamt warnt vor wachsender Bedrohung durch organisierte Kriminalität. Die Zahl der Ermittlungsverfahren ist im vergangenen Jahr um über 5% gestiegen. Innenminister Dobrindt sagte wörtlich, kriminelle Banden werden professioneller, brutaler und skrupelloser. In den vergangenen Jahren haben sich beim sogenannten Lagebild zwei Trends

0: auch in diesem Jahr bestätigt. Im öffentlichen Raum wurde erneut eine zunehmende Gewaltbereitschaft festgestellt. Im Bereich der organisierten Kriminalität wurden vermehrt Minderjährige für Gewalttaten rekrutiert, zum Beispiel über Gaming-Plattformen und Messenger-Dienste. Die USA haben nach eigenen Angaben Waffen im Weltall. Laut US Space Force dienen sie zur Weltraumkontrolle und zur Abschreckung feindlicher Aktionen. China warf den USA daraufhin vor, einen Krieg im Weltraum vorzubereiten und forderte einen Stopp des Programms. Das Urteil im Manchinger Keltengold-Prozess ist rechtskräftig. Der Bundesgerichtshof hat die mehrjährigen Haftstrafen gegen die vier Männer bestätigt. Sie sollen für den Einbruch in das Kelten-Römer-Museum in Manching im Jahr 2022 verantwortlich sein. Ein Großteil des dort gestohlenen Goldschatzes mit einem Materialwert von 1,3 Millionen Euro ist weiterhin verschwunden. München kann sich in den kommenden Jahren gleich auf zwei Sportevents freuen. Zum einen wird 2031 die Leichtathletik-WM hier stattfinden. Zum anderen gibt es wieder ein Fußball-Champions-League-Finale der Männer in der Landeshauptstadt, nämlich 2028. Beides wurde heute bekannt gegeben. Oberbürgermeister Krause sprach von einem tollen Tag für die Stadt.
1: Der Zuschlag für die Leichtathletik-WM und das Champions-League-Finale zeigt, dass Münchens Erfahrung bei der Ausrichtung von Sportgroßveranstaltungen international geschätzt wird. Und es gibt uns noch mehr Rückenwind für unser Ziel, auch die Olympischen und Paralympischen Sommerspiele wieder nach München zu holen. Ich freue mich schon drauf, Athletinnen und Athleten und Fans aus aller Welt bei uns in München willkommen zu heißen.
0: Für Ministerpräsident Söder zeigten die Entscheidungen die Strahlkraft von München und der gesamten Region. Die Uhrzeit, es ist 18.03 Uhr.
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3: Das gibt's von Ines Maria Weiß.
4: Dieser außergewöhnlich warmheiße Mitt-September-Sonnensommer-Mittwoch bringt's immer noch auf die 22 Grad in Wunsiedel und bis auf die 28 Grad in Karl am Main. Bleibt trocken, auch in der 9 bis 14 Grad Nacht. Morgen eine Mischung aus Sonne, Wolkenschauen und Nachmittagsgewittern. Da läuft eine Kaltfront morgen durch. Schauerstart morgen früher Vormittag in Unterfranken. Dann zieht das bayernweit alles südostwärts. Morgen Nachmittag ist Südbayern dran mit dem Unbeständigsein. 19 Grad morgen in Hof, bis zu 27 Grad morgen nochmal im Chiemgau.
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3: Ein Hallo auf die Straßen um kurz nach 6 und wir schauen auf die A6 Heilbronn Richtung Nürnberg zwischen Kupferzell und Kirchberg. 14 Kilometer Stau und stockender Verkehr mit einer halben Stunde Zeitverlust. Die A8 Stuttgart Richtung München zwischen Ulm West und Ulm Ost. Hier Stau nach einem Unfall mit einer Dreiviertelstunde extra. Auf der A9 München Richtung Nürnberg zwischen Denkendorf und Altmühltal. 3 Kilometer Stau mit etwa 10 Minuten Zeitverlust. Auf der A9 Berlin Richtung Nürnberg in der Einfahrt Schneidach steht ein defekter LKW. Auf der A72 Hof Richtung Plauen zwischen dem Dreieck Hochfranken und Pirk 4 Kilometer Stau mit einer Viertelstunde. Auf der A94 München Richtung Passau zwischen Hohenlinden und Lengdorf 8 Kilometer Stau, knapp eine halbe Stunde Zeitverlust an der Stelle. Wir gehen auf die A99 Westumfahrung München Richtung Lindau zwischen Neuherberg und dem Dreieck Allach 9 Kilometer Stau mit einer Viertelstunde. Die B2 Nürnberg-Bayreuth ist in beiden Richtungen zwischen Nürnberg-Nord und Heroldsberg wegen Bergungsarbeiten gesperrt. Da ist eine Umleitung eingerichtet. Auf der B8 Plattling Richtung Regensburg zwischen der B20 bei Alterhofen und Rhein steht ein defektes Fahrzeug. Die B307 Miesbach Richtung Bayerisch Zell zwischen Miesbach und Hausham 2 Kilometer Stau mit einer guten halben Stunde und gleich haben wir es geschafft. Die B472 Irschenberg Richtung Peiting zwischen Warkirchen und Bad Tölz 3 Kilometer Stau, auch hier eine gute Viertelstunde. Viel Geduld, was braucht und passt wie immer gescheit auf euch und aufeinander auf.
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3: Hi, schön, dass ihr dabei seid. Und jetzt Rihanna in Bayern 3.

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5: Das hat Ines Maria Weiß auf dem Schirm.
6: Eine Stunde lang habt ihr die Septembersonne noch für euch und einen wirklich sehr, sehr lauen Spätsommerabend. Bleibt trocken, kommende Nacht auch trocken. 9 Grad im Bayerischen Wald, bis zu 16 Grad im Landkreis Aschaffenburg. Morgen 19 Grad rund um Hof, nochmal bis zu 27 Grad im Chiemgau. Ab Donnerstag schwupps nur noch 16 bis 22 Grad. Also die Kaltfront, die uns die Temperaturen dann normalisieren wird, die läuft morgen mit Schauer- und Nachmittagsgewittern durch ganz Bayern. Schauerstart morgen früher Vormittag in Unterfranken.
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5: Ein Servus auf die Straßen. Da schauen wir auf die A8 Stuttgart Richtung München zwischen Ulm-West und Ulm-Ost. Da staut sich's ordentlich nach einem Unfall und ihr braucht knapp eine Stunde länger. Auf der A94 München Richtung Passau zwischen Hohenlinden und Lengdorf. 8 Kilometer stockender Verkehr mit etwa 10 Minuten Zeitverlust. Genauso lang dauert es auf der A99 Westumfahrung München Richtung Lindau. Zwischen Neuherberg und dem Dreieck Allach sind es nämlich auch 9 Kilometer, die der Verkehr da stockend läuft. Die B2 Nürnberg-Bayreuth ist in beiden Richtungen zwischen Nürnberg-Nord und Heroldsberg wegen Bergungsarbeiten gesperrt. Es gibt aber eine Umleitung. Dann gehen wir auf die B307 Miesbach Richtung Bayerisch Zell. Zwischen Miesbach und Hausham 2 Kilometer Stau mit einer guten Viertelstunde Zeitverlust. Auf der B318 Holzkirchen Richtung Rottach-Egern zwischen Holzkirchen und Warngau Behinderungen nach einem Unfall. Und unsere letzte Meldung von der B472 Bad Tölz Richtung Peiting. Zwischen Peißenberg Ost und Peißenberg Süd steht ein defektes Fahrzeug. Passt wie immer, gescheit auf euch und aufeinander auf. Gute Fahrt.
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0: Coldplay, We Pray in Bayern 3. Und jetzt hört ihr hier schon ein bisschen Mittelfranken am Mikrofon, aber gleich noch eine zweite mittelfränkische Stimme.
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0: Da kommt nämlich Benedikt her, aber er kann es ja mal ein bisschen genauer beschreiben.
3: Also ich komme aus dem schönen Dorf Burgthann. Wir haben ein Rewe, ein Netto. Wir haben auch eine Burg, die wirklich sehr, sehr schön ist. Und da ist auch ein kleines Museum drin. Und wir haben sehr viele schöne Wiesen und Wälder. Und tatsächlich ist in der Nähe in Etzelsdorf, also wenn man dem Glauben schenken darf, auch Attila der Hundenkönig gestorben. Also ein sehr geschichtsträchtiger Ort.
0: Ja, Wahnsinn, lernen wir auch noch was dazu. Wobei ich da sagen muss, ich bin mir nicht sicher, ob man bei einem Ort, der über 10.000 Einwohner hat, Dorf sagen kann. Das ist ja für mich ein Ort. Gut, ich komme aus einem 150-Einwohner-Dorf. Da gibt es quasi nichts, was drunter liegt. So, wir hören jetzt den Benedikt mit Waterfall. Singt er uns was vor im BR-Pop-Radar in Bayern 3.

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4: Gleich in Bayern 3, Fever Dream von Alex Warren. Und da tanzt sie schon dazu und jetzt gleich spricht sie auch zu euch, Sarah, für euch mit allem, was gerade wichtig ist.
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6: Um 19 Uhr mit Sarah Möller. Angesichts der stark gestiegenen Spritpreise will die Bundesregierung schnell Entlastungen für Autofahrer. Das hat Bundeskanzler Merz angekündigt. Auf einer Veranstaltung in Berlin sagte er:
7: Die Lage im Mittleren Osten eskaliert. Die Energiepreise, die Spritpreise an den Zapfsäulen steigen. Für viele Menschen, die täglich das Auto brauchen, ist eine Belastungsgrenze erreicht. Wir stehen dazu deshalb in engem Austausch in der Bundesregierung und mit den Ländern. Und ich bin der Meinung, dass wir handeln müssen.
6: Der Kanzler deutete eine mögliche Senkung von Steuern und Abgaben an. Das Finanzministerium arbeitet demnach zudem an direkten Unterstützungsleistungen für private Haushalte. Noch sind die konkreten Maßnahmen aber offen. Nach dem Anschlagsversuch auf den Flughafen Leipzig-Halle werden immer mehr Details über die Hintermänner bekannt. Einer der mutmaßlichen Attentäter soll seit Jahren einen engen Kontakt zu einem hochrangigen Mitglied des russischen Militärgeheimdienstes GRU haben. Das berichten WDR, NDR und Süddeutsche Zeitung. Der Oberst beim Militärgeheimdienst steht auf einer Sanktionsliste der EU, weil der Verdacht besteht, dass er Agenten für Sabotageaktionen in Europa anwirbt. Die Bundesregierung macht Russland für den versuchten Sprengstoffanschlag auf dem Flughafen verantwortlich. Moskau bestreitet das. In München ist heute der Deutsche Apothekertag eröffnet worden. Zu Gast war dabei auch der neue Bundesgesundheitsminister Lindemann. Große Konkurrenz für die niedergelassenen Pharmazeuten sind die Versandapotheken aus dem Ausland. Tamara Link berichtet aus München.
8: Die Online-Shops dürfen die Zuzahlung der gesetzlichen Versicherten umgehen und werben offen im Netz damit. Lindemann bezeichnet das als eine Wettbewerbsverzerrung. Diese müsse abgestellt werden. Konkret wird er aber nicht. Ein weiteres Kernthema für ihn greift der Minister am Ende auf. Die medizinische Verwendung von Cannabis. Die sei unkontrolliert und führe zu Drogenmissbrauch. Es sei unverantwortlich, was in Deutschland zugelassen wird. Lindemann kündigte strengere Regelungen an.
6: Vor gut zwei Wochen sind viele junge Menschen in Bayern in ihre Ausbildung gestartet. Trotzdem sind wie jedes Jahr noch viele Lehrplätze frei. In der Region Bamberg-Coburg sind alleine noch 700 Lehrstellen unbesetzt. Vor zwei Wochen hatte die Bundesagentur für Arbeit Zahlen für ganz Bayern veröffentlicht. Demnach waren Anfang September noch mehr als 25.600 Ausbildungsstellen unbesetzt. Rund 10.400 Bewerber waren auf der Suche nach einer Lehrstelle. Die Betriebe machen darauf aufmerksam, dass auch ein späterer Ausbildungsstart noch möglich ist. Die Filmwelt trauert um Ralf Richter. Wie dessen Familie mitteilte, starb der Schauspieler im Alter von 69 Jahren. Richter war vor allem mit seinem Auftritt im Film Das Boot bekannt geworden. Auch später spielte er immer wieder die Rollen von rauen und unangepassten Typen aus dem Ruhrpott. Sowie in Bang Boom Bang den Ganoven Grabowski. Die Uhrzeit, es ist 19.03 Uhr.
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4: Zum Abend hin wird es im Westen Frankens bewölkter, aber überall bleibt es trocken. Nachts gehen dann die Temperaturen zurück auf 16 bis 9 Grad, teilweise auch mit Nebel. Dabei ein Dreiwettertrend für morgen im Tagesverlauf. Von Nordwesten her Regen und einzelne Gewitter. Die ganze Schoße zieht dann nach Süden runter. Dann wird es in Nordbayern auch wieder wenig sonniger, bei maximal 19 bis 27 Grad morgen. Donnerstag dann nur noch bis zu 22 Grad.
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4: Schönen guten Abend auf die Straßen. Es hat sich überall ein wenig entspannt. Wir fangen an mit der A8 Stuttgart Richtung München zwischen Ulm-West und Ulm-Ost. Hier staut sich's nach einem Unfall noch mit gut 20 Minuten Zeitverlust. Die A99 Westumfahrung München Richtung Lindau zwischen Neuherberg und im Dreieck Allach. 9 Kilometer stockender Verkehr, etwa 10 Minuten länger. Auch 10 Minuten länger dauert es auf der A995, dem Kreuz München Süd Richtung München zwischen Taufkirchen West und Unterhaching. 3 Kilometer Stau, eben auch hier 10 Minuten Zeitverlust. DB2 Nürnberg-Bayreuth ist in beiden Richtungen noch immer zwischen Nürnberg-Nord und Heroldsberg gesperrt wegen Bergungsarbeiten. Da gibt es eine Umleitung. Und die letzte Meldung von der B307 Miesbach Richtung Bayerisch-Zell. Zwischen Miesbach und Hausham noch 2 Kilometer Stau. Auch hier etwa 10 Minuten Verlängerung. Passt wie immer, gescheit auf euch und aufeinander auf. Gute Fahrt.
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4: Hi, einen schönsten guten Abend. Schön, dass ihr dabei seid in der Show, in der wir eben so drüber reden, was so geht. Also welche Konzerte sind gerade angesagt? Natürlich viel über Musik, auch Podcast-Tipps, da gibt's gleich einen. Außerdem Paula Stella, die ist gleich am Start. Die macht immer so süße Insta-Stories mit ihrer Oma. Und jetzt hören wir Alex Warren mit Fever Dream.

0: Smash Mouth, I'm a Believer in Bayern 3. Familie kann man sich nicht aussuchen. Ich glaube, das merken wir alle irgendwann im Lauf unseres Lebens, dass das halt so ist. Manchmal im Positiven, manchmal im Negativen. Und eine Familie hat damit in den letzten Jahren ja immer wieder für Schlagzeilen gesorgt, nämlich die britische Königsfamilie. In Großbritannien herrscht gerade deshalb nämlich mal wieder großer Aufruhr. Harry und Meghan sind zurück im Land. Unsere Kollegen und Kolleginnen vom Tagesschau-Podcast 11KM haben sich das jetzt mal genauer angeschaut.
1: Die beiden sind ja nicht, ich sag jetzt mal, still und leise gegangen, sondern, naja, mit einem heftigen Knall oder einem medialen Getöse im Sinne von, dass die familiären Verwerfungen, die es da gab, auch öffentlich ausgetragen wurden. Wenn wir da an Harrys Autobiografie Spare denken oder an dieses Interview mit der US-Talkshow-Queen Oprah Winfrey. Also wie gucken die Leute, die in Großbritannien leben, darauf, dass die beiden jetzt wieder zurück sind?
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James Young mit Infinity in Bayern 3 und Obacht. Auf der A93 Holledau Regensburg in beiden Richtungen zwischen Wolnzach und Mainburg, da läuft ein Reh auf der Autobahn. Gebt hier bitte besonders gut Acht.

0: Das ist Kamerad I Believe in Bayern 3.
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2: Ein Servus auf die Straßen um 7:30. Schau mal auf die A93. Holledau-Regensburg in beiden Richtungen zwischen Wollenzach und Mainburg. Eine Gefahrenmeldung, da läuft nämlich ein Reh auf der Fahrbahn. Dann auf der A8 Stuttgart Richtung München zwischen Ulm-West und Ulm-Ost. Da gibt es Stau nach einem Unfall mit einer knappen halben Stunde Zeitverlust. Die A8 Salzburg Richtung München zwischen Rosenheim und Bad Aibling. Da gerade 4 Kilometer Stau mit einer guten halben Stunde. Wir schauen auf die A99, Westumfahrung München Richtung Lindau zwischen Neuherberg und im Dreieck Allach. 9 Kilometer stockender Verkehr mit etwa 10 Minuten extra. Die A995 auf dem Kreuz München Süd Richtung München zwischen Taufkirchen West und Unterhaching. 3 Kilometer Stau mit 10 Minuten. Und wir gehen auf die B2 Nürnberg-Bayreuth. Da ist in beiden Richtungen noch immer zwischen Nürnberg-Nord und Heroldsberg gesperrt. Wegen Bergungsarbeiten, es gibt eine Umleitung. Und die letzte Meldung von der B307 Miesbach Richtung Bayreuth. Zell zwischen Miesbach und Hausham gerade 2 Kilometer Stau mit 10 Minuten extra. Gute, vor allem sichere Fahrt euch.
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Das sind Jean-Paul und Kesha Cole mit When You Gonna Give It Up To Me in Bayern 3. Und wenn ich jetzt sage, geschüttelt, nicht gerührt, dann wissen wir doch schon fast alle, um wen es jetzt gleich geht, oder? So nämlich, es heißt doch geschüttelt, nicht gerührt, oder andersrum? Nun ja, es geht auf jeden Fall um den legendären Geheimagent 007. Der soll ja neu besetzt werden, das steht schon seit Jahren fest. Aber jetzt soll es echt, finally, in die entscheidende Phase gehen. Ein erstes Drehbuch liegt wohl vor, die Regie übernimmt der Dune-Macher Denis Villeneuve heißt er. Und noch vor Jahresende soll jetzt eben auch finally der neue James-Bond-Darsteller feststehen. Das wollen die Produzenten dann auch bekannt geben. Im Gespräch soll zum Beispiel auch der Dua Lipa-Ehemann Callum Turner sein. Neben vielen anderen Namen, die immer wieder fallen, aber das ist ja wohl einfach nur Gerüchteküche bisher. Fest steht auf jeden Fall, die Probeaufnahmen laufen, die Verträge werden gerade vorbereitet und wir dürfen dann gespannt sein, wer bald die Lizenz zum Töten bekommt. Und was natürlich dann auch immer wieder ansteht, welcher Soundtrack wird wohl zum neuen Bond geliefert? Also ich glaube, dieser Song hier auf jeden Fall nicht, wobei es echt krass witzig wäre, wenn es mal so ein richtiger Pop-Track wäre, oder? Hier ganz neu, Audrey Hobart mit Sue Me in Bayern 3.

Obacht, und zwar auf der A7 Füssen-Ulm in beiden Richtungen zwischen Bad Grönenbach und Worringen. Da laufen Rehe auf der Fahrbahn, gebt hier bitte besonders gut Acht.

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2: Um 20 Uhr mit Sarah Möller. Die Preise für Benzin und Diesel haben zuletzt wieder rekordverdächtige Höhen erreicht. Die Bundesregierung will nun handeln. Kanzler Merz hat beim Unternehmertag in Berlin eine Entlastung angekündigt. Markus Wolf berichtet.
3: Der Kanzler blieb aber unklar, welche konkreten Maßnahmen er sich vorstellt. Das genaue Instrumentarium stehe noch nicht fest, so Merz. Die Regierung werde aber Steuern und Abgaben in den Blick nehmen und, Zitat, sehr bald einen Vorschlag präsentieren. Allerdings, bei der Kabinettssitzung morgen werden noch keine Beratungen erwartet. Dem Vernehmen nach dürfte lediglich am Rande über Entlastungen gesprochen werden. Merz zufolge könnte es etwa Direktzahlungen an private Haushalte geben. Das Finanzministerium würde daran bereits arbeiten.
2: Nach den Worten von Außenminister Wadephul wird sich die NATO konsequent zur Wehr setzen, wenn ihre Souveränität verletzt wird. Er bezog sich dabei auf eine Drohne, die in der vergangenen Nacht von einem Kampfflugzeug über Litauen abgeschossen wurde. Wadephul erklärte, es gebe erneut Feindseligkeiten von russischer Seite gegen NATO-Verbündete. Russland versuche zu spalten und zu verunsichern, das dürfe nicht gelingen. In diesem Sommer wurden in Bayern gleich mehrere Rekorde aufgestellt. Das Landesamt für Umwelt hat bestätigt, dass es noch nie so viele Hitzetage gab wie heuer. Im Schnitt waren es 26 Tage, an denen es über 30 Grad warm wurde. Ein neuer Temperaturhöchstwert wurde Ende Juni in Kitzingen gemessen mit 40,8 Grad. Hinzu kommt der geringe Niederschlag. Der zu Ende gehende Sommer gehört damit zu den 9 trockensten seit fast 100 Jahren. Nach München. Nach der umfassenden Störung der S-Bahn-Stammstrecke sind die Reparaturarbeiten an der Oberleitung abgeschlossen. Seit dem frühen Abend können die Züge wieder alle Gleise befahren. Der Verkehr werde nach und nach auf allen Linien wieder aufgenommen, hieß es. Fahrgäste müssen aber noch mit Verspätungen und Ausfällen rechnen. Während der Fahrt einer S-Bahn war es um kurz vor 8 Uhr am Morgen zu einem Kurzschluss gekommen. Die genaue Ursache wird noch ermittelt. Bayerns Verkehrsminister Bernreiter reagierte mit deutlichen Worten auf die Störung. Die Bahn gebe ein erbärmliches Bild ab, so der CSU-Politiker. Der Präsident des Deutschen Fußballbunds Neuendorf will eine neue Führung für den Fußball-Weltverband und spricht sich damit explizit gegen den aktuellen Vorsitzenden Infantino aus. Mehr dazu von Uli Schäfer.
4: Es sei wichtig, dass dieses System Infantino auch beendet wird, sagte Neuendorf im Interview mit RTL.

0: LNTV, am Rande von Sitzungen des UEFA-Exekutivkomitees in Thessaloniki. Das Ende dieses Systems sei zwingend erforderlich. Das Vertrauen zur FIFA-Spitze zerrüttet, so Neuendorf. Infantino steckt wegen seiner inzwischen gestoppten Investorenpläne in der größten Krise seiner Amtszeit, will sich aber 2027 erneut zum Präsidenten wählen lassen.
1: Und noch die Uhrzeit, gleich ist es 20.03 Uhr.
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3: In der Nacht gehen die Temperaturen zurück auf 16 bis 9 Grad. Teilweise gibt es dann auch Nebel. Und der Bayern 3 Wettertrend für morgen im Tagesverlauf von Nordwesten her Regen und einzelne Gewitter. Und das Ganze zieht dann auch nach Süden runter. Dann wird es in Nordbayern wieder sonniger bei maximal 19 bis 27 Grad. Am Donnerstag dann nur noch 22 Grad maximal.
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3: Ein Hallo auf die Straßen und Obacht direkt mal auf der A7, Füssen-Ulm in beiden Richtungen, zwischen Bad Grönenbach und Woringen, da laufen Rehe auf der Fahrbahn. Auf der A8 Salzburg Richtung München, zwischen Rosenheim und Bad Aibling, 5 Kilometer Stau, gut 20 Minuten dauert es hier extra. Auf der A8 München Richtung Stuttgart, da ist die Ausfahrt Adelsried wegen Bauarbeiten in der Nacht gesperrt. Dann gehen wir auf die A94 München Richtung Passau, hier ist zwischen Heldenstein und Waldkraiburg-Ampfing wegen Tunnelwartungsarbeiten gesperrt, da gibt es eine Umleitung über die U25. Auf der A94 Passau Richtung München zwischen Neuötting Ost und Neuötting gab es einen Unfall. Und die letzte Meldung, die B16 Donauwörth-Ingolstadt. Hier ist in beiden Richtungen zwischen Rhein-Ost und Burgheim gesperrt. Da steht ein defekter LKW. Passt wie immer, gescheit auf euch und aufeinander auf.
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3: Hi, schön, dass ihr dabei seid. Schönsten Dienstagabend.

0: Das ist Beyoncé mit Single Ladies. Und wie krass ist es, wenn man als bayerische Künstlerin einfach mal nach Beyoncé mit seinem eigenen Song im Radio läuft? Das weiß ab jetzt gleich Sondrine.
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0: Sondrine kommt aus Windisch-Eschenbach und erzählt uns mal, was daran so schön ist.
3: Ich finde es toll, dass sich hier irgendwie alle kennen, dass man sich hier hilft, dass man aufeinander schaut, dass irgendwie immer was los ist. Und das darf man nicht vergessen, dass wir die Hauptstadt des Zeugels sind.
0: Ja, Windisch-Eschenbach in der Oberpfalz. Ich sage das ja auch immer über Ansbach, ne? Dass das ja auch die Hauptstadt von Mittelfranken ist. Muss man schon immer wissen, seine Region und alles darüber. Und Sondrine ist natürlich auch großer Fan überhaupt von Bayern.
3: Ich liebe an Bayern, dass wir so viele schöne, kleine, versteckte Orte haben, an denen sich die Welt irgendwie noch so in Ordnung anfühlt. Es ist alles so schön und so idyllisch und so grün und so viel Natur. Und man kann richtig gut abschalten und man muss auch eigentlich fast egal von wo aus, nicht weit fahren, um an genau so einen Ort irgendwie zu gelangen. Und das finde ich so toll an Bayern.
0: Richtig schön. Gleich hören wir den Song Rock, Paper, Scissors. Worum geht's?
3: Es geht um zwei Leute, die sich gut finden, also die sich richtig gut finden, aber keiner von beiden traut sich irgendwie so den ersten Schritt zu machen. Und deswegen kommt eben Rock, Paper, Scissors ins Spiel. Also Schere, Stein, Papier, da wird eben drum gespielt, wer macht den ersten Schritt. Und die Inspiration dafür war eigentlich auch, dass es mir genau so passiert ist. Also in meinen Augen zu der Zeit war es irgendwie voll die gute Strategie, um den ersten Schritt zu machen. Ich dachte mir, das ist ein Song wert.
0: Und sie hat mir jetzt vorhin schon verraten, dass sie sehr aufgeregt ist und es ganz verrückt findet, jetzt gleich in Bayern 3 zu laufen. Da die Frage, wer sitzt jetzt vorm Radio?
3: Ich weiß zu 1 Million % dass die Mama für mich vorm Radio sitzt.
0: Das ist so schön, oder? Größte Supporterin. Also, dann hören wir doch mal rein.
3: Hey, hier ist Sondrine aus Windisch-Eschenbach. Ich freue mich, dass ich der Newcomer der Woche im BR Popradar in Bayern 3 bin. Und hier ist mein Song Rock, Paper, Scissors. Viel Spaß!

0: Molly mit Shake It to the Max.
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0: Einen schönen guten Abend um 8:30. Schau mal auf die A8 Salzburg Richtung München zwischen Rosenheim und Bad Aibling. 5 Kilometer Stau mit gut 20 Minuten Zeitverlust. Nochmal die A8 München Richtung Stuttgart zwischen, da ist die Ausfahrt Adelsried wegen Bauarbeiten in der Nacht gesperrt. So, dann gehen wir auf die A94 München Richtung Passau. Hier ist zwischen Heldenstein und Waldkraiburg Ampfing wegen Tunnelwartungsarbeiten gesperrt. Da gibt es eine Umleitung über die U25. Nochmal die A94 Passau Richtung München. Da ist zwischen Neuötting Ost und Neuötting nach einem Unfall gesperrt. Und die letzte Meldung von der B16 Donauwörth-Ingolstadt. Da ist in beiden Richtungen zwischen Rhein-Ost und Burgheim gesperrt. Da steht nämlich ein defekter LKW. Passt wie immer, gescheit auf euch und aufeinander auf.
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0: Aparte von Rosé und Bruno Mars in Bayern 3. Und ich glaube, wir alle waren schon mal von Instagram und Co. sehr genervt, weil wir uns da ja ständig vergleichen mit den ganzen perfekten Gesichtern, Körpern und Lebensgeschichten. Das ist sehr anstrengend. Umso wichtiger ist es, dass wir uns auf solchen Plattformen auch einfach mal Wohlfühl-Content reinholen. Und den gibt es zum Beispiel vom Walter aus Ingolstadt.
1: Manchmal sind unser Dasein, unsere Nähe und ein paar liebe Worte genau das, was ein anderer gerade braucht.
0: Ja, Walter ist 77 und lebt nach dem Tod von seiner Frau alleine und teilt eben seine Gefühle mit seiner Community, lässt alle dran teilhaben.
1: Geht dann spazieren, dann komme ich auch an Wegen vorbei, wo ich früher mit meiner Frau vorbeigegangen bin. Und dann kommt so ein Thema wie Sehnsucht oder du fehlst mir oder sowas, das kommt dann hoch und dann mache ich da einen kleinen Film draus.
0: Ja, und mittlerweile hat Walter Sedlmayr über 70.000 Follower auf Insta und dafür hat jeder davon so seine eigenen Gründe.
2: Ich fand es ziemlich putzig. Ich fand es schön, auch mal was Positives im Netz zu sehen.
3: Wir alle haben ihn sehr lieb.
4: Ich hatte stressige Tage mit den Kindern und da hat er mir wirklich geholfen, dass ich so dachte, boah, sein Video ist da und ich freue mich, das zu gucken. Das ist halt, ist einfach was Schönes.
0: Richtig schön, oder? Und jetzt vom Walter aus Ingolstadt zu einem anderen Oberbayern, nämlich zu Malik Harris aus Landsberg am Lech. Der hat nämlich einen ganz neuen Song für uns, nennt sich Easy. Einfach, einfach mal einfach haben. Wie schön ist das jetzt in Bayern 3?

Der Song macht einfach immer Laune, die Dandy Warhols mit Bohemian Like You in Bayern 3. Und damit verabschiede ich mich. Mein Name ist Kader Gerit, gleich für euch Lilly Tatschner ab 21 Uhr. Wir hören uns morgen.

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super, super kitschigen Filmen, die wir alle heimlich schauen. Ihr braucht euch gar nicht rausreden, ne? Sänger Lacito, der sagte aber, da geht noch viel mehr. Rosa Diamanten, Haus in den Hills, im Garten Elefanten, zweimal um die Welt reisen. Ja, okay, okay. Aber mit einem entspannten Beat drunter, ne? Da klingt es auch eher so kuschelig als größenwahnsinnig. Und so ganz ernst, meint das glaube ich auch gar nicht, der Lacito. Hier ist er jetzt mit Diamanten in Bayern 3, eurem Hitradio Nummer 1.

Vor 3 Jahren total verliebt in Stick Season von Noah Kahan und der Song wird gefühlt immer schöner, wenn er hier läuft in Bayern 3. Hey, und man sagt doch, dass die Liebe voll oft ums Eck kommt, dann, wenn man eigentlich so gar nicht damit rechnet, ne? Und wenn es vielleicht auch gar nicht so gut passt gerade. Also bei mir war es auch so. Wir schreiben das Jahr 2011. Ich soll eigentlich für meine Matheprüfung lernen, ja? Und dafür hat mir mein Mitschüler Dominik so einen USB-Stick mit so alten Beispielklausuren vorbeigebracht, ihr wisst schon. Aber auf diesem USB-Stick war auch noch was anderes drauf. Nämlich unzählige Songs von einer Band, Sum 41. Und ich war so schockverliebt in ihre Songs.

Songs bis heute einfach fest in meinem Herzen drin. Mathe jetzt eher weniger. Aber Mai, man muss sich ja auch entscheiden im Leben, gell? Hier sind Sum 41, Best of Me in Bayern 3. Immer noch und für mich persönlich für immer geil.

Ich krieg jedes Mal Gänsehaut, wenn ich den höre, Best of Me. Was für ein wunderschöner Song von Sum 41 im Bayern 3. Und wir schauen kurz auf die Straßen. Hier ist das Bayern 3 Verkehrsupdate um kurz vor 10 mit einem Vorsicht für die A93 Weiden Richtung Holledau zwischen Regenstauf und Regensburg Nord. Hier liegen mehrere große Holzteile auf der Straße. Bitte ganz besonders vorsichtig fahren.

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2: Zu Hause haben wir eine eigene Schublade voller Gutscheine. Ein Frühstück mit Freunden, ein Tandemsprung mit einem Gleitschirm, Karten fürs Theater, ein Geldgutschein für den netten Laden in der Altstadt und viel mehr. Eine richtige Schatzkiste. Zurzeit sind wir da ganz fleißig und lassen es uns gut gehen. Für umsonst. Besser gesagt, auf Kosten von Menschen, die uns mögen, die uns was schenken wollten. Die freuen sich mit, wenn wir munter nutzen, was sonst nur rumliegt. Szenenwechsel.

0: Mein Büro als Studierendenpfarrer. Ein Student steht in der Tür. Ich habe gehört, du bietest sowas wie Beratung an, so Gespräche. Ja, klar, gerne. Und kostet das was? Nein, keinen Cent. Ich bekomme mein Gehalt von der Kirche. Können wir da mal was ausmachen? Natürlich können wir. Und so sitzen regelmäßig Menschen bei mir im Büro und erzählen, was los ist. Ich helfe beim Sortieren. Manche kommen einmal, manche ein paar Mal, manche jede Woche über lange Zeit. Für umsonst. Leute lösen Gutscheine ein, die die Kirche ihnen geschenkt hat und die bisher in der Schublade lagen. Und nicht nur die Kirche ist so eine prall gefüllte Gutscheinschublade. Kulturinitiativen, Stadtbüchereien, Theatergruppen, Beratungsangebote. Was liegt bei euch ungenutzt herum? Macht die Schubladen auf.
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2: Um 22 Uhr mit Sarah Müller. Die Preise für Benzin und Diesel haben zuletzt wieder rekordverdächtige Höhen erreicht. Die Bundesregierung will nun handeln. Kanzler Merz hat beim Unternehmertag in Berlin eine Entlastung angekündigt. Markus Wolf berichtet.
3: Der Kanzler blieb aber unklar, welche konkreten Maßnahmen er sich vorstellt. Das genaue Instrumentarium stehe noch nicht fest, so Merz. Die Regierung werde aber Steuern und Abgaben in den Blick nehmen und, Zitat, sehr bald einen Vorschlag präsentieren. Allerdings, bei der Kabinettssitzung morgen werden noch keine Beratungen erwartet. Dem Vernehmen nach dürfte lediglich am Rande über Entlastungen gesprochen werden. Merz zufolge könnte es etwa Direktzahlungen an private Haushalte geben. Das Finanzministerium würde daran bereits arbeiten.
2: Nach dem Anschlagsversuch auf den Flughafen Leipzig-Halle gibt es neue Details. Einer der mutmaßlichen Attentäter, Oleg L., soll seit Jahren engen Kontakt zu einem hochrangigen Mitglied des russischen Militärgeheimdienstes GRU haben.
4: Oleg L. soll seit fast 20 Jahren mit Denis Smoljaninow bekannt sein. Das geht aus Erkenntnissen von Sicherheitsbehörden und vertraulichen Dokumenten hervor, die WDR, NDR und Süddeutscher Zeitung vorliegen. Smoljaninow ist inzwischen Oberst des russischen Militärgeheimdienstes GRU. Im Oktober 2024 setzte die EU ihn auf ihre Sanktionsliste, unter anderem wegen des Verdachts, dass er Agenten für Sabotageaktionen in Europa rekrutiert.
2: Ein Bericht von Andreas Braun. Die Bundesregierung macht Russland für den versuchten Sprengstoffanschlag auf dem Flughafen verantwortlich. Moskau bestreitet das. Bundesverteidigungsminister Pistorius ist zu Besuch in Washington. Zum Auftakt hat er mit seinem US-amerikanischen Amtskollegen Hegseth eine Absichtserklärung unterschrieben zur verstärkten Zusammenarbeit bei Rüstungsprojekten. Das teilte das Bundesverteidigungsministerium in Berlin mit. Dabei gehe es um Entwicklung, Produktion, Lizenzfertigung und Instandhaltung von Rüstungsgütern. Ziel sei auch eine Stärkung von Lieferketten. In diesem Sommer wurden in Bayern gleich mehrere Rekorde aufgestellt. Das Landesamt für Umwelt hat bestätigt, dass es noch nie so viele Hitzetage gab wie heuer. Im Schnitt waren es 26 Tage, an denen es über 30 Grad warm wurde. Ein neuer Temperaturhöchstwert wurde Ende Juni in Kitzingen gemessen mit 40,8 Grad. Hinzu kommt der geringe Niederschlag. Der zu Ende gehende Sommer gehört damit zu den 9 trockensten seit fast 100 Jahren. Der ganz große Sport kommt wieder nach München. 2031 findet hier die Leichtathletik-WM statt. Das hat der Weltverband heute bekannt gegeben. Das Olympiastadion soll bis dahin fertig renoviert sein. Außerdem findet schon in 2 Jahren wieder das Fußball-Champions-League-Finale der Männer in München statt. Oberbürgermeister Krause und Ministerpräsident Söder begrüßten die Entscheidungen. Die Uhrzeit gleich ist es 22.03 Uhr.
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5: Im Laufe der Nacht ziehen immer mehr dicke Wolken zu uns nach Bayern rein. Außerdem schleicht sich gegen morgens wieder Nebel dazu. Sobald es sich morgen verzogen hat, bekommen wir einen Mix aus Sonne und Wolken. Die lassen auch immer mal wieder einen Schauer da. Und es kann morgen auch immer mal wieder gewittern bei 19 bis 27 Grad.
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5: Um 3:10 Servus zu euch in die Autos und LKW. Eine Meldung habe ich für euch für die A94 München Richtung Passau. Die ist zwischen Heldenstein und Waldkraiburg-Ampfing wegen Tunnelwartungsarbeiten noch bis 3 Uhr morgens gesperrt. Es gibt aber eine Umleitung hier für euch über die U25. Gute und sichere Fahrt.

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2: Servus, und hier ist unsere aktuelle Nummer 1 in Bayern seit 11 Wochen. Seit über 2 Monaten haben sie fest die Chartshow-Krone auf und den Titel offizieller Sommerhit 2026. Den haben sie auch noch abgeräumt. Shakira und Burna Boy mit Die Die.

Sie hat aus ihrem schlimmsten Heartbreak ihren ersten ganz, ganz großen Hit gemacht. Tate McRae, You Broke Me First in Bayern 3. Und wie cool ist es bitte, wenn man seine Musik als Ventil benutzen kann, um mal den ganzen Mist, der dem eigenen Herzen angetan wurde, rauszulassen und in einfach tolle Kunst zu verwandeln, die am Ende vielleicht noch ganz viele Menschen erreicht, denen es genauso geht. Und die dann irgendwie nimmer ganz so allein sind mit diesem fiesen Liebeskummer. Genauso hat es Emily Roberts gemacht. Sie hat am Freitag so einen coolen Track rausgehauen, in dem sie singt: Du hast mein Herz gebrochen? Mei, dann mache ich halt Kunst draus. Hier ist das Ding, Emily Roberts' niegelnagelneuer Song Collateral in Bayern 3.

Ariana Grande in eurem Feel Good Mix. Das ist so mit Hate That I Made You Love Me in Bayern 3. Und die Arme hat jetzt einen meiner absolut schlimmsten Albträume erlebt. Sie ist nämlich im Aufzug stecken geblieben. Einfach Horror für mich, wirklich die Vorstellung. Aber wisst ihr, mit wem ich sogar irgendwie ein bisschen feiern würde, im Aufzug stecken zu bleiben? Mit Ray. Aber zusammen mit ihren beiden Schwestern, Amma und Absolutely, die drei würden da safe so eine coole, spontane

Jam Session starten und ich würde mir sofort ihren neuen Song Joy wünschen. Der hat so einen Groove, der macht so gute Laune. Und im Musikvideo, da verteilen die sogar Sonnenblumen, ne? Das sind meine absoluten Lieblingsblumen. Die drei, die feiern da einfach das Leben. Da hätte ich selbst in so einem kleinen, festgesteckten Aufzug einfach the time of my life. Hier ist Joy. Ganz neu in Bayern 3.

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1: Um kurz nach 10:30, Servus Autofahrer, eine Meldung habe ich für euch. Für die A94 München Richtung Passau, die ist zwischen Heldenstein und Waldkraiburg-Ampfing wegen Tunnelwartungsarbeiten noch bis 3 Uhr morgens gesperrt. Es gibt aber eine Umleitung für euch, die führt euch über die U25. Gute und sichere Fahrt euch!

0: Unser aktueller Platz 3 in den bayerischen Charts, Michiko, DJ Goja, Jason Derulo und Melody in eurem Feel Good Mix.
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0: Von Bad Chief aus Gröbenzell bei München, und der will mit seinem Track Monster hinter die Fassade schauen. Smalltalk interessiert ihn nicht. Schöner Schein, Möb, nö, auch nicht. Schöne Optik, aufgesetzte Rolle, Doppelmöb, nein. Er will einfach das Echte haben, das Unverstellte, hinter all dem kennenlernen, und zwar mit so einem Flow und so einem Groove, dass ich ihm wahrscheinlich eh schon freiwillig alles erzählen würde. Bad Chief aus Gröbenzell mit Monster in Bayern 3.

klingt für mich nach Zitronenlimo und Wassereis, Sommer und gute Vibes, Lush Life, Sarah Larsson. Hi, hier ist Bayern 3. So, und jetzt kleiner Schwank aus meinem Leben. Ich habe neulich mit einer Freundin gequatscht, die ist schon länger Single, ne, und findet's gar nicht mal so gut. Ja, Marion, hat sie halt so erzählt, sie weiß auch gar nicht, woran es liegt. Und dann habe ich sie gefragt, ja, bist du denn überhaupt an Orten unterwegs, wo du potenziell Leute kennenlernen könntest? Was weiß ich, im Sportverein, in der Bibliothek? Und sie so, nein. Ich wieder, ja, nutzt du Dating-Apps? Sie so, nee. Naja, Fazit, sie geht eigentlich nie raus. Ja, und der Traummann, der steht nicht plötzlich vor der Tür mit deiner Lieblingspizza in der Hand und fragt dich nach einem romantischen Date. Wenn das die Strategie ist, dann möchte ich's mit den Worten von Jack Johnson sagen, dann bleibt's wohl beim Rumsitzen, Warten und Hoffen. Sitting, Waiting, Wishing. Geiler Song, by the way. Hören wir jetzt in Bayern 3.

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1: Um 23 Uhr mit Sarah Möller. Bundeskanzler Merz hat angekündigt, schnelle Entlastungen angesichts der hohen Preise für Diesel und Benzin vorzulegen. Konkrete Maßnahmen sind aber noch nicht bekannt. Welche Möglichkeiten es gibt, dazu Matthias Deiß aus dem ARD-Hauptstadtstudio.
2: Also grundsätzlich denkbar ist erstmal vieles. Man kann die Energiesteuer absenken, das wäre ein neuer Tankrabatt. Ein Preisdeckel für Benzinprodukte festsetzen. Man kann mögliche Übergewinne von Ölkonzernen abschöpfen oder die Mehrwertsteuer absenken. Aber auch eine Direktausschüttung an Geringverdiener ist möglich. Alle diese Varianten kosten viel Geld, egal welche man am Ende wählt. Noch aber ist offenbar nicht endgültig entschieden. Morgen wird am Rande der Kabinettssitzung verhandelt. Alle, mit denen wir sprechen, sagen aber, es muss jetzt schnell gehen.
1: Das Technologieunternehmen OpenAI will künstliche Intelligenz gemeinsam mit der Konkurrenz regulieren. Zusammen mit Anthropic und Google solle eine Organisation zur Selbstregulierung geschaffen werden, hieß es von OpenAI. Vorbild könnte die private Aufsichtseinrichtung FINRA für die Börse in den USA sein. Hintergrund ist, dass US-Präsident Trump erklärt hat, er lehne eine staatliche Regulierung bei der Entwicklung von künstlicher Intelligenz ab. Wegen der Risiken von KI hatte der Chef von Anthropic zu einer langsameren Entwicklung und staatlicher Kontrolle aufgerufen. In München ist heute der Deutsche Apothekertag eröffnet worden. Zu Gast war dabei auch der neue Gesundheitsminister Linnemann. Große Konkurrenz für die niedergelassenen Pharmazeuten sind die Versandapotheken aus dem Ausland. Tamara Link berichtet aus München.
3: Die Online-Shops dürfen die Zuzahlung der gesetzlichen Versicherten umgehen und werben offen im Netz damit. Linnemann bezeichnet das als eine Wettbewerbsverzerrung. Diese müsse abgestellt werden. Konkret wird er aber nicht. Ein weiteres Kernthema für ihn greift der Minister am Ende auf. Die medizinische Verwendung von Cannabis. Die sei unkontrolliert und führe zu Drogenmissbrauch. Es sei unverantwortlich, was in Deutschland zugelassen wird. Linnemann kündigte strengere Regelungen an.
1: US-Präsident Trump hat die sofortige Schließung des Kennedy Centers in Washington angekündigt. Ihm zufolge hat der Verwaltungsrat den Beschluss nahezu einstimmig gefasst. Grund seien umfangreiche Renovierungsarbeiten. Allerdings werde die Renovierung erst dann stattfinden, wenn danach sein eigener Name am Gebäude angebracht werde. Ein US-Bundesrichter hatte dies zuvor erneut verweigert. Der langwierige Rechtsstreit um die Umbenennung des Kulturzentrums hatte zu einem Einbruch der Besucherzahlen geführt. Es wurde 1971 zu Ehren des ermordeten US-Präsidenten John F. Kennedy eröffnet. DFB-Präsident Neuendorf fordert eine neue Führung beim Weltfußballverband FIFA. Es sei wichtig, dass das Zitat System Infantino beendet werde, sagte er im Interview mit NTV. Das Vertrauen zur FIFA-Spitze sei zerrüttet, so Neuendorf. Infantino steckt wegen seiner inzwischen gestoppten Investorenpläne in der größten Krise seiner Amtszeit. Trotzdem will er sich kommendes Jahr erneut zum FIFA-Präsidenten wählen lassen. Die Zeit, es ist 23.03 Uhr.
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4: Für uns geht jetzt rein in eine klare Nacht. Gegen später mogeln sich dann aber immer mehr Wolken und Nebel dazu. Bei 9 bis 16 Grad, das sind die Tiefstwerte nachts. Morgen könnt ihr dann die Regenjacke und den Schirm ganz gut gebrauchen. Es kommen nämlich immer wieder Schauer runter. Gewitter sind auch dabei, aber auch die Sonne lässt sich zum Glück zwischendurch immer wieder blicken. Bei 19 bis 27 Grad.
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4: Um gleich 10:45, Servus zu euch in die Autos und LKW. Da habe ich eine Meldung für euch. Für die A94 München Richtung Passau, die ist zwischen Heldenstein und Waldkraiburg-Ampfing wegen Tunnelwartungsarbeiten noch bis 3 Uhr nachts gesperrt. Die Umleitung führt euch hier über die U25. Gute und sichere Fahrt euch!
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4: Hi, mit chilligem Sound von Fedder und Goodbye. Bye-bye sage ich aber noch lang nicht. Eine Stunde haben wir noch. Und ich freue mich sehr, dass ihr am Start seid.
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0: Ja, da steppst du mit 18 in den Club und der Song kommt. Puh, das hätte ich wieder viel zu sehr gefühlt. Amory mit Take Control in eurem Feelgood Mix. Hier ist Bayern 3. Hi. Und was ich auch feiere, ist das DJ-Duo Fastboy live auf der Bühne. Wie am Samstag auf dem Bayern 3 Pop-Up Festival in Straubing. Die spielen gefühlt 1000 verschiedene Instrumente, die zwei, singen selber und dann sind sie auch noch super sympathisch. Und eine Sache, die fand ich besonders goldig, sie haben nämlich ihrem Shuttlefahrer, der sie an dem Tag rumgefahren hat, noch so einen kleinen Ausweis besorgt, damit er sich den Auftritt der zwei aber mal ganz aus der Nähe anschauen konnte.
1: Ich hab nie gedacht, dass wir so stark.
0: Das ist so putzig, aber nicht nur er war voll geflasht von dem Auftritt und den ganzen coolen Hits, die Fastboy da gespielt haben. Einen davon, den gibt's jetzt. Music Sounds, neu in Bayern 3.

Die Good Neighbors tragen hier mit Superstar die guten Vibes rein in euer Hitradio Nummer Uno. Noch mehr gute Vibes gibt's hier gleich mit Daido in Bayern 3 und ihr mit Thank You. Und da ist mir wieder eingefallen, dass mir meine beste Freundin ein Buch geschenkt hat, also so ein Notizbuch, ne, mit leeren Seiten, und meinte, hey, da kannst du jeden Abend jetzt reinschreiben, was du, für was du an diesem

Tag dankbar warst, ja? Ich habe es genau einmal gemacht bisher und seitdem liegt es auf meinem Schreibtisch. Aber ich finde, das ist so eine süße Idee, weil man dann ja irgendwie vorm Schlafengehen sein Herz nochmal mit all den positiven Dingen füllt, die am Tag so passiert sind. Und falls ihr das auch machen wolltet, dann ist das jetzt hier euer Reminder. Ich schreibe heute auch noch rein. Und zwar, dass ich total happy war, dass meine Eltern mich heute besucht haben und wir den Tag zusammen verbracht haben. War schön. Thank you. Das ist Daido in Bayern 3.

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1: Um 11:30 Servus zu euch auf die Straßen. Und da haben wir die A94 München Richtung Passau. Die ist zwischen Heldenstein und Waldkraiburg-Ampfing wegen Tunnelwartungsarbeiten noch bis 3 Uhr morgens gesperrt. Die Umleitung führt euch hier über die U25. Gute und sichere Fahrt euch.
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Der macht schon Bock auf kuschelige Herbsttage. Man, I need. Das ist Olivia Dean in Bayern 3. Und ihr habt bestimmt schon mal den Spruch gehört, du musst erst lernen, dich selbst zu lieben, bevor du jemand anderen lieben kannst. Also ganz beliebt als Kalenderspruch natürlich oder auch als Tipp von so selbsternannten Liebescoaches bei TikTok. Aber so ganz falsch ist es natürlich nicht, ne? Das hat auch Sombe irgendwann für sich festgestellt. Und zwar in dem Moment, als er eine Person kennengelernt hat, die er total mochte, gell? Aber als es dann so in die Richtung ging, die über zusammen einen Film anschauen oder Kaffee trinken rausging, da schwupps, hat er plötzlich gemerkt, so nö. Also dazu bin ich dann doch noch nicht bereit. Da ist noch diese alte Beziehung, die in seinem Kopf noch parkt und diese ständigen Zweifel, selbst nicht gut genug zu sein. Jetzt wäre es aber nicht Sombe, wenn er nicht genau dieses Gefühl in einen Wahnsinns-Song packen würde. Ich bin Riesenfan. Taylor Swift ist Riesenfan. Vielleicht gründen wir ja einfach zusammen einen Sommer-Fanclub. Super Idee, oder? Hier ist My Body Isn't Ready in Bayern 3.

Fucked Up. Nina Tschuber und Makko in eurem Hitradio Nummer 1. Hier ist Bayern 3. Und Nina hat vorgestern in Berlin das letzte Konzert ihrer Tour gegeben. Und das war sehr, sehr emotional für sie. Am Ende hat sie dann noch mit ihrem ganzen Team Ich liebe das Leben. Auf den Song hat sie noch getanzt. Also alle mega happy mit ganz vielen Tränen in den Augen. Es war sehr, sehr cute. Auf Instagram hat sie ja dann geschrieben, dass sie einfach vor insgesamt 320.000 Menschen aufgetreten ist bei dieser Tour. Das ist unfassbar. Nächstes Jahr gönnt sie sich erstmal eine kleine Live-Pause. Dann geht's aber 2028 wieder auf volle Lotte los und da freuen wir uns natürlich schon drauf. Ihr Lieben, ich bin die Lilly. Ich sag ciao für heute. Es war mir ein Fest mit euch. Liebe Nachteulen, falls ihr jetzt noch Schicht habt, haltet gut durch. Hier kommt jetzt neue Musik von Alle Farben für euch. Hier ist Same Old Sky in Bayern 3. Servus, macht's gut.

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1: Um 0 Uhr mit Christine Beitsch. Die Bundesregierung will die Menschen in Deutschland angesichts hoher Spritpreise entlasten. Wie ist noch unklar. Bundesumweltminister Schneider hält eine Senkung der Mehrwertsteuer auf Benzin und Diesel für möglich. Man stimme sich darüber aktuell ab, sagte der SPD-Politiker in der ARD-Sendung Maischberger. Zuvor hatte Kanzler Merz beim Unternehmertag des Handelsverbands BGA in Berlin Entlastungen angekündigt.
2: Für viele Menschen, die täglich das Auto brauchen, ist eine Belastungsgrenze erreicht. Und ich bin der Meinung, dass wir handeln müssen.
1: Die Regierung werde sehr bald einen Vorschlag vorlegen. Kanzler Merz hat seine Teilnahme an der Generaldebatte der UN-Vollversammlung in New York in der nächsten Woche abgesagt. Seine Anwesenheit in Berlin sei erforderlich, hieß es aus Regierungskreisen. Am Sonntag finden in Mecklenburg-Vorpommern und Berlin Landtagswahlen statt. Merz steht seit dem schlechten Abschneiden seiner CDU in Sachsen-Anhalt unter Druck. US-Präsident Trump hat die sofortige Schließung des Kennedy Centers in Washington angekündigt. Grund seien dringend notwendige Renovierungsarbeiten in der Kultureinrichtung. Washington-Korrespondent Samuel Jakisch.
3: Die Arbeiten, so Trump weiter, könnten allerdings erst beginnen, wenn sein Name wieder an der Fassade des Gebäudes angebracht werde. Das hatte ein Bundesrichter zuvor erneut untersagt. Der Streit läuft bereits seit Trumps Amtsantritt. Ende vergangenen Jahres hatte der von ihm eingesetzte Vorstand das Haus in Trump Kennedy Center umbenannt. Ticketverkäufe und Spenden brachen daraufhin ein. Schon im August hatte das oberste Kuratorium für eine zweijährige Schließung und die Rückkehr von Trumps Namen gestimmt. Im Mai dieses Jahres erklärte ein Gericht die Umbenennung für rechtswidrig. Allein der US-Kongress dürfe den Namen ändern. Daraufhin wurde der Schriftzug zuletzt wieder entfernt.
1: Der Schauspieler Ralf Richter ist tot. Das hat seine Familie dem WDR bestätigt. Er wurde 69 Jahre alt. Aus Köln, Fabian May.
4: Wolfgang Petersens Kriegsdrama Das Boot machte ihn in den 80ern weltberühmt. Auch in der Ruhrgebietsfamiliensaga Rote Erde des WDR spielte er eine tragende Rolle als Kumpel Otto Schablowski. Später war Richter in vielen Ruhrpott-Komödien zu sehen, wie Bang Boom Bang oder Was nicht passt, wird passend gemacht. Richter war ein Kind des Ruhrgebiets. Er wuchs in einer kinderreichen Familie in einem Bochumer Arbeiterviertel auf. Zuletzt lebte er lange in Köln.
1: Die deutschen Volleyballer haben bei der EM in Rumänien ihre erste Niederlage kassiert. Die DVV-Auswahl verlor am Abend 0:3 gegen Frankreich und zieht damit als Gruppenzweiter ins Achtelfinale ein. Das Wetter für Deutschland. Heute Nacht mal klar, mal bewölkt. Im Norden und Westen stellenweise Schauer oder Gewitter. Tagsüber anfangs im Südosten noch sonnige Phasen, dann teils intensive Regenfälle und einzelne Gewitter. Nach Nordwesten hin ein Mix aus Sonne und dunklen Quellwolken mit Schauern oder Gewittern. Die Zeit, es ist 0:03.
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5: Die A94 München Richtung Passau ist zwischen Heldenstein und Waldkraiburg-Ampfing wegen Tunnelwartungsarbeiten bis 3 Uhr gesperrt. Die Umleitung führt über die U25.
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1: Ciara Nelson, Dancing Alone.

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1: Die A94 München Richtung Passau ist zwischen Heldenstein und Waldkraiburg am Fing wegen Tunnelwartungsarbeiten bis 3 Uhr gesperrt. Die Umleitung führt über die U25.
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0: Gerade mal 17 Jahre jung ist Anna Leanne. Mit ihrer ersten Single setzte sie schon mal ein fettes Ausrufezeichen. Slow Burn ist ein verträumter, aber kraftvoller Popsong. Anna Leanne besticht mit einer tollen Stimme. Musik, so erzählt sie, war schon immer Teil ihres Lebens.
1: Also Musik begleitet mich eigentlich schon, seitdem ich denken kann. Ich habe mit 7 angefangen, Gitarre zu spielen. Mit 8 habe ich das erste Mal für Wohltätigkeitsorganisation Straßenmusik gemacht. Und ja, dann habe ich irgendwann begonnen, meine eigenen Songs zu schreiben. Mittlerweile bin ich bei Valeria Music gesigned und habe jetzt das große Glück, meine eigene Musik endlich releasen zu dürfen. Das ist mein Werdegang bis jetzt. Ich bin gespannt, was noch alles so kommt.
0: Anna Leanne will nichts überstürzen. Der Weg ist das Ziel, philosophiert sie. Auch wenn sie natürlich stolz ist, in Berlin und Bochum mit renommierten Songschreibern arbeiten zu dürfen und ihren Song in Bayern 3 zu hören.
1: Ich habe meine ganze Kindheit immer Bayern 3 gehört und jetzt auf einmal meine eigene Musik da zu hören, ist wirklich verrückt einfach.
0: 2026 wird garantiert ein spannendes Jahr für Anna Leanne. Doch unsere Oberpfälzerin bleibt geerdet. Amberg ist und bleibt ihre Heimat.
1: Also ich finde, Amberg ist eine mega tolle Stadt. Man ist schnell in Regensburg, man ist schnell in Nürnberg. Die Altstadt ist wunderschön. Man muss nur ein paar Schritte gehen oft und dann ist man schon in der Natur. Das ist ja auch nicht immer gegeben. Und ja, man kennt viele Leute, wir kennen uns alle untereinander und das ist einfach total schön. Also ich bin ein großer Amberg-Fan und sehr zufrieden.
0: Und die Ambergerin weiß, dass sie mit 17 Jahren jede Menge Zeit hat, um ihre Karriere behutsam aufzubauen. Das gilt übrigens auch für die Liebe. Auch mit den ersten großen Gefühlen darf man sich ruhig ein bisschen Zeit lassen. Auf ihrer neuen Single Set My Heart on Fire geht's um Herzschmerz, Sehnsucht und den Mut, einen Menschen loszulassen. Ein energiegeladener Song mit starken Emotionen. Anna Leanne, ein Tipp von Dagmar Golle.
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1: Anna Lehan, Set My Heart on Fire.
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1: Um 1 Uhr mit Christine Beitsch. Deutschland und die USA wollen ihre Zusammenarbeit bei Rüstungsprojekten deutlich ausbauen. Verteidigungsminister Pistorius und sein US-Amtskollege Hegseth haben deshalb in Washington eine Absichtserklärung unterschrieben. USA-Korrespondentin Christina Nagel berichtet.
2: Der Bedarf an Rüstungsgütern ist hoch, die Produktionskapazitäten aber sind beschränkt. Aus Sicht von Verteidigungsminister Boris Pistorius macht es deshalb Sinn, stärker als bisher zusammenzuarbeiten. Vor allem bei der Herstellung hochmoderner Waffensysteme und entsprechender Munition. Schon jetzt gibt es gemeinsame Projekte in Nordrhein-Westfalen.

0: westfälischen Weeze werden unter anderem Teile für den Kampfjet F-35 gebaut. Im bayerischen Schrobenhausen soll künftig Munition für das Patriot-Flugabwehrsystem hergestellt werden.
1: Eine Drohne, die ein NATO-Kampfjet in der vergangenen Nacht über Litauen abgeschossen hatte, ist mit Sprengstoff bestückt gewesen. Das hat Verteidigungsminister Kaunas mitgeteilt. Demnach haben Spezialkräfte die Sprengladung entschärft. Die Drohne werde weiter untersucht. Angaben zu ihrer Herkunft machte Kaunas nicht. Die Politik diskutiert wegen der hohen Spritpreise weiter über mögliche Unterstützung für die Menschen. Kanzler Merz hatte gestern erklärt, dass die Bundesregierung Entlastungen plant, ohne Details zu nennen. Umweltminister Schneider sagte jetzt im Ersten, dass er eine Senkung der Mehrwertsteuer auf Benzin und Diesel für möglich hält. Zuvor hatte Finanzminister Klingbeil die SPD-Forderung nach einem Preisdeckel und einer Übergewinnsteuer für Mineralölkonzerne bekräftigt. Dafür wiederum kam bereits eine Absage aus Kreisen des Wirtschaftsministeriums. Bei der Volleyball-Europameisterschaft in Rumänien haben die deutschen Männer die Gruppenphase als Zweiter abgeschlossen. Sie kassierten am Abend ihre erste Niederlage. Am Ende stand es gegen Frankreich 0:3. Aus der Sportredaktion Raimo Hinsdorf.
2: Schnell zogen die Franzosen zum Auftakt auf 10:3 davon. Der erste Satz ging mit 21:25 verloren. Auch im zweiten Satz glänzte Frankreich mit starker Angriffsquote. Der zweite Abschnitt wurde mit 17:25 verloren. Weiter hoch Aufschlagdruck der Franzosen, die insgesamt 9 Asse schlugen. Die deutschen Männer schenkten nichts ab, hielten den dritten Satz lange offen. Letztlich die Franzosen an diesem Tag zu stark mit dem zweiten Matchball zum 25:19. Als Gruppenzweiter wird die deutsche Auswahl im Achtelfinale am Wochenende mit der Ukraine oder Bulgarien eine schwere Aufgabe bekommen.
1: Das Wetter für Deutschland. Heute Nacht mal klar, mal bewölkt. Im Norden und Westen stellenweise Schauer oder Gewitter. Tagsüber anfangs im Südosten noch sonnige Phasen, dann teils intensive Regenfälle und einzelne Gewitter. Nach Nordwesten hin ein Mix aus Sonne und dunklen Quellwolken mit Schauern oder Gewittern. Dazu maximal 18 bis 26 Grad. Die Zeit, es ist 1:03 Uhr.
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4: Die A94 München Richtung Passau ist zwischen Heldenstein und Waldkraiburg-Ampfing wegen Tunnelwartungsarbeiten bis 3 Uhr gesperrt. Die Umleitung führt über die U25.
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0: Richtig, Marie Kubilka ist die Stimme der Münchner Elektropop-Band Cosby. Parallel ist Marie seit vorigem Jahr auch solo unterwegs unter dem Künstlernamen She.
1: Ich hatte einfach letztes Jahr einen krassen Output, habe super viel geschrieben und hatte einfach bei vielen Songs das Gefühl, das fühlt sich irgendwie nicht nach Cosby an, das fühlt sich irgendwie anders an. Das braucht irgendwie seinen eigenen Platz, seine eigene Plattform, seine eigene Erzählung. Also es war einfach das Gefühl der Songs, das mir den Eindruck gegeben hat, ich brauche hier nochmal was anderes, ich muss hier nochmal was anderes loswerden.
0: Und so klang die erste Solo-Single von She, Unlovable.

0: nutzen wir die Gelegenheit und stellen die Solokünstlerin Shi ein bisschen näher vor. Mit 5 Jahren hat sie Klavierspielen gelernt. Eher schlecht als recht, wie sie selbst zugibt. Aber sie hat auch ihre schöne Stimme trainiert.
1: Ich habe Gesangsunterricht gehabt, aber nicht oft. Aber es hat wirklich krass geholfen. Ich habe mich in meiner jugendlichen Dummheit immer dagegen geweigert, weil ich immer gesagt habe, ich möchte nicht, dass meine Stimme sich verändert. Aber wenn man nach 2 Takes schon heiser ist, dann ist Gesangsunterricht schon eine gute Sache. Insofern kann ich das nur empfehlen. Und alles Weitere habe ich einfach nach dem Motto Learning by Doing gemacht.
0: In dem Song Unlovable beschrieb Shi mit energiegeladenem Elektropop ihre Neigung zu emotionalen Wechselbädern und warum das für sie nicht immer einfach ist. Rain All Over Me heißt die neue Single von Shi. Darin geht's um ihren Hang zum, wie sie selbst sagt, Overthinking.
1: Ich bin wirklich ein Profi darin, Sachen so lange zu zerdenken, dass Probleme, die gar nicht da sind, in meinem Kopf eben wohl da sind. Ich bin auch schon immer super melancholisch gewesen und mich berühren einfach manche Dinge mehr als andere Leute. Ist einfach so. Und trotzdem denke ich mir, hey, es ist Sommer, die Sonne ist draußen, es ist eigentlich alles so schön, ich will rausgehen, ich will tanzen. Und falls du da draußen bist und dieses Gefühl kennst und es für dich auch nicht so widersprüchlich ist, wie es klingt, traurig zu sein und trotzdem irgendwie Spaß am Leben haben zu wollen, dann ist dieses Song genau für dich.
0: Shi aus München mit ihrer neuen Single Rain All Over Me. Ein Musiktipp von Dagmar Golle.
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1: 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Rain all over me.
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1: Die A94 München Richtung Passau ist zwischen Heldenstein und Waldkraiburg am Fing wegen Tunnelwartungsarbeiten bis 3 Uhr gesperrt. Die Umleitung führt über die U25.
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0: Und das hier habt ihr vielleicht verpasst.
2: Hey, ich hab hier ein Sommerloch-Krimi für euch, direkt aus Donauwörth.
3: Die bewegt sich. Ui, bewegt sich die. Wahnsinn.
4: Ja, sie hat aufgehört zu wackeln.
5: Aber jetzt?
4: Jetzt wackelt sie wieder. Ja, sie wackelt wieder.
6: Ja, ich find's irgendwie witzig. Sie wackelt, obwohl gar kein Wind geht.
2: Ist es ein Sommerlochtier? Das kennen wir ja. Kaiman Sammy, Schnappschildkröte Suarez, das sind ja beliebte Beispiele. Die Tiere tauchen einfach auf, wenn gefühlt der Sommerstoppwall durch die Nachrichten weht. Aber in Donauwörth, da weht eben gar nichts. Da wackelt's. Und zwar, Auflösung, die Stange vor dem Münster. Quasi die Sommerlochstange. In dieser Stange war mal ein Verkehrsschild dran. Das wurde vor einiger Zeit abmontiert. Und jetzt wackelt die Stange halt. Die direkt vor dem Münster steht. Immer wieder und sorgt für wilde Spekulationen. Warum?
3: Vielleicht ist da eine Quelle oder was?
5: Es sitzt jemand unten dran und rüttelt an der Stange.
2: Ja, auch die Stadt selber ist ratlos übrigens.
7: Wir wissen, warum sie nicht wackelt. Wir haben keinen Wasserrohrbruch, die Kanäle sind in Ordnung. Ehrlicherweise wissen wir es nicht.
2: Sagt Mirko Zeller, Sprecher der Stadt. Das Rätsel ist noch nicht gelöst, aber für die Sherlocks unter euch, probiert's mal aus. Mutmaß auch ein bisschen. Sorgt für ganz viel Unterhaltung.
5: Ich finde es interessant, wie das mittlerweile gehypt wird in Social Media und so weiter.
4: Also ich finde es ehrlich gesagt super, dass man endlich mal was anderes hat, wie nur immer die schlechten Themen. Auch mal was Lustiges nebenzu finde ich super. Finde ich saucool.
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1: Um 2 Uhr mit Christine Beitsch. Die Bundesregierung will die Menschen in Deutschland angesichts hoher Spritpreise entlasten. Wie ist noch unklar. Bundesumweltminister Schneider hält eine Senkung der Mehrwertsteuer auf Benzin und Diesel für möglich. Das hat der SPD-Politiker in der ARD-Sendung Maischberger gesagt.
2: Wir sind jetzt in der Abstimmung der Bundesregierung über die Maßnahmen. Ich bin sowohl für eine Entlastung der Bürgerinnen und Bürger, aber vor allen Dingen auch, ich meine, mittelfristig müssen wir raus aus Öl und Gas. Deswegen erneuerbaren Ausbau, Umstieg langsam auf Strom und Elektromobilität, aber natürlich auch die enormen Gewinne, die derzeit gemacht werden bei BP, bei Total, bei den anderen, die abzuschöpfen und viel stärker mit dem Kartellrecht auch reinzugehen, als es bisher in Deutschland der Fall ist.
1: Kanzler Merz hatte zuvor erklärt, dass die Bundesregierung Entlastungen plant. Details nannte er nicht. Deutschland und die USA wollen militärisch noch enger zusammenarbeiten. Deshalb haben die Verteidigungsminister beider Länder in Washington eine Absichtserklärung unterschrieben. Diese sieht weitere Kooperationen bei Rüstungsprojekten vor. Ziel sei unter anderem, Lieferketten zu stärken, heißt es aus dem Verteidigungsministerium in Berlin. Außenminister Wadefuhl hat die Weltgemeinschaft zu mehr Engagement für Menschen in Not aufgerufen. Er